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1: Heute geht es um das Campus Radio CouchFM. Das ist ein Projekt in Zusammenarbeit der drei Berliner Hochschulen, der Humboldt-Universität, der Freien Universität und der Technischen Universität Berlin. Und ich möchte euch nun das Campus Radio genauer vorstellen und habe hierzu Laura und Emily von CouchFM eingeladen. Herzlich willkommen.
2: Hi.
3: Hi.
1: Seit wann gibt es denn das Format Campus Radio CouchFM?
2: Also 2011 kam die Idee auf. Und 2012 lief dann die erste Sendung schon. Also es ist jetzt schon ganz schön lange her.
1: Und ihr sendet ja jeden Tag und habt verschiedene Formate. Wie ist die Sendung denn aufgebaut?
2: Genau, also wir haben jeden Tag in der Woche ein unterschiedliches Format. Zweimal die Woche läuft unser Live-Magazin. Das heißt, da stehen wir live im Studio und reden über alles Mögliche. Und dann läuft auch Musik zwischendurch, wie man es aus dem Radio halt so kennt. Und montags ist bei uns immer Platz für eine Gästesendung. Mhm. Also da können zum Beispiel andere Unis ihre Projekte vorstellen, wenn sie selbst einen Podcast produzieren und so weiter. Dann haben wir am Mittwoch unsere Musiksendung, das Klangkompott. Das wird von der Musikredaktion gemacht und es kann auch alles Mögliche sein. Interviews, einfach eine Band vorstellen, ein Genre vorstellen, alles Mögliche. Genau, donnerstags läuft unser Gästezimmer. Das ist ein Interviewformat mit Personen zum Beispiel aus Politik oder der Kultur, Berliner Figuren, alles Mögliche. Ja, samstags ist bei uns Tanzstunde. Da können DJs aus Berlin ihre Sets spielen und sich so ein bisschen vorstellen. Und am Sonntag läuft unsere Wiedergabeliste mit den besten Songs aus der Woche.
1: Wie kommt ihr denn zu den Themen, die ihr in der Sendung besprecht?
3: Also ich finde, das ist auch mal ein sehr spannender Prozess, weil es einfach wirklich das ist, was die Couchies so im Alltag beschäftigt. Und das fand ich am Anfang auch so ganz ungewohnt, dass wirklich der Themenvorschlag einfach so reingeworfen werden kann. Und meistens wird er auch total cool aufgenommen und dann wird gebrainstormt, dann können andere relaten oder eben nicht. Und das ist immer ein total spannender Prozess. Also das meiste findet so in der Wortredaktion dann statt oder halt davor in den allgemeinen Sitzungen.
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1: Ich bin heute mit Bettina und Lida im Studio, die die Sendung Monday Movie Talk machen.
2: Hallo.
3: Hallo, Benni.
1: Die Schlagwörter zu eurer Sendung sind Aktuelles zum Film, Theater, Tanz und Literatur, grob zusammengefasst. Wie würdet ihr die Sendung in euren eigenen Worten beschreiben?
2: So ein anderes Schlagwort ist natürlich die Kritik zu Spielfilm und Dokumentation. Und wir bringen natürlich auch so ein paar O-Töne vom roten Teppich. Und wir haben ausgewählte Studiogäste. Wir besprechen eben aktuelle Theaterproduktionen und Tanzinszenierungen aus Berlin und Co. Das heißt, wir wandern auch mal in andere Städte und gucken, was in anderen Städten so los ist, dass man von Berlin aus dahin fahren kann. Aber primär sind wir queer-feministisch.
3: In die linke Ecke. Immer klassenkritisch, nicht nur film- und theaterkritisch.
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0: Ich bin heute hier mit zwei Hosts von der ukrainischen Radiosendung Trambeats FM. Schön, dass ihr da seid.
1: Ja, danke. Danke für die Einladung.
2: Danke, thanks a lot.
0: Lass uns über den Namen sprechen. Trambeats FM. Was heißt es?
1: Es gibt ein traditionelles ukrainisches Instrument, Musikinstrument, in Gebirgen meistens. Es ist ein großes Rohr, das heißt Trambita.
2: Dieses Name Trambeats FM, das bedeutet Trambita wie Musikinstrument und auch Beat für Musik. Trambita mit Beat.
0: Was sind die Themen, mit denen ihr euch beschäftigt?
1: Alles, was für die Ukrainer in Deutschland interessant ist, ja, es ist die soziale Fragen, die Nachrichten, die Fragen der Kommunikation, die Fragen, die helfen auch die Gemeinde zusammen sammeln. Alles, was wichtig in der Ukraine ist, auch teilen wir mit und was für die Ukrainer in Deutschland wichtig ist auch.
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9: Hallo, hallo, hier ist wieder eure Leo von Queens of Berlin. Ich freue mich, dass ihr alle da seid da draußen. Und noch viel mehr freue ich mich, dass meine Gästin hier ist im Alex-Studio. Heute geht es nicht nur um Feminismus und Feminismus 50+, sondern auch um Mode, Fashion, Weiblichkeit, was Kleidung mit uns macht, wie Kleidung unser Selbstbewusstsein verbessern kann. Über das alles rede ich heute mit Maren Asmus. Schön, dass du da bist.
10: Danke für die Einladung.
9: Wie geht es dir?
10: Gut, bisschen verschwitzt, weil ich mit dem Fahrrad gekommen bin, aber sehr gut. Ich habe mich sehr gefreut, hier zu kommen.
9: Ja, ich habe mich auch gefreut. Und Maren, du bist jetzt seit über 20 Jahren Stylistin. Wie bist du dazu gekommen? Was hat dich dazu bewegt?
10: Naja, ich glaube, damals war es so, also entweder die Fashion oder die Tiere. Also ganz, ganz früher war das so. Und dann habe ich mich schnell eigentlich für die Fashion entschieden. Ich bin gelernte Couture-Schneiderin, also ich kann das ganze Ding von der Pike auf. Habe früher als Stylistin hinter der Kamera gearbeitet für Modeshootings und Werbedrehs. Und da habe ich schon gemerkt, oh, irgendwie war das so, dass die Models mir so Feedback gegeben haben und gesagt haben, Maren, irgendwie machst du was anderes. Irgendwie legst du nicht die Kleidung über mich drüber, sondern du guckst, dass ich als Persönlichkeit so rausgearbeitet werde. Und irgendwie mit dem zweiten Baby im Bauch habe ich gemerkt, okay, ich will gar nicht mehr so sehr Konsum anregen, weil das machst du ja in der Werbung. Ja, du erzählst ja immer, kauf bitte mehr und setzt alles in Szene und machst so eine Welt, die du gestaltest, die eigentlich gar nicht existiert. Die steht dann da zwei Tage oder sowas. Und ja, da habe ich einfach gemerkt, ich will was machen, was näher am Menschen dran ist. Und jetzt seit über 10 Jahren mache ich Personal Styling tatsächlich. Also wirklich meistens Frauen in Führung, die dann merken, ah, ich habe mich in meiner Expertise weiterentwickelt, ich stehe jetzt auf Bühnen, ich stehe vor Menschen oder Leade und irgendwie hat sich mein Stil nicht weiterentwickelt mit meiner Expertise und ja, da komme ich dann meistens ins Spiel.
9: Das klingt mega interessant. Ich würde da gerne ein bisschen tiefer einsteigen. Du sagst, das sind meistens Frauen, aber du bist jetzt nicht spezialisiert auf Frauen. Du nimmst auch alle Kunden, all Gender.
10: Auf jeden Fall. Aber ich habe mich schon ein bisschen so auf Frauen plus auf jeden Fall spezialisiert. Nicht, dass ich keine Männer mag oder sowas, sondern ich finde es so ein bisschen weniger interessant für mich, um halt jemanden auszudrücken. Ne? Mhm. Das ist so ein bisschen standardisiert bei denen. Und natürlich knallt der Feminismus aber ordentlich bei mir. Ich denke, ich habe Lust, Frauen plus zu featuren. Und ja, ich meine, Männer haben schon genügend Vorteile.
9: Ja,
10: aber ich arbeite gerne auch mit denen, ne? Es kommt immer darauf an, dass es passt.
9: Ja, das ist auf jeden Fall auch eine gute und eine wichtige Info. Aber jetzt nochmal zurück zu den Frauen, die du so coacht. Was für Erfahrungen machst du da? Wie reagieren die? Welches Feedback bekommst du? Magst du mal ein bisschen so aus deiner Arbeit erzählen?
10: Also ich glaube, alles, was sie alle verbindet, ist so der Mut. Ne? Also auch, ob der jetzt noch im Prozess ist oder ob die wirklich sagen, ja, let's go, weil sonst würden die mich nicht buchen. Ich bin ja jetzt nicht unbedingt eine Person, die jetzt irgendwie in einem Traum von Beige rumläuft und irgendwie flach kommuniziert, sage ich jetzt mal, sondern ich bin ja eher so eine polarisierende Person. Also würden die... Ja, ich finde, das spricht schon für sich. Ne? Also auch wenn ich im Erstgespräch ist es so, dass dann auch oft kommt, oh, ich traue mich das gar nicht und so. Da sage ich, es kann gar nicht sein, sonst würden wir gar nicht telefonieren. Ja? Also du weißt schon, dass da so ein Need ist, dass da mehr geht, aber du weißt halt nur nicht wie und das ist völlig legitim, weil wahrscheinlich ist in deinem Leben erstmal was anderes wichtiger gewesen und es ist auch völlig okay. Also bei mir ist immer Mode dabei gewesen, es war für mich halt immer Selbstausdruck und ich habe es immer nicht verstanden, warum andere das nicht für sich nutzen. Aber so geht es anderen wahrscheinlich auch. Ne? Und ich habe ganz unterschiedliche Kunden, ob das jetzt irgendwie aus der Politik, Wirtschaft etc. pp. Ist. Ich darf auch oft nicht meine Kunden nennen, weil das halt einfach irgendwie in Deutschland noch so ein bisschen zäh ist, ja? Dass man sich eine Stylistin nimmt. Das ist so ein bisschen schambesetzt oder auch Angst vor Neid, ne? Dass Leute sagen, hä, die kann sich das leisten.
9: Ach echt?
10: Leider, ist leider so. Und ja, deswegen, also da geht es meistens so los, dass wir sagen, okay, ich höre erstmal zu vor allem. Ja? Also ich höre erstmal zu, wo steht die Person gerade, was braucht die jetzt gerade von mir. Manchmal geht es darum, weniger zu haben, manchmal geht es darum, überhaupt mal was zu haben, was zu einem passt. Dann gucke ich viel auch über das Tragegefühl, gefällt der Person das, fühlt die das überhaupt, das Outfit. Ne? Also das ist so diese Feinheit. Ich bin auch hochsensibel, also von daher ist es immer so ein bisschen, ich kann gar nicht falsch empfehlen, sagen wir jetzt mal so die Kurzform. Ich sehe, ob es funktioniert oder nicht und ja, das macht es, glaube ich, ein bisschen aus.
9: Und was würdest du sagen, was sind so die Hauptanteile, was Mode ausmacht? Also das, ein Style, der ist ja zusammengesetzt durch viele, viele verschiedene Elemente. Ne? Mhm. Was würdest du sagen, was sind da so die wichtigen Dinge?
10: Naja, erstmal deine Persönlichkeit ist wichtig und dann der Zugang zum Know-how an Fashion ist auch wichtig. Ne? Also so ein kultureller Hintergrund, wie viele Möglichkeiten hattest du eigentlich vorher auch, dich damit zu beschäftigen. Ja? Also wenn du halt so eine Modemaus wie ich bist, dann riechst du das ja jeden Tag. Also von daher ist es ein anderer Zugang und manchmal hängen wir auch so fest einfach in diesen alten Glaubenssätzen, sodass wir uns da selber immer sehr ausbremsen. Aber ich glaube, dass der Stil immer länger hält als jeder Trend auf jeden Fall. Ne? Also es ist immer dieses Trend hinterhergejagt, das habe ich auch noch nie verstanden, aber es gibt den Menschen halt einfach Sicherheit. Und wenn du weißt, was du trägst, dann trägst du das auch nach außen. Und wenn das mit dem, was du bist, irgendwie synchron läuft, dann machst du ja auch eine Tür auf für die anderen. Du ziehst ja die entsprechenden Leute an. Ne? Du hast mehr Selbstbewusstsein. Eine Kundin hat kürzlich zu mir gesagt, oh Mann, weißt du was, ich habe morgens einfach keinen Bock mehr. Und die ist auch in Führung und die muss halt deliveren. Ne? Und da habe ich gemeint, hey, geht mir auch oft so. Aber weißt du, was das Schöne ist? Du ziehst ein geiles Outfit an und dann läuft das Ding schon. Die so, ja stimmt, du hast recht. Ja, und es ist so, es pusht dich einfach rein. Mhm. Und ich finde, die Kraft kann man auch mehr für sich nutzen, gerade als Frau.
9: Ja, und ich finde, wenn du auch gerade von Frauen Ü50 sprichst, ich finde, die Mode ist sehr limitiert, die uns Frauen angeboten wird in dem Alter. Ne? Und ich finde es wahnsinnig schwer, sich auch von diesem Narrativ, wie ich auszusehen habe, so als Ü50 zu trennen. Mhm. Also mir ist das jedenfalls so gegangen, dass ich oft dachte, wenn ich, was weiß ich, wenn ich zum Beispiel Netzstrumpfhose und einen Minirock anziehe, dass ich dann gedacht habe, oh mein Gott, ich laufe jetzt hier rum wie eine 17-Jährige, kann ich eigentlich nicht bringen. Mhm. Kennst du das auch?
10: Ich hatte es kürzlich tatsächlich auch. Aber da war es so, dass ich, da ging es um was anderes. Da hatte ich auch so ein Oberteil angehabt, was halt so eine Spitze war, mit so dünnen Trägern, war von einer Freundin, die hat mir das geschenkt. Und es stand mir irgendwie, aber irgendwie habe ich es nicht so ganz gefühlt. Und was ich meinen Kunden immer sage, wenn du was noch nicht so ganz fühlst, trag das Outfit mal auf dem Weg zum Einkaufen. Ne? Also wenn du jetzt irgendwie zum Rewe einkaufen gehst, dann ist es eine gute Möglichkeit, weil die Person an der Kasse, der ist es wurscht, was du anhast. Und du kannst dann schon mal testen, ist der Absatz was, macht das irgendwie was mit dir, fühlst du das so am Körper? Wenn man nicht immer den ganzen Tag nur im Spiegel guckt, ist es sehr hilfreich. Aber eben, als ich gehört habe, kurzer Rock und Strumpfhose, ich würde da mit einer Sache anfangen. Ne? Also auch wenn du einen hast, der so ein Pencil-Skirt ist oder so und dann eine Strumpfhose, eine Netzstrumpfhose drauf, ist es auch eine geile Mischung. Also so Sachen kann man immer ausprobieren. Manchmal ist es das auch nicht. Und ich habe dann später gemerkt, bei meinem Ding, ich bin damit nicht rausgegangen, habe dann aber wieder so ein Oversize-Shirt angezogen, sah total kastig aus und war wieder meins. Mhm. Aber es war halt auch immer wieder so eine Sache mit Male Gaze, ne? Also gerade jetzt im Sommer habe ich keinen Bock drauf, angeglotzt zu werden. Irgendwie, ja, ist halt einfach so. Ist ja auch eine Art von Kommunikation und ja.
9: Ja, und viele Frauen in unserem Alter, in meinem Alter, haben auch einen Struggle damit, weil wir eben nicht mehr ganz so fresh und jung aussehen. Dann sind die Oberarme wabbelig, dann will man keinen Top mehr anziehen. Oder die Oberschenkel haben schon Cellulitis, wenn man irgendwie keine Kurzhose mehr anziehen. Ich finde es aber mega schade, weil so aus meiner Perspektive finde ich, alt werden auch schön und es darf auch sichtbar sein. Wie siehst du das und wie sehen das deine Kundinnen?
10: Ich glaube, wir sind alle diesem ganzen Trichter unterlegen, dass wir halt sagen, okay, wir streben das Jungsein an. Also das ist auch so ein bisschen überholt, ne? Aber es steckt trotzdem noch tief in unseren Köpfen drin, ne? Dass wir sagen, okay, das Jüngere ist besser. Das stimmt ja auch überhaupt nicht. Also wie war ich denn drauf mit 20? Ich habe gar nichts gecheckt, ja, also rumgelaufen und so völligst brutal unsicher und natürlich habe ich irgendwie getragen, was ich wollte. Es war schon damals auch so mein Element, aber ich merke halt einfach, das Schöne ist halt, umso älter wir werden und umso reifer, desto cooler werde ich irgendwie auch so, muss nicht mehr so gefallen und trotzdem ist es ein Wohlfühlding und es ist immer eine Mischung zwischen dem, was du bist und dem, wie du angeguckt wirst. Also bist ja als Frau immer noch irgendwie dieses Objekt, was betrachtet wird und da stecken wir immer noch drin. Aber, ne? Also, und dann kann man halt damit spielen, habe ich da heute Lust drauf oder nicht? Bin ich da selbstbewusst genug dazu zu sagen, ah ja, okay, mein Körper sieht jetzt nicht mehr so aus wie vorher. Und, also ich meine, wir haben alle so dieses Struggle. Und da finde ich es auch legitim zu sagen, okay, ich ziehe halt einen überschnittenen Arm an, obwohl ich jetzt, ne, also das ist ja auch immer so diese Herausforderung bei meinen Kunden, dass ich halt sage, ich finde die Kleidung für dich, die zu deinem Körper passt. Das ist mein Job. Es geht nicht andersrum. Ich kann ja nicht sagen, wenn jemand irgendwie curvy ist, dann stecke ich dich in irgendwas rein, wo du den Arm nicht heben kannst. Was soll das, wenn die Person auf der Bühne steht? Dann muss sie dem Volk winken können, dann muss sie sich um andere Sachen Gedanken machen können, außer um ihre Klamotte. Mein Job ist es zu überlegen, wo kommt ihr Mikro hin, ne? Wie läuft sie, wie geht sie auf die Bühne, kommt sie auf den Boden klar mit den Heels? Und ja, das ist halt so die Sache. Und ich weiß aber auch, und da habe ich auch so manchmal so innere Konflikte, wenn ich weiß, sie, ne, wird von unten meistens angeguckt, wenn sie auf der Bühne steht. Und das ist auch ein schwieriger Winkel. Achte ich natürlich auf Rocklängen. Achte ich natürlich drauf, wie kann man in die Achsel gucken und so Geschichten. Mhm. Wie ist das Dekolleté? Wie ist der Lichteinschlag, wenn es ganz crazy wird? Sowas habe ich natürlich auf dem Schirm. Und ich weiß, in einem Schlaglicht sieht man halt auch nicht so gut aus. Und ich will natürlich, dass sie sich wohlfühlt und auch später auf den Bildern irgendwie gut fühlt damit. Ne? Also deswegen denke ich die Sachen schon mit etwas auch ein bisschen crazy level, das weiß ich auch.
9: Es hört sich sehr komplex an, aber auf der anderen Seite auch total schön, weil ich so für mich selber auch diese Erfahrung gemacht habe, wie toll das ist. Ich hatte neulich erst eine Freundin, die mich fragte, ob ich mit ihr shoppen gehen kann, mit noch einer Freundin, weil sie wollte gerne eine Beratung haben, weil sie gesagt hat, sie fühlt sich überhaupt nicht wohl in ihren Klamotten und auch nicht in ihrem Body. Und sie braucht aber einfach mal etwas, was sie so ein bisschen empowert. Und wir haben ihr dann auch wirklich Kleidungsstücke rausgesucht, haben gesagt, hier, probier das an. Die hätte sie sich niemals ausgesucht. Und sie war so glücklich. Und ich finde, ja, so den eigenen Kleidungsstil zu finden, macht selbstbewusster und auch glücklich, oder? Mhm.
10: Total. Ich hatte es ja schon immer so. Also bei mir ist es natürlich auch so in unterschiedlichen Rollen, in denen ich halt bin. Das ist ja klar, ich bin ja auch Mutter von zwei Kindern. Da laufe ich jetzt nicht im Business-Anzug um den umeinander. Ich trage sogar am meisten, ist mir aufgefallen, meine Jogginghose und meinen ollsten Pulli, den ich jetzt gerade ausgetauscht habe, weil ich einen neuen irgendwie bekommen habe über Umwege. Und tatsächlich ist das so das Ding, was ich am meisten trage. Es ist ganz schwierig, meine Jogginghose zu waschen, weil die ist natürlich on point. Die darf selten in die Wäsche rein. Aber ich meine, ja, also es ist wirklich, zu Hause ziehe ich ganz andere Sachen an. Die sind natürlich dann schon auch geil. Also ich liebe die dann auch sehr, aber es ist halt irgendwie, das passt halt irgendwie dazu. Ich bin jetzt keine, die in Jeans zu Hause rumläuft oder so.
9: Ja, du hast gerade Curvy erwähnt. Ne? Mhm. Das ist ja auch so ein... ja, so etwas. Ich habe ganz viel Bodyshaming erlebt in meiner Beziehung und habe dann immer versucht, Kleidung zu tragen, die so meinen Bauch bedecken, also nicht zeigen und so. Mhm. Und bin wirklich so gefühlt in Sack und Asche rumgelaufen. Mhm. Ne? Wie empfindest du das? Wie gehen so, sind curvige Frauen offen für deine Beratung, für den, was suchst du so aus? Wie handelst du das, wenn Frauen zu dir kommen, die so einen krassen Struggle mit ihrem Körper haben?
10: Also auch da ist der Struggle ja nicht von ungefähr. Das ist ja auch alles eingeredet. Das ist ja auch wieder Schönheitsideal, jung und dünn zu sein. Jetzt ist ja super skinny auch total wieder in. Was soll das denn? Ich meine, wir haben es beide selber schon miterlebt, dieses ganze Ding. Es war damals schon irgendwie so ein Thema, wo man sich dachte, oh mein Gott. Aber das, da war man sich das nicht so bewusst. Also bei mir ist es so, ich sehe halt... alle Körper, für mich ist es irgendwie gleich, muss ich sagen, weil ich sehe immer nur die Person und ich gucke immer, okay, was kann ich da dran machen? So sehe ich das eher. Und ich habe aber auch die Herausforderung, dass es so ist, dass ein Curvy-Körper nicht so easy einzukleiden ist, nicht wegen des Körpers, sondern wegen der Modeindustrie. Und da muss man auch wieder drüber nachdenken. Es ist so, ich sage immer, wenn die Hose kneift, ist die Hose falsch, nicht du. Und das ist wirklich so. Und das muss man erstmal irgendwie ins Überstübchen reinbekommen, weil wir gehen immer los und denken, oh mein Gott, ich muss schlanker sein. Das ist völliger Quatsch. Einfach einen Bauch muss man einfach mit einberechnen, damit der halt gut aussieht in der Hose. Und dann sieht es auch mega aus. Die meisten Frauen, wie gesagt, laufen halt auch gar nicht so mit engen Oberteilen rum, was halt total schade ist. Weil dadurch entsteht halt erst dieser coole Shape. Ja, dann sieht man halt meinen Bauch. Natürlich, das höre ich auch total oft, aber es ist egal, bei welcher Kleidergröße. Und ich glaube, es hat eher was damit zu tun, wie die Frau schon mit sich so ein bisschen sich akzeptiert, sage ich mal. Und ja, wie gesagt, ich habe die gleiche Herausforderung. Ich muss natürlich länger suchen für Curvy. Es ist eher so, dass man am Ende des Tages so Fast Fashion hat, eine größere Auswahl. Ne? Also das ist halt so die Sachen. Und dann ist es oft so die Sachen, die größer, also weiß ich nicht, sagen wir in so einer 46 sind, die sind dann halt auch gar nicht auf die Körper so zugeschnitten, sondern das ist halt einfach nur der gleiche Schnitt hochgradiert. So nennt man das halt, wenn man Schnitt größer macht. Aber ja, es ist der Körper nicht so mitgedacht. Also ich finde es immer ganz schwierig. Warum kann man nicht einfach, ne, wie bei diesen Kinderhosen, ist da auch so schön Gummibund hinten drin, I love it, ja, hinten ein bisschen höher schneiden, damit der Po nicht runter im Freien steht. Wenn man sich halt bückt, ist auch irgendwie eine ganz gute Idee. Da ein bisschen mehr Stretch-Anteil, man kann total viel lösen halt so. Man muss sich, glaube ich, auch erstmal Frauenkörper angucken und dann halt Schnitte anbieten. Ich habe das Gefühl, manchmal wird einfach nur rausgehauen irgendwie.
9: Was meinst du, woran liegt das? Warum gibt es das nicht? Ich meine, diese Probleme haben ja viele Frauen und mir geht es auch so. Ich finde, die Sachen, die so angeboten werden, sei es jetzt bei C&A oder Zara oder was auch immer, H&M, es gibt nichts in den großen Größen und das, was angeboten wird, ist oft sehr so für unser Alter so Mutti-mäßig gestylt.
10: Ja, gut. Ich glaube, die Zielgruppe an sich wird immer wieder mal reingenommen. Ne? Also so alibimäßig wird immer wieder eine ältere Frau irgendwie auf dem Laufsteg gezeigt, obwohl das ja auch irgendwie die kaufkräftigste Zielgruppe ist. Ja? Also die wird total übergangen. Was ist da überhaupt los? Ja? Und auf der anderen Seite denke ich mir halt dann immer, ja, okay, ich hatte schon öfter die Diskussion auch von Leuten, die nicht in der Mode arbeiten. Und da heißt es dann immer mit diesem tollen Argument, dass man halt sagt, ah ja, okay, die DesignerInnen wollen ja Stoff sparen, wenn sie die Leute, also wenn sie die super skinny Leute auf den Laufsteg schicken. Ja, das ist halt so gerne dieses Argument genommen von der Modebranche, was völliger Quatsch. Es wird ja nicht weitergedacht, was macht das mit den Menschen, die da drauf blicken, was macht das mit den Kindern. Ja, ich sehe jetzt meine Tochter auch gerade so damit aufwachsen, mit diesen ganzen Körperidealen. Und ja, das ist halt einfach eine Riesenherausforderung auf jeden Fall. Warum ist es so? Es sind, glaube ich, einfach die falschen Entscheider an der Spitze der Stelle und die denken das gar nicht so wirklich mit, was das macht. Also es ist ja auch selber sehr komplex. Also ich meine, so dahinter zu schauen und wirklich sich bewusst zu machen, warum ist das eigentlich so, weil Frauenkörper nicht so wichtig sind, auch in der Gesellschaft, weil sie zur Bewertung bereitstehen, weil man sie klein halten muss, weil man sie beschäftigt halten muss. Kennen wir ja den ganzen Kram.
9: Genau, da sind wir auch schon bei meinem Lieblingsthema Feminismus.
10: I love it.
9: Du bist ja auch Feministin. Mhm. Was macht dich aus als Feministin? Wie würdest du dich selber beschreiben? Was ist das Feministische an deiner Arbeit?
10: Naja, also Fashion ist nur mein Tool, seien wir ehrlich. Ja. Mhm. Also ich komme halt mit der Fashion um die Ecke, aber im Grunde merke ich immer wieder, wenn ich mich auch mal wieder hinterfrage in so Phasen, wo ich denke, was machst du hier eigentlich, ne, dann ist es immer wieder das, wofür ich brenne. Also immer wieder das, immer wieder rausziehen und sagen, auch dieses den Mut mitgeben, sich selber zu entdecken und sich selber auch zu zeigen, in Kommunikation zu gehen mit Kleidung. Ja. Also dass man halt sagt, hey, ich werde gesehen, ich verstecke mich nicht in Beige, ja, also in diesem Traum von Beige, wo, den verstehe ich nicht so gut, also es sei denn, man will Farbe drauf kombinieren, aber ja, das ist einfach so mein Ansatz, ja, weil ich halt einfach merke, das ist so eine Zwangsjacke, in die Frauen da halt einfach gesteckt werden. Und das ist für mich was ganz anderes. Für mich ist es total viel freier, das ist fernab vom oberflächlichen Sein und du kannst Deep Talk mit Kleidung machen.
9: Oh, wie schön, ja, das stimmt. Du hast vollkommen recht. Und ich finde es auch so schön. Ich sehe das förmlich vor mir, wie du Frauen ermutigst, wie du sie empowerst durch den neu gewonnenen Kleidungsstil. Mhm. Ich kann mir gut vorstellen, dass die Frauen, wenn sie bei dir so eine Stilberatung hatten, dass sie sich wirklich empowered fühlen. Mhm.
10: Ja, ich sage auch empowern gar nicht mehr so, weil das ja dann auch heißt, es war vorher so irgendwas nicht vorhanden oder man muss ihnen behelfen. Das ist gar nicht so. Es waren einfach andere Themen halt wichtiger und sie waren wahrscheinlich auch beschäftigt, ob es mit Care-Arbeit ist, ob es mit Selbstzweifeln ist und sowas. Das ist, entsteht ja nicht aus dem Menschen heraus, nur weil es eine Frau ist. Ne? Also es ist ja ein System, was da drauf drückt. Aber ja, es ist so. Ja. Also, diesen Satz, den du eben gesagt hast, oh, das hätte ich nie angezogen, ist der Satz, den ich am meisten höre.
9: Ja, ne? Das heißt, du gehst also erstmal an den Kleiderschrank und dann guckst du, was da ist und dann machst du Dinge, was weiß ich, die zu tun haben mit Farben, mit Mustermix, mit Stoffmix, mit Accessoires oder was ist so?
10: Es ist sehr intuitiv. Also ich habe schon mal überlegt, was das ist, weil ich habe das ja nie so gelernt, dass ich jetzt hingegangen bin und so Quereinsteigerin bin, sondern als Kind habe ich schon immer in der Klamottenkiste gesessen und habe einfach Sachen irgendwie angezogen und mich so hindekoriert oder in irgendwelche Rollen begeben und das mache ich jetzt immer noch so. Also ich sehe halt die Person, dann überlege ich, okay, sie hat jetzt zum Beispiel die Hose, da brauche ich jetzt was zu, damit es dieser Look wird. Ganz einfach, sage ich jetzt mal. Aber so einfach ist es natürlich nicht. Das ist die Herausforderung, wo kriege ich es halt her? Wo kriege ich es zu ihrem Budget her? Wo kriege ich es her, dass sie es halt auch fühlt? Ne? Und dann so, ja, okay, das Tempo auch so ein bisschen an die Person anpassen, ist die halbe Miete. Weil wenn ich zu schnell bin, ich bin natürlich schnell. So, ne? Also ich sehe tick, tick, tick so, aber ich muss die da schon mitnehmen können. Also so ein bisschen das geben, was sie wollen und dann immer so Step by Step was drauflegen. Also ich hatte jetzt kürzlich auch eine Kundin, die habe ich immer noch sehr häufig und bei der wollten wir schon so einen Orden verleihen für den schnellsten Wachstum, weil die ist Professorin. Die kam erst so mit Moodboards an, so Prinzessin, ne? Also so sehr gerade Kleider, sehr figurbetont und so. Und jetzt hat sie echt einfach krass abgefahrene Details, weil sie es irgendwie gecheckt hat, so, ne? Also so das funktioniert und sie unterrichtet halt auch vor Studierenden, dann halt auch wieder unter totalen Nerds in diesem Bereich halt wiederum. Aber das ist halt das Ding, wenn du rausgehst und das halt transportierst und nicht mit so einem Fragezeichen dahinter da stehst, dann kommt auch weniger Judgment. Die Leute unterstellen dir ja deine Kompetenz automatisch. Das ist halt witzig. Du bist auf einem Event und dann gucken die Leute dich an und denken, ah, wow. Oder sie judgen halt, das kann natürlich auch sein. Aber Ich bin der Meinung, du kannst damit selber bestimmen, was die Leute über dich denken, wenn du einen Raum betrittst.
9: Oh, das finde ich so schön, dass du das sagst, weil ich habe das Gefühl, mir ist das auch ein bisschen gelungen, so aus diesem Mäuschen-Mode, kann man das eigentlich fast gar nicht nennen, was ich da hatte an Kleidung, bin ich rausgekommen und ich trage jetzt ganz, ich kleide mich sehr gerne sehr bunt. Mhm. Ich war neulich erst auf dem Panel und saß da eben in meinem Outfit und ich habe von vielen so ein Feedback bekommen, wie souverän ich da auch saß und mit was so einer tollen Ausstrahlung und das ist viel meine Kleidung. Mhm. Meine Kleidung macht mich auch aus. Mhm. Also wenn ich draußen erkannt werde, dann aufgrund meines Aussehens, meiner Kleidung. Ne?
10: Ich glaube, du bist mehr als deine Kleidung, da bin ich mir sicher. Aber es ist halt eine Hülle, die dich transportiert, sage ich mal.
9: Ja,
10: ne? Also
9: genau.
10: Das ist stimmig und das ist eine Einladung. Das war ja das, was ich vorhin gemeint habe. Ne? Du kommunizierst darüber, die Person hat die Möglichkeit, ratzfatz zu entscheiden, mag sie dich oder nicht. Manche sagen halt auch so, gerade auf Instagram, wenn du Hate kriegst und sowas, oh, umso kürzer die Haare, desto länger die Diskussion, oh mein Gott. Mhm. Also, ach, weiß ich auch nicht, fällt mir schon gar nicht mehr
9: ein. Ja, und so eine Frisur, wie ich sie trage, ist natürlich auch ein Statement. Mhm. Da werde ich auch öfter drauf angesprochen. Ne? Aber jetzt würde ich ja mal ganz mutig dich fragen wollen, wie würdest du meinen Kleidungsstil so beschreiben oder beziehungsweise ad hoc, was würdest du mir für Tipps geben?
10: Ich habe dich jetzt gar nicht so im Gesamten gesehen, aber ich weiß noch, das erste Mal, wo ich dich gesehen habe, war halt auch bei dem Live-Podcast. Ne? Das habe ich nur gesehen, weil ich da das Outfit auch für die Anja gemacht habe. Und das fand ich mega. Du hattest irgendwas mit Adidas irgendwie, glaube ich, an. Und die Farben fand ich halt auch geil. Und ich finde, du kannst deinen Körper gut in Kleidung halt einfassen. Also ich hatte nicht so das Gefühl, dass es irgendwie unstimmig ist oder sowas. Also was willst du von mir hören, ist die Frage. Ob du was falsch machst oder was?
9: Nee, einfach nur so eine kleine Einschätzung. Das freut mich schon. Das freut mich, das zu hören, weil, genau, meine Frage zielte auch eben ab auf dieses Bodyshaming, was ich erlebt habe und dass ich meinen Bauch versucht habe zu verstecken. Und du hast ja vorhin auch gemeint, Figur zeigen, ruhig mal ein engeres Shirt tragen. Dass ich das eben irgendwann mal angefangen habe und ich fühle mich darin so wohl und ich finde das schön, wenn wir das auch zum Beispiel durch dieses Interview ein bisschen weitergeben können, ne? Wie wichtig das ist. Ne?
10: Also auch wenn ich dich jetzt so angucke, hast du das Spiel ja schon perfekt durchgespielt, weil ich sage immer, das Auge des Betrachters bewegt sich immer so in diesem amerikanischen Anschnitt, das heißt bis zur Hüfte, da bewegt sich das Auge immer. Mhm. Da kann man die Möglichkeit halt nutzen, Statements zu setzen, ne? Machst du irgendwie einen Button hier hin, dann hast du die Kette und also auch die Nägel sind am Start, die Schmuck ist am Start und das ist ja alles, was dann rundest du das Ganze ab mit dem Lippenstift und so. Also ich meine, das ist ein stimmiges Bild für mich. Also man liest ja auch schon wieder was raus. Also
9: Ja, also ich liebe meinen Kleidungsstil, er gehört zu mir. Seitdem ich mich so kleide, fühle ich mich auf jeden Fall viel selbstbewusster und viel mehr mit mir selber connected. Also ich habe viel mehr das Gefühl, ich bin ich selbst.
10: Und wie war das für dich, wenn ich dich andersrum fragen kann? Was hat es gebraucht, um den Schritt zu gehen, da mutiger zu werden?
9: Ich glaube, tatsächlich war ich auch schon immer an Mode interessiert und fand einfach Frauen, wenn ich so eine Person gesehen habe wie dich, dann fand ich das unheimlich toll, aber habe mich einfach nicht getraut. Mhm. Und ich glaube, das geht vielen so, ne? Dass sie sich nicht so kleiden, weil sie sich wohlfühlen, so langweilig, sage ich jetzt mal, sondern weil sie sich nicht trauen. Mhm. So.
10: Und was war dann bei dir? Hast du es dann ausprobiert oder wie bist du da vorgegangen?
9: Ja, das ist auch eine super schöne Frage, weil ich habe mich viel mit jungen Frauen connected und die haben mir Mut gemacht. Also ich habe denen dann einfach mal so ein, weiß ich nicht, eine Adidas-Hose angezogen und einen bauchfreien Top und die haben gesagt, das kannst du tragen, Leo, mach das, trau dich. Und dann habe ich mich getraut. Ich habe mich anfangs ehrlich gesagt nicht wohl gefühlt mit und habe versucht, meinen Bauch einzuziehen, aber ich habe gemerkt, es ist eine Gewöhnungssache.
10: Mhm. Absolut. Das ist ein Tragegefühl. Ne?
9: Also, ist ein Tragegefühl, ja, genau. Fall.
10: Und wenn man sich nicht wohl fühlt, also das ist ja auch immer so ein Ding, wenn man rausgeht und so das Gefühl hat, oh Gott, ich habe jetzt einen Tag, wo ich komplett aufgebläht bin. ist ja völlig legitim. Unser Körper sieht ja jeden Tag irgendwie anders aus. Es gibt auch wirklich gute hochgeschnittene Unterbummeln. Ja, mhm. Also so eine im Schrank haben ist schon mal eine ganz gute Möglichkeit. Oder man layert halt einfach gekonnt drüber. Mhm. Also viele sagen, also ne, das ist oft so ein Killer, wenn man Unterhosen anhat, die unterhalb vom Bauch enden, mhm. finde ich. Mhm. Also weißt du, da machst du nochmal so einen Wulst irgendwie und dann klemmt das da irgendwie ab. Oft ist der Hosenschnitt dann auch irgendwie genau in der Bauchmitte, also kann man auch nicht mehr atmen. Ich finde es immer gut, wenn es höher ist. Also ich meine, klar, wir wissen alle, Low Waist ist in, super Low Waist is coming. Aber ich weiß nicht, ob man das über 50 dann trägt, weil man da irgendwie Lust drauf hat. Vor allem mit Bauch dann so, also das ist ja auch wieder so ein schönes gemachtes Altersdiskriminität. Ja, also von daher, ja, ich glaube, so Kurzjacken sind immer eine gute Geschichte. Also Kurzjacken ist the game, Kurzbomber, I fucking love. Ja, sag ich ja, das ist das Game durchgespielt. Und ja. sich auch abändern lassen. Ne? Also ich lasse mir ganz viel von der, also ich kann ja selber schneidern, aber ich mache es meistens nicht, sagen wir ehrlich. Und das dann da jemandem geben und sagen, oh, guck dir das mal an, jemand, der wirklich gut ist, Hosen kürzen, länger machen, Oberteile abschneiden, bisschen kreativ sein so.
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0: Und es ist halt schon auch so diese Gaffer-Position, ne? Also am Anfang, man läuft halt so über die Straße und ist in so einer cringen Situation, dass man Leute anquatscht. Und ich sehe dann auch so merkwürdig dabei aus. Und ich mag das halt, mich selber so ein bisschen auf die Schippe zu nehmen, sage ich jetzt mal. Also so, klar kann ich jetzt um die Ecke kommen und jeden Tag irgendwie die gleichen Tipps geben. Aber ich mag halt dieses Vorher-Nachher, ne? Also dass man sieht, okay, ich sehe eine Person und das würde ich halt mit der machen. Und da ich meine Kunden ja selten zeigen kann, ist es so, dass ich da halt die Möglichkeit habe, diese Transformation halt zu zeigen. Und vor allem mache ich das halt so, dass ich halt auch selber so den Spaß nicht verliere, weil oft ist es so, ich muss manchmal mit den Sachen arbeiten, die halt da sind, ob es jetzt Budget ist, ob es jetzt irgendwie Zeit ist. Mhm. Wir müssen oft zacki-zacki zwischen Terminen da durchballern. Dann muss ich halt auch fix sein und so. Und das ist einfach so die Freude nicht zu verlieren halt. Und deshalb mache ich das. Und ich glaube, das macht den Leuten auch echt Spaß. Also sich da so mal überraschen zu lassen, das funktioniert ganz gut, was dabei rauskommt.
1: Absolut, und es macht auch Spaß, diese Videos anzugucken. Mhm. Also es ist richtig cool. Nice. Ich mag auch dieses Vorher-Nachher so gerne. Aha. Ich gucke ja auch so gerne diese Serie Queer Eye.
0: Mhm, ja.
1: Love it.
0: Ja, total.
1: Und dann kommt jetzt natürlich auch noch so dieses Thema, wenn wir über Frauen Ü50 reden, mit den Wechseljahren. Mhm. Und ich habe schon oft gehört von Frauen, dass sie ja so ein bisschen wie so eine Scheißegal-Haltung bekommen und sagen, okay, jetzt brauche ich mich darum gar nicht mehr kümmern, ob ich attraktiv bin oder nicht. Und es spielt keine Rolle mehr. Und das finde ich so ein bisschen traurig, weil sich das für mich auch ein bisschen wie so eine Selbstaufgabe anhört. Mhm. Ne? Mhm. Und dann ist das aber oft gekoppelt an dieses Drama in der Umkleide. Mhm. Ja, wenn du dann irgendwie denkst, okay, ich kaufe mir mal was Schönes. Und dann siehst du in der Umkleide einfach mit diesen Klamotten so scheiße aus.
0: Naja, es gibt ja auch nur so Quatsch irgendwie. Mhm. Also jeder Laden hat irgendwie das Gleiche. Das ist ja auch der Vorteil, wenn man mit einer Stylistin arbeitet. Die weiß ja, wo das hängt, auch wenn wir dann natürlich suchen müssen und es dann am Ende total super locker aussehen lassen, sag ich mal. Mhm. Aber wichtig ist ja, dass die Person, also ich mache das auch immer so, ich gehe shoppen und dann bereite ich erstmal 1-2 Stunden vor. Die Kundin rennt nicht mit mir durch den Laden, da kriegt die ja eine Macke. Ich auch, wenn die mir hinterher rennt. Und von daher, ich habe separate Räume, da ist immer Ruhe, da ist eine Stange voll mit den Sachen, die wir vorher besprochen haben. Dann stelle ich es erstmal vor, dann fangen wir langsam an. Ein bisschen Fashion-Workout, dann machen wir Fotos und dann entscheiden wir erst. Also es gibt auch keinen Kaufzwang zum Beispiel bei mir. Ich bin unabhängig und ich finde es immer gut, dann nochmal so eine zweite Ebene reinzubringen mit diesen Fotos, weil dann ist immer so, oh nee, fühle ich nicht. Und dann lenke ich die immer erstmal ab und mache nochmal was anderes. Und dann später gucken wir uns die Fotos, ach, ist ja doch ganz geil. So, ja, ich weiß. Mhm. Und ne, also dass man dann sagt, ey, okay, ist vielleicht mein Investment-Piece, aber ich überlege ja auch immer, dass es vielfach kombinierbar ist so im Schrank. Also ich habe auch so ein bisschen Marie Kondo da im Hinterstübchen am Laufen bei mir, dass man halt auch mit den Sachen lebt, die man liebt, weil sonst macht es ja alles keinen Sinn, wenn du einen Schrank aufmachst und du denkst, oh mein Gott, hier sind nur Vorurteile oder irgendwelche Vorwürfe im Schrank, dann macht man gleich wieder zu. Mhm. Also, ja. Die sollten sich schon alle miteinander verstehen da drinnen und auch gepflegt werden.
1: Ja, und ich habe zum Beispiel ewig Sachen, die ich sehr mochte, in die ich aber nicht mehr reingepasst habe, aufgehoben. Mhm. Immer mit dem Gedanken im Kopf, irgendwann passe ich da wieder rein. Mhm. Bis ich gemerkt habe, nee, ich muss mich verabschieden, loslassen. Ich muss auch die Idee loslassen, dass ich nochmal wieder da reinpasse. Also für mich war viel wichtiger, erstens mal zu akzeptieren, dass ich so wie ich bin auch schön sein kann. Mhm. Und ich habe irgendwann meine Waage rausgeschmissen, wiege mich nicht mehr. Mhm. Und ich achte nicht mehr auf Zahlen. Mhm. Ich achte nicht mehr auf Größen. Mhm. Also ob das, jetzt, ne, ob das jetzt nur eine Größe 44 oder 46 ist, oder ist egal. Mhm. Da, Hauptsache, es steht mir.
0: Mhm. Ja, ja? Hauptsache, es tut was für dich. Ja.
1: Ja. Und das hat mir sehr geholfen.
0: Mhm. Also zum Thema Ausmisten kann ich ja was sagen, wie es gut geht. Also ich habe jetzt auch gerade Sachen rausgeschmissen, die nicht zu mir halt jetzt gerade passen von der Konfektion. Und die habe ich aber auch, das sind halt trotzdem so Lieblingsteile und ich habe die aber nicht in meinem Schrank drin. Ich misste die dann aus und tue die woanders hin. Also ich habe auch nur die aktuelle Saison da und ich habe tatsächlich einen Schrank, der 1 Meter breit ist. Da muss man schon immer ordentlich bewusst damit sein. Und was einem tatsächlich hilft, ist genauso wie Marie Kondo, sich

0: jedes Teil zu fragen, gibt es ein gutes Gefühl? Zum einen, wenn nicht, warum nicht? Ja, also da halt nochmal tiefer hinzugucken, erzählst dir, du musst anders sein, hast du dir irgendwie was dabei vorgestellt, was du sein willst, was aber nicht funktioniert hat, hat es mit dir zu tun gehabt, und ich habe da immer so einen Rock im Kopf aus den 70ern, den ich früher mal weggegeben habe, also den ich auch immer noch so genau vor mir habe, aber das Material und der Shape hat nicht genau gepasst, und da wirklich in Resonanz gehen, warum bist du bei mir angekommen? Und was wolltest du, was sollte ich von dir lernen? Und sich dafür zu bedanken, ja, dass du das von dem Kleidungsstück gelernt hast. Und wenn du das gemacht hast, wirst du nicht mehr hinterher trauern. Es ist wirklich ein fucking Game Changer, dass man nicht mehr sagt, so, oh mein Gott, hätte ich doch das und das behalten. Nee, das war für die Phase deines Lebens gut, hat einen guten Job gemacht oder halt auch nicht, aber du gehst dann auch bewusster wieder einkaufen, dass dir das halt nicht mehr passiert. So kannst du wirklich Fehlkäufe vermeiden, indem du halt in Resonanz gehst mit dir, mit der Kleidung. Also so mache ich das immer. Mach's mal so, dass du alle deine Outfits fotografierst, kurz bevor du aus der Tür rausgehst. Dann legst du da so einen Ordner an, also Bio-Selfie heißt der bei mir, und da habe ich immer meine Outfits drin. Ne? Dann bist du unterwegs und dann hast du erstens mal immer deinen ganzen Schrank dabei. Dann ziehst du das Teil an, machst ein Foto im Spiegel und dann gehst du aber kurz nochmal raus. Also aus diesem Ding, was die Mode halt mit uns macht, du musst jetzt kaufen, oh mein Gott, ja, jetzt wird dein Leben besser, dieses Ganze. Gehst du raus, vielleicht am besten rausgehen, Kaffee trinken, und dann guckst du dir die Fotos nochmal an. Also diese zweite Ebene, wo ich von geredet habe, guckst nochmal in deinen digitalen Schrank rein und sagst, ah ja, okay, ach, so einen Teil habe ich ja schon, ist mir ganz entfallen. Zu welchen drei Teilen kann ich es denn kombinieren? Ja, und dann wird die ganze Schuhe schon besser. Also so ein bisschen, ja, das so dabei haben, ist the fucking key. Ja, also dass man sagt, okay, ich habe meinen Ordner dabei, ich habe da Inspirationen drin, wo die Reise hingehen soll. Zum Beispiel auch, ich suche jetzt wirklich nur nach sowas und gehe nicht wieder mit so einem halbseidenen Ding da nach Hause. Ja, den Anspruch soll es Minimum haben.
1: Was für ein schöner Tipp.
0: Ja.
1: Grandios, genial, ich bin begeistert. Hast du noch mehr solche Tipps?
0: Ja, wir können forever reden.
1: Ich würde jetzt gerne nochmal ganz besonders auf diesen Punkt gucken. Feminismus, was so diese ganze Modebranche mit uns Frauen macht. Ein Stück weit hast du das ja schon gesagt, ne? Aber was würdest du dir wünschen? Wie in welche Richtung müsste sich das entwickeln, damit wir Frauen einfach auch ein bisschen selbstbewusster sind oder werden können? Du hast auch erwähnt, dass du Kunden hast, die eben auch ein extra Aussehen brauchen, wenn sie zum Beispiel vor Menschen auftreten oder so. Ne? Da gibt es ja noch ganz viel Luft nach oben. Ne?
0: Ja, also was ich mir wünschen würde, natürlich auch aus dem Blick der Couture-Schneiderin, dass wir auch mehr Sachen wieder für uns anfertigen lassen. Dass wir so, also dass wir sagen, okay, ich habe jetzt hier diese Hose, die finde ich toll, also lasse ich mir die doch nochmal machen, ist doch gar kein Ding. Also kann man ja auch in einem geilen Walla-Walla-Stoff dann machen. Auch ein bisschen mehr outgoing werden, also gerade im Business. Oh mein Gott, haut doch mal bitte ein bisschen mehr drauf, weil ich finde immer so, gerade als Frauen hat man ja nochmal viel mehr Möglichkeiten, sich halt auszudrücken, und wir haben es halt einfach so gelernt, wir müssen uns dem Männerideal anpassen, was halt irgendwie diese Anzüge halt sind, und das haben wir immer noch so internalisiert, aber im Grunde ist es doch viel cooler, irgendwie den Linker irgendwie links zu setzen und die Männer zu überholen mit einem coolen Style, ja, also die werden sich da irgendwie wundern, oh, ich sitze hier immer noch in meinem trögen Anzug, aber du kannst doch so viel auch, ne, also überleg doch gerade, was im Business halt ist, was ist deine Expertise und was willst du eigentlich so transportieren und da die Kleidung für nutzen. Das finde ich total spannend an der Stelle.
1: Ich finde an der Stelle auch spannend, wenn Männer das auch tun. Mhm. Also es gibt ja immer mehr junge Männer, die sich das trauen, ne? Die Schmuck tragen, die sich die Fingernägel lackieren, die Crop-Tops tragen. Mhm. Wie findest du das?
0: Ja, mega. Also fette Einladung auf jeden Fall. Mhm. Aber es ist halt immer so ein, oft so ein, vielleicht auch ein böswilliger Blick, der unterstellt ist, ne, von außen. Also man will immer der Sache vorgreifen, dass man irgendwie schlecht angeguckt wird, dass jemand eine schlechte Meinung über einen hat, und der Sache brauchen wir immer, versuchen wir immer so vorzugreifen. Und ja, Männer haben auch, glaube ich, oft das Gefühl, dass sie sich, wenn sie die Nägel lackieren, als, weiß ich nicht, irgendwie kompliziert irgendwie gesehen werden oder sowas. Also ich finde, gerade bei Männern, da kann man so schön auch auf die roten Teppiche halt mal gucken, bei gewissen Männern, was man da machen kann. Also ich liebe auch so Overshoulder oder irgendwie eine Schulter frei, stehe ich auch total drauf bei Männern. Also oder halt irgendwie so Schleppen und sowas. Ne? Finde ich mega.
1: Ja, ich auch. Absolut. Ich finde das so schön. Ich finde, Männermode ist noch mehr limitiert als Frauenmode. Ne? Und ich finde auch so dieses Thema Judging, das hast du ja auch schon genannt, ne? Dass Frauen eben sehr stark nach ihrer Kleidung auch bewertet und beurteilt wird. Aber Männer, die sich eben ein bisschen femininer kleiden, werden eben auch bewertet und ja, abgewertet. Ne? Und ich finde zum Teil, also so etwas, was ich so beobachtet habe, ich weiß nicht, ob das stimmt, aber dass so manche Modetrends kommen ja oft aus der queeren Szene. Und da ist es schon mal viel offener, ne? In der queeren Szene, wenn zum Beispiel Männer Röcke tragen und sich die Fingernägel lackieren und so. Stimmt es? Ist so die Fashionwelt unter Umständen von der queeren Community beeinflusst? Hast du da Informationen zu?
0: Wie meinst du, inwiefern? Also klar, die gucken immer, also die Fashionwelt geht erstens mal entsteht ja ein Trend auf der Straße, es ist immer so. Ne?
1: Ja, ne?
0: Also, das ist ja immer, dass die Designer gehen ja erstmal gucken, was hebt sich jetzt gerade ab vom Zeitgeist, was passiert jetzt eigentlich? Und das ist oft, dass es halt in die queeren Szenen reingeht oder halt auch die Kinky Wear, das hast du jetzt auch gesehen, ne? Also dass es auf einmal bam, auf einmal rennt jetzt jeder Hanswurst mit dem Harnes rum und man denkt so, habt ihr mal eigentlich drüber reflektiert, woher das kommt und was ihr damit aussagt und habt ihr mal drüber nachgedacht, dass die Szene halt natürlich auch wieder so einen Weg dadurch gegangen ist und akzeptiert zu werden und du ziehst es dir jetzt für 3,50 Euro irgendwie von Hunkemöller an. Weiß nicht, hat immer so einen Geschmäckle, gell?
1: Ja.
0: Also bei mir, ich bin da auch strenge Fashion-Polizei, muss ich sagen. Dass ich mir halt einfach denke, das ist halt auch so eine kulturelle Aneignung und wenn man nicht darüber reflektiert und sagt, ah ja, okay, ich weiß den Weg, den andere für mich vorher gegangen sind, ja, dann oder so einen Respekt denen zu zollen oder das vielleicht irgendwie mal. Die wenigsten reflektieren darüber, glaube ich. Also leider.
1: Es gibt ja auch so Codes unter in der queeren Community, die dann auch irgendwie so als Accessoire einfach angezogen werden. Ne?
0: Ja, ich habe da auch drüber mal auf Insta irgendwie berichtet und so, und dann war es auch so, oh Gott, ich habe die ganze Zeit irgendwie so lesbische Codes genutzt, das wusste ich gar nicht so. Und ich dachte mir sowieso, oh Gott. Also so nach dem Motto, oh Gott, da sende ich ja das Falsche. Also es ist irgendwie so ein bisschen schräg.
1: Ja, finde ich auch. Jetzt würde ich ganz kurz noch mal zu deiner Arbeit fragen. Wie finden dich deine Kundinnen und was sind so für dich deine Zukunftspläne, deine neuen Projekte? Hast du welche? Das würde mich auch noch interessieren.
0: Also meine Kundinnen finden mich entweder über Weiterempfehlung, ganz viel über Instagram tatsächlich, wo ich da so eine kleine Show mache, natürlich, Entertainment is everything. Und LinkedIn bespiele ich leider ein bisschen stiefmütterlich. Aber ich will ein bisschen größer das Ding aufziehen. Also, dass ich nicht nur sage, ich bin Stylistin, sondern ich habe natürlich schon dadurch, dass ich mit Menschen viel mit Shootings arbeite, tolle Leute um mich rum. Ich mache jetzt auch schon Business-Shooting für Einzelpersonen, aber ich habe einfach gemerkt, dieses ganze Personal Branding interessiert mich halt total und da hört es dann immer irgendwo automatisch auf. Ne? Dann steht so die ganze Marke, dann wird irgendwie der Blazer angezogen im Branding-Farbton und dann hört es auf. Dann fangen irgendwie die Leute im Unternehmen an zu posten oder sie sagen halt, wir stehen auf der Bühne, aber irgendwie, wo hakt es dann noch? Ne? Und da anzusetzen, also am Ende quasi dieses Personal Branding weiterzuspielen über die Klamotte, das wird so das Ding werden, wo ich hin will. Ja? Also wenn die Marke steht, setze ich dem Ganzen noch den Hut auf.
1: Oh, das hört sich auch sehr interessant an. Da gibt es bestimmt einige Unternehmen, die da...
0: I hope so. Ich habe ein bisschen, ne? Also ein bisschen denke ich mir auch so, das ist ja auch wieder was, was es nicht gibt in dem Sinne. Es ist ja auch wieder, braucht viel Kommunikation dabei. Aber ich glaube, wenn du die richtigen Worte findest und die richtigen Anknüpfpunkte, dann wird das Ding schon funktionieren. Also auch so, wenn man mal bedenkt, dass die meisten Menschen, die im Business arbeiten, ja auch ihre Klamotten nicht absetzen können. Und das Ganze ziehe ich dann halt mit. Also meistens mache ich dann auch Shootings und dann kann man auch die Kleidung als Kosten nochmal absetzen, wenn man mit mir arbeitet. Schöner Nebeneffekt.
1: Ja, würde ich mal sagen. Ja, sehr schön. Bevor wir jetzt zu den letzten Fragen, nämlich den Fragen an die Queen kommen, würde ich dich gerne noch fragen, gibt es etwas, was du gerne noch sagen möchtest, noch an die Welt da draußen weitergeben möchtest, was dir besonders wichtig ist?
0: Ja, beschäftig dich nicht so viel mit dem, was du nicht kannst, sondern mit dem, was du kannst und fucking own the room.
1: Ich lang's. Sehr schön, sehr schön. Ach Maren, das hat sehr viel Spaß gemacht und ich finde das so inspirierend, was du machst. Und
0: ja,
1: ich, ja cool. Wirklich sehr. Und ich habe so viele Freundinnen, die sich das nicht trauen. Und ich würde ihnen das so, so sehr wünschen, dieses Gefühl einfach mal zu haben.
0: Mhm.
1: Und wenn es nur so für einen Tag ist, in Kleidung auf der Straße sich zu bewegen, in denen man sich richtig gut fühlt und gleichzeitig auch richtig geil aussieht.
0: Mhm. Ja, safe. Also deswegen mache ich das auch. Ja, aber das so auf die Masse zu übertragen, ist halt immer so ein bisschen eine Herausforderung auf jeden Fall. Ich versuche es auch immer wieder so mit Masterclasses und sowas.
1: Mhm.
0: Ja, auf jeden Fall. Ich glaube, man wird halt immer wieder auch wieder von der Mode halt ausgebremst, ne, mit irgendwelchen komischen Regeln, die es da gibt. Also ich gehe an so eine Sache auch ganz anders ran. Ich gucke nicht nach so Farbcodes oder Kram oder so, sondern ich gucke halt einfach, was passt dazu. Aber das ist halt schon echt dieses Couture-Ding, weil wir ja da auch immer aus dem Stoff um den Menschen drapiert haben. Ne? Man geht ja nicht hin und nimmt ein komplettes fertiges Teil, sondern du lässt es halt so entstehen. Und ich glaube wirklich, diese Maßschneiderei kann halt viele Probleme halt lösen, ne? Wenn man jemand Gutes hat, der das für einen so weiterdenkt. Also auch was Stoffauswahlen angeht, ist doch, also auch wenn man nur hingeht und Sachen irgendwie neu zusammennäht oder sowas, könnte auch eine Möglichkeit sein. Ich glaube, sich richtig im Spiegel angucken ist schon mal eine gute Geschichte. Und dann vielleicht mal anheben, ne, und gucken, kann ich nicht was kürzen oder sowas. Das ist immer ganz, ganz schlau.
1: Ja, hast du vollkommen recht. Und das, was du auch gesagt hast, ein Foto.
0: Ja.
1: Also sich selber im Spiegel zu sehen, ist anders, als wenn man wirklich schöne Fotos von sich hat, ne?
0: Ja, und einfach auch den Moment nutzen, um sich selber zu feiern. Ey, ich habe es geschafft, aufzustehen. Ich habe was an, ich gehe noch vor die Tür. Das ist doch schon mal die Hälfte der Miete und sehe noch ein bisschen bombastisch dabei aus, sich selber zu feiern. Und damit inspirierst du ja auch schon wieder andere. Also so für sich einfach so, weil also Spiegel-Selfies, also ich finde das auch immer so merkwürdig. Also Spiegel-Selfies haben auch was Schräges irgendwie, dass man sich so darstellt. Aber wenn man das für sich selber macht, so als kleinen Aktenordner, so finde ich das eigentlich ganz abgefahren, weil man dann halt viel weniger nachdenken muss, was man so anzieht am nächsten Tag. Ich mache das ganz oft. Ich liege morgens im Bett und gucke in meinen Ordner rein und sehe, ach stimmt, das liegt hier hinten in der letzten Ecke. Das weiß ich ja, wie es sich anfühlt an mir. Und ach, kann ich doch mal so und so machen. Also das geht schon, man muss es halt einfach mal machen.
1: Genau, da habe ich noch eine ganz kleine Anekdote. Und zwar gehen meine Freundin und ich gerne ins KitKat. Und dann machen wir das immer ein gemeinsames Dress-up.
0: Ja, und dann das gehört dazu, oder?
1: Und dann machen wir Fotos von uns. Ne? Wir haben schon so eine ganze Galerie.
0: Mhm.
1: Und ich vergesse manchmal auch, was ich für kinky Zeug alles in meinen Schubladen habe und wie ich das so kombiniert habe.
0: Mhm.
1: Und das macht uns viel Spaß, dann mal da reinzugucken, sich die Fotos anzugucken. Und auch immer, bevor wir dann in den Uber steigen, Foto.
0: Ja, ja, aber es ist ja auch eine Sache, weil du dich in eine freie Welt bewegst.
1: Ja.
0: Also ich meine, KitKat ist ja auch so, da guckt ja keiner. Ne? Also und wenn, dann forcierst du das in dem Moment. Und da ist ja so eine gewisse Freiheit, sage ich mal. Ja, und viel Nacktheit ist natürlich auch sinnvoll, so als Körperakzeptanz. Und ich finde, da präsentiert man sich ja dann auch nochmal anders. Ne? Also man präsentiert sich fast auch so ein bisschen sich selber, finde ich.
1: Ja.
0: Finde ich irgendwie ganz nice. Man wird auch wenig angegeiert, so wie auf der Straße normalerweise.
1: Absolut, absolut. Und auch da hat man so viel Gestaltungsvielfalt.
0: Mm.
1: Also kannst da so fantasievoll werden mit der Zeit. Also ich habe da auch, in dem, wie ich ins KitKat gehe, mich total entwickelt.
0: Klar.
1: Ja.
0: Ich habe auch zwei Drag-Persönlichkeiten, also von daher, das ist auch gut, das weiß ich nicht, das hat mir auch total geholfen. Ich bin ja auch so im ursprünglichen Mainzer-Mädchen, weiß nicht, ich bin so mit Fasnacht aufgewachsen und da richtig ordentlich, das hat viel gemacht mit mir, ne? Also so meine Mutter hat viel für mich genäht und dieses sich dekonstruieren, fand ich immer total spannend, mache ich jetzt noch. Also, dass ich so overdoing ist auch so ein Charakter von mir, aber dass man so Proportionen halt nochmal so verändert, das finde ich halt auch, oder diese Sexualität überspitzt oder sowas, finde ich auch total geil. Macht mega Spaß, sich das auch wieder zu erlauben.
1: Ja, cool, sehr cool. So, jetzt kommen wir nochmal zu den Fragen an die Queen. Maren, was würdest du tun, wenn du die Queen von Deutschland wärst?
0: Das war eine Frage, wo ich länger drüber nachdenken musste. Und ich habe mir erst gedacht, okay, ich würde als erstes mal immer mit dem Pferd zur Arbeit reiten. Also ich würde auf jeden Fall einführen, dass Pferde in der Stadt erlaubt sind, ja. Und das wird dann immer unten schon auf mich warten. Hätte ich immer viel mehr Lust, so loszugehen. Dann, weil ich nicht, weiß ich nicht, auf allen Ebenen die Schlauste bin, also schon eher so im Fashion-Bereich, würde ich gucken, dass ich mir eine Horde an Expertinnen an die Seite hole, um natürlich das Patriarchat abzuschaffen und was Besseres irgendwie draus zu machen. Und ja, ich glaube einfach, dass wir zusammen stärker sind. Das kann ich mir so vorstellen. Diese Hordenbildung liebe ich einfach sehr, dass man natürlich Minimum bezahlte Care-Arbeit hat, diese ganzen Gender Pay Gap safe abschaffen, gucken, dass wirklich konsequente Gesetze herrschen bei Gewalt gegen Frauen plus. Und dass es nicht einfach so ein Scharlatan-Ding da ist und oh mein Gott, wir wussten gar nicht, dass man so ja, cybermäßig was machen kann. Also da, ja, ne, also diese ganze kranken Geschichten, die es da halt gibt, Gleichstellung, safe. Und irgendwie hatte ich auch so im Kopf, dass man eine gute Art und Weise findet, wie man dieses gegenseitig Judgen aufheben, aushebeln kann. Ne? Also wir haben das ja selber so im Kopf, dass wir dann irgendwann in so einer guten Welt leben und dann auch gegenseitig uns irgendwie darauf aufmerksam machen, ah, du bist jetzt wieder dich selbst am Judgen oder jemand anders. Wir haben doch jetzt andere Werte. Guck mal, es geht doch anders viel einfach, weil dieses gegenseitig judgen und sich selber fertig machen, das nimmt einem wahnsinnig viel Lebensfreude. Kann ich ja auch aus eigener Erfahrung sagen. Ich gehe mir selber auch ganz schön auf die Nerven teilweise.
1: Was für eine geile Antwort. Ich sehe dich schon als Queen auf dem Pferd reiten. Mega, mega, mega.
0: Im Umhang, ist klar.
1: Mega. Ja, und welchen Song hörst du, wenn du dich mal so richtig empowern willst? Und was bedeutet dieser Song für dich?
0: Also, vielleicht ganz banal, aber es ist von Simba, Warum? Mein Sohn wird es wahrscheinlich sehr feiern. Also es ist auch ein Song, den er so in mein Leben gebracht hat. Und das ist einfach, da sehe ich mich mit meinen Kindern tanzen. Wir machen gerne mal abends Disco. Und das ist auch so ein Lied, der sehr, was Raum einnehmend ist. Ne? So, und das finde ich eine ganz gute Attitüde. So. Also ja. Genau, also den Beat finde ich irgendwie ganz nice und auch so ein bisschen das Banale da drin gefällt mir.
1: Super. Gibt es eine Flinter, eine Frau in deinem Leben, die dich besonders inspiriert hat? Was macht sie für dich so besonders?
0: Vivienne Westwood auf jeden Fall schon lange und bei mir ist es auch Michelle Obama. Also es ist einfach so, dass sie die Kleidung wirklich aktiv angefangen hat zu nutzen für sich. Ne? Also auch so, ne, weil sie gemerkt hat, oh ja, okay, das ist wichtig. Und ich mag einfach auch so, wie sie einläuft, wie sie redet, wie sie mit den Menschen ist und so. Und dann oft, ich frage auch meine Kunden immer, wer ist so deine Hero-Woman? Ne? Mhm. Und da verbinde ich mich oft mit ihr. Also klar, Westwood safe, aber das ist ja, genau, aber das ist einfach so, weil ich glaube einfach, die ist auch 10-mal schlauer als ich. Und das finde ich immer sehr, ja, gut.
1: Ja, ich finde sie auch wahnsinnig beeindruckend. Ja, ja. Und attraktiv und so ihre ganze Ausstrahlung, ja. Ne? Ja. Maren, was findest du denn besonders schön am Älterwerden?
0: Ja, was finde ich da besonders gut? Ich glaube einfach dieses bisschen gelassener werden, also nicht mehr jedem so gefallen zu müssen. Ist es so, ja, weiß ich nicht, ist es halt oft irgendwie so ein bisschen, ich gucke halt öfter dann mal so auf mein jüngeres Ich zurück, das so vielleicht so um die 20 liegt und so, und da bin ich ja viel entspannter jetzt inzwischen geworden. So, und ich lebe tatsächlich auch so ein Leben, was gut zu mir passt. Also ich bin schon sehr frei, sage ich mal, klar durch meine Selbstständigkeit. Dann habe ich meine Kinder nur irgendwie zur Hälfte, den Hund habe ich nur zur Hälfte, das Auto habe ich geschert. Also es ist schon irgendwie so alles sehr fluide und Ja, das gefällt mir schon alles sehr, sehr gut. Das war, als ich jünger war, nicht so. Da war ich so sehr damit beschäftigt, was mit anderen eigentlich so passiert. So. Genau. Und es ist jetzt nicht so, dass ich jetzt, dass es die ganze Zeit nur um mich gehe. Im Gegenteil, sondern einfach so in diese Momente reinzufallen mit meinen Kids finde ich gut. Und dass da irgendwie so eine automatische Ruhe reinkommt, weil du hast ja schon viel durchlebt irgendwie. Ne? Also das merke ich halt immer wieder. Und das, ja, hat mich schon geprägt, hat mich auch einige Erinnerungslücken gekostet. Mhm. Ja, aber ich habe Leute, die sich noch dran erinnern können. Das ist ganz gut.
1: Sehr schön. Ja, und meine letzte Frage ist, wie stellst du dir eine Welt vor, in der Frauen aller Altersklassen, Frau Flinter, gleichberechtigt werden?
0: Ja, das werden wir ja wohl mal bald hinkommen. Erstmal in so naher Zukunft hoffentlich, also nicht diese 185 Jahre, die es noch dauern sollte, angeblich. Und ich hatte so ein bisschen diese Fantasie von dem feministischen Festival, wo du mich eingeladen hattest, wo ich leider nicht hingekommen bin, dass ich mir dachte, oh Mann, ich will halt nochmal ältere Feministinnen kennenlernen, um wirklich so diese Ursuppe so ein bisschen, ne, so, ah ja, okay, dass man sich da so anlehnt. Ich habe da irgendwie so ein Bild bei mir in meinem Moodboard auch so hängen, dass ich mir denke, ach, da sitzen zwei ältere Frauen oben ohne so und rauchen Kippen und denen ist alles wurscht irgendwie so. Und du, aber das nicht aus so einer Gleichgültigkeit heraus, sondern aus so einer Größe heraus. Und das finde ich halt spannend, wenn man halt sagt, ah ja, okay, wir verstehen einander oder supporten uns und klar gibt es da dann auch mal ordentlich Fight oder sowas, aber es ist immer so ein bisschen Wachstum dahinter, hoffentlich.
1: Schön, schönes Bild auch.
0: Ja.
1: Ja, sehr schönes Bild, sehr schönes Schlusswort. Machen. Ich bedanke mich sehr, sehr, sehr für dieses tolle Gespräch. Es hat wahnsinnig viel Spaß gemacht. Ich habe sehr viel.
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3: Herzlich willkommen bei den On-Air-Stories. In dieser On-Air-Story möchte ich euch die Sendung Oldie-Treff von Peter Ziermann vorstellen. Hallo Peter, schön, dass du da bist.
4: Ja, freut mich auch.
3: Was ist denn die Sendung Oldie-Treff genau? Also worum geht es?
4: Ja, ein bisschen old-fashioned Radio. Zum einen wird für ich ja seit 100 Jahren gefühlt durch, dass wir hier noch Plattenspieler im Studio haben, weil ich tatsächlich immer noch eigentlich 100% Vinyl spiele und mein Musikgeschmack, der liegt ja eigentlich eher bei internationalen Titeln, bei Beat und ja, vernünftigen Nummern der 60er, 70er Jahre. Aber ich spiele auch sehr viel deutsche Musik, bin nach wie vor jedes Wochenende auf dem Flohmarkt, sammle da irgendwelche Schallplatten ein. Und es gibt so einen Spruch, den ich auch seit Jahren mache. Bei mir kann sich jeder jeden Titel wünschen. Wenn jemand von Heino die schwarze Barbara haben will, dann kriegt er die auch. Ja.

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1: Herzlich willkommen zu einer weiteren On-Air-Story. Ich bin heute mit Rolf Gensrich im Studio, der die Sendung OK Beat macht.
2: Hallo, freue mich, dass ich hier sein darf.
1: Wie würdest du ansonsten deine Sendung generell beschreiben?
2: Die Sendung lässt sich eigentlich schlecht beschreiben. Also es gibt mehrere Varianten. Ich versuche, Gäste mir ranzuholen aus allen möglichen Gegenden, so Sachen, die mir über den Weg laufen. Das kann also der Würstchenverkäufer sein bis hin zu irgendwelchen kleinen Aktionen, Grundeinkommen zum Beispiel oder kleine Parteien oder aber Musiker, die mir auf der Straße auffallen, denen ich dann mal meine Visitenkarte gebe und sage, kommt doch mal vorbei, meldet euch doch mal.
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0: 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Mit Charlotte von Schütz. Bei einem Raubüberfall auf einen Supermarkt in Berlin-Marienfelde sind zwei Mitarbeiter leicht verletzt worden. Laut Polizei haben die Täter bei dem Überfall gestern Abend auch ein Messer benutzt. Die Mitarbeiter wurden gefesselt gefunden und ambulant medizinisch versorgt. Von Brandenburg aus mit dem Auto direkt bis an die Ostsee fahren. Dazu gehen jetzt neue Bauarbeiten an den Start. Zwischen Wittenberge und Karstädt an der Landesgrenze zwischen Brandenburg und Sachsen-Anhalt wird die Autobahn 14 verlängert. Der neue Streckenabschnitt soll das bestehende Autobahnnetz in Mecklenburg-Vorpommern mit der A14 bei Wittenberge in der Prignitz verbinden. Dazu wird auch eine neue Brücke über die Elbe gebaut. Laut dem Brandenburger Minister Robert Krumbach ist die A14 für die Region und den ganzen Nordwesten Brandenburgs eine verkehrliche Lebensader. In Berlin könnt ihr euch bald politisch engagieren und dafür sogar etwas Geld bekommen. Die Stadt Berlin sucht noch die letzten Wahlhelferinnen und Wahlhelfer für die Berliner Abgeordnetenhauswahl am 20. September. Dafür fehlen laut Innensenatorin Iris Spranger noch 1.500 Helfende. Als Entschädigung erhält man bis zu 160 Euro. Früher war das ehrenamtliche Arbeit, jedoch wurden nicht immer genug Helfende gefunden.
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0: In Berlin und Brandenburg ist es heute überwiegend sonnig bei Werten bis zu 28 Grad. Örtlich kann es Schauer und Gewitter geben. Nachts sinken die Temperaturen auf etwa 15 Grad. Morgen bleibt es wechselhaft bei Werten bis zu 25 Grad.
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0: Einen wunderschönen Morgen, meine Damen, Herren und weitere Lebensformen. Hier ist El Transistor wie jeden Montag von 10 bis 12 auf Tide. Mein Name ist Jorge.
1: Mein Name ist Fernando.
0: So kann man das.
1: Da klingt, wir klingen nicht so.
0: Nee, wir klingen glücklich, nicht so, ne? Fröhlich. Nee, fröhlich nicht sind so wir glücklich mit der Musik von heute. Guck mal, so, was haben wir? Das ist Candombe. Das ist die typische Clave für ein Candombe. Clave ist diese, ne?
1: Diese Takte.
0: Also, Candombe ist die Musik Uruguays. Per se.
1: Genau, und heute werden wir in die zweite Woche schon.
0: Ja, über Uruguay reden. Candombe ist eine sehr vielfältige Musik. Das ist sehr prägend, diese, ne? Diese ta, ta, ta, ta, ta. Aber es gibt viele andere Sachen, die dazu gehören. Wir haben schon darüber erzählt, dass Uruguay ein ziemlich kleines Land ist, sehr wenig los ist, aber nicht so wenig eigentlich. Also viel Musik, ein riesen Karnevalzeit, sehr, sehr große Veranstaltungen und ein paar sehr interessante Künstler, die wir auch vielleicht erwähnen werden. Alles in der, möglicherweise in der ersten Stunde, in der zweiten Stunde haben wir viel falsches Alarm. Also gehen wir direkt zur Musik. Erstmal, alles was wir hier haben oder das meiste, kommt aus Uruguay immerhin. Warte mal, was ist das jetzt? 1, 2, 3.

0: Candombe ist ein Rhythmus afrikanischen Ursprungs, der seit über 200 Jahren ein wichtiger Bestandteil der uruguayanischen Kultur darstellt. Uruguay mit seinen ca. 3,2 Millionen Einwohnern, wie wir letzte Woche schon erwähnt haben, ist ein kleines Land in Südamerika. Zwischen seinen großen Grenzländern Brasilien mit 162 Millionen Einwohnern im Osten und Argentinien mit mickrigen 34 Millionen im Westen gelegen. Dieser Rhythmus wurde von afrikanischen Sklaven nach Uruguay getragen und klingt immer noch überall in den Straßen, Hausfluren und vor allem während des Karnevals dieses kleinen bezaubernden Landes. Karnevalmusik, ja genau, im Karneval hört man sehr oft diesen Rhythmus. Ne? Also, ich war noch nie in Karnevalzeit in Uruguay, auch nicht mal in Rio.
1: Ja, auch nicht, aber...
0: Ich habe diese Prägung nicht so ganz, als Kind habe ich wenig vom Karneval mitbekommen. Nur die Wasserbombe.
1: Die war? Wasserbombe. Die Wasserbombe.
0: Okay. Das schon. Um besser verstehen zu können, wie dieser tief in Uruguay-Kultur verwurzelte Klang sich entwickelt hat, müssen wir die Seiten der südamerikanischen und afrikanischen Geschichtsbücher zurückblättern, um zu sehen, wie dieser packende Rhythmus an den Gestaden Uruguays ankern konnte. Die nachfolgenden Texte, was wir jetzt lesen werden, sind sowohl Auszüge aus Büchern und Artikeln, die über Candombe geschrieben wurden und auch Gesichtspunkte von Menschen, die immer sehr nah an der Szene waren. Also wir haben schon erwähnt, dass Montevideo, die Hauptstadt, ne, die wurde zwischen 1724 und 30 ungefähr von Spanien besiedelt. Da kamen viele afrikanische Sklaven, ne? Die gelangen erstmal 1750 in die Stadt. Anfang des 19. Jahrhunderts übertraf die Bevölkerung afrikanischen Ursprungs sicherlich die 50%. Die Wurzeln dieser Bevölkerung waren nicht eindeutig definiert. Jedoch handelte es sich um eine multiethnische, kulturell stark variierende afrikanische Gruppierung. Und die davon 71% kamen aus Bantu-Gebieten Ost- und Zentralafrika. Die übrigen hatten ihren Ursprung in Senegal, Guinea, Gambia, Sierra Leone und dem heutigen Ghana.
1: Die Bantu-Gebiete nehmen eine enorme kulturelle Fläche Afrikas ein. Mit einem äußerst komplexen ethnischen Geflecht von mehr als 450 verschiedenen Stämmen. 450, ja. Kannst du dir vorstellen, wie viele?
0: Eine Menge.
1: Ja. Deren sprachliches Erbe die Besiedlungsgrenzen der Menschheit weit übertrifft. Mehr als 20 Sprachen mit über 70 Dialekten.
0: Wow, das ist ja, darüber hinaus Vielfalt,
1: man,
0: Mensch.
1: Ja, man vermutet, dass mindestens 10 Millionen Ebenholzstücke an der Küste Nord- und Südamerikas gelandet sind. Was für ein Name, ne?
0: Ja.
1: Dies lässt darauf schließen, dass wenigstens 60 Millionen Verluste zu bedauern sind, davon ausgehend, dass nur eine von 7 Sklaven den Transport überlebte.
0: Ja.
1: Und dann in jeweilige Hafen versteigert zu werden. Um diese Ziffern besser verstehen zu können, sei hier bemerkt, dass Buenos Aires anfangs der 19. Jahrhundert gerade mal 50.000 Einwohner zählte.
0: Also, das ist eine brutale Menge. Schon damals die Spanier mit Francisco Pizarro brachten Schwarzen aus Schwarzafrika. Es gibt diese Bücher, wer war das? Ulrico Schmidl oder so? So eine Art Berichterstatter, ne?
1: Mhm. Ah ja,
0: ein Berichterstatter des Militärs von Pizarro erzählt von einem ein Kampf, der veranstaltet wurde zwischen einem Indianer und einem Schwarzen. Mhm. Der Indianer gewann, der Schwarze starb. Und davon gab es massenweise. Die hat schon damals Pizarro gebracht.
1: Es gibt jetzt einen kleinen Text, ne?
0: Ja, genau. Biafra war tot. Niemand wollte dorthin gehen. Wer kümmert sich schon um ein paar sterbende Schwarze? Biafra, du bist verwaist. Man hört deine Trommel nicht mehr. Wenn es möglich war, sangen deine Menschen. Neya ne Yakumaya Nagata. Neya ne Yakumaya Nagata. Das kommt aus dem Candombe Rubén Radas Biafra in der Einleitung zum Buch Los Tambores del Candombe von Luis Ferreira.

0: Wir befinden uns immer noch im L-Transistor, wie jeder Montag von 10 bis 12 auf Tide. Und das waren die Shakers. Die Shakers aus Uruguay. Die Shakers, so klingt das. Auch im Jahre 1968 kein Candombe, tatsächlich.
1: Ja,
0: der Totos Bar Secret Conference hieß die Platte.
1: Die Totos Bar Secret Conference. Es ist eine Platte, das man muss das sagen. Vielleicht eine der wichtigen Platten in lateinamerikanischer
0: Rockmusik. Ein Grundstein der Rockmusik in Südamerika.
1: Die ist war nicht so anerkannt, weil in dieser Zeit haben alle Gruppen auf Spanisch gesungen und dann war ein bisschen so eine Art Revolution. Das war ein bisschen sehr wichtig, auf Spanisch etwas zu sagen, zu singen in dieser Zeit. Und dann die Shakers wurden als, sagen wir, die machen das gleiche wie die anderen Gruppen in England oder in den USA. Aber auf jeden Fall, man kann das richtig hören, dass die richtig gut waren.
0: Ja,
1: und die war da, die Vater Russo zum Beispiel, Bruder und so weiter.
0: Hm? Die gibt es noch übrigens, die machen immer noch Musik. Nicht mehr die Shakers, aber die Gebrüder Vater Russo.
1: Genau, und dann, das war auch ein Candombe, aber von 1968.
0: Ja, genau. Also wir waren immer noch in dem Thema Candombe. Viel können wir wahrscheinlich heute nicht erzählen, weil es passiert uns sehr oft, es passiert uns immer, dass wir keine Zeit mehr bleibt. Also Candombe ist was von der Wurzel der Bantu überlebte, was die Schwarzen an die Küsten des Rio de la Plata mitgebracht hatten. Der Ausdruck ist gattungsbestimmend für alle schwarzen Tänze. Gleichbedeutend mit dem Andenken an die Rituale einer Rasse. Sein musikalischer Geist spiegelt die Sehnsüchte der unglücklichen Sklaven wider, die verschleppt, verkauft und zur brutalen Arbeit gezwungen wurden. Gepeinigte Seelen, die in ihrem Innersten das unzerstörbare Andenken an ihre Heimat bewahrten. Während der Kolonialzeit nannten die neu angekommenen Afrikaner ihre Trommel Tango. Und sie benutzten diesen Ausdruck für die Orte, wo sie ihre Candombe-Tänze ausführten. Darüber hinaus wurden die Tänze selbst ebenfalls Tango genannt. Also Tangos gibt es überall, ne?
1: Mhm.
0: Es wurde also mit diesem einen Wort der Tanz, das Instrument und der Aufführungsort der Schwarzen bezeichnet.
1: Hm. Der Stadtrat Montevideos war Ausgang des 19. Jahrhunderts durch die Existenz des Candombe, der kurz Tambo oder Tango genannt wurde, in Schwierigkeiten. Er wurde verboten und die Aufführenden wurden schwer bestraft, da es sich hierbei um eine Bedrohung der öffentlichen Moral handelte. 1808 wurde von der Bevölkerung sogar gefordert, dass diese Tänze vollständig unterbunden werden sollte. Verbiete die Tangos der Schwarze.
0: Meine Güte. In Afrika bedeutet Tambor und der sich spielt, ein und dasselbe. Aha. Der afrikanische Dichter, guck mal, Totuola schreibt, wenn der Tambor begann, Tambor zu spielen, kamen alle, die seit Jahren tot waren, als Zeugen dafür. Na gut. Dass er verboten werden sollte, hat auch der Tango auf der anderen Seite des Rio de la Plata auch erlebt. Dieser Tanz, der von den Schwarzen geprägt war, war unsittlich, sozusagen.
1: Ich erinnere mich, dass in El Transistor ungefähr auch, was sagen wir, eineinhalb Jahre oder weniger, weiß nicht mehr, haben wir auch einen Bericht über Candombe gemacht und haben wir diese Gesetz gelesen. Das erinnere mich genau.
0: Aha,
1: diese Gesetz am Anfang von dem 19. Jahrhundert über wie, warum sollte der Candombe verboten in Montevideo. Und haben wir gelesen, einige verboten werden. Ja, und warum einige gerunden. Danach haben das so freigelassen, weil sie haben gesagt, ja gut, okay, das ist etwas, das gehört zum, zum die einzige, sagen wir, die einzige Möglichkeit für die Schwarze
0: Genau, da haben die Mächtigen verstanden, dass es lieber zulassen.
1: Als, ja. Als
0: damit sie sich ein bisschen zufrieden fühlen und mehr arbeiten sogar.
1: Kann sein.
0: Wer weiß. Machen wir weiter mit der Musik. Jetzt kommt Samba Differente.

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1: Mit Charlotte von Schütz. Bei einem Raubüberfall auf einen Supermarkt in Berlin-Marienfelde sind zwei Mitarbeiter leicht verletzt worden. Laut Polizei haben die Täter bei dem Überfall gestern Abend auch ein Messer benutzt. Die Mitarbeiter wurden gefesselt gefunden und ambulant medizinisch versorgt. Von Brandenburg aus mit dem Auto direkt bis an die Ostsee fahren. Dazu gehen jetzt neue Bauarbeiten an den Start. Zwischen Wittenberge und Karstädt an der Landesgrenze zwischen Brandenburg und Sachsen-Anhalt wird die Autobahn 14 verlängert. Der neue Streckenabschnitt soll das bestehende Autobahnnetz in Mecklenburg-Vorpommern mit der A14 bei Wittenberge in der Prignitz verbinden. Dazu wird auch eine neue Brücke über die Elbe gebaut. Laut dem Brandenburger Minister Robert Krumbach ist die A14 für die Region und den ganzen Nordwesten Brandenburgs eine verkehrliche Lebensader. In Berlin könnt ihr euch bald politisch engagieren und dafür sogar etwas Geld bekommen. Die Stadt Berlin sucht noch die letzten Wahlhelferinnen und Wahlhelfer für die Berliner Abgeordnetenhauswahl am 20. September. Dafür fehlen laut Innensenatorin Iris Spranger noch 1.500 Helfende. Als Entschädigung erhält man bis zu 160 Euro. Früher war das ehrenamtliche Arbeit, jedoch wurden nicht immer genug Helfende gefunden.
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1: In Berlin und Brandenburg ist es heute überwiegend sonnig bei Werten bis zu 28 Grad. Örtlich kann es Schauer und Gewitter geben. Nachts sinken die Temperaturen auf etwa 15 Grad. Morgen bleibt es wechselhaft bei Werten bis zu 25 Grad.
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7: Hallo und herzlich willkommen zu einer neuen Folge Alex Spotlight. Mein Name ist EJ und neben mir steht Link.
8: Hallo.
7: Heute haben wir Special GästInnen, also so, alle sind Special, die hier kommen, aber heute ganz besonders, denn die kommen aus ganz weit weg hergereist, nämlich aus Australien, aus Down Under. Deswegen switchen wir auch ins Englische. With us in the studio is not just a band, but actually a married couple who make also awesome music together, Ray Sander and Saxon Gable. Welcome.
9: Thank you.
7: Hey. How are you? How has your day been?
10: Very good.
9: Yeah.
10: Had coffee with a friend, yeah. Came here.
9: I did some writing in the morning.
10: Nice chill, yeah.
7: Amazing.
8: Very chill.
9: It's good.
7: The two of you are going to release your first full-length album, Lately Love Is Dead, on July 10th. What are you feeling towards that? Like, is it anxiety? Is it anticipation? How's the feeling?
9: It's a mix of everything. Anxiety is a lot of the feeling.
10: I think excitement, though. Yeah. I mean, we've already put out 5 singles, yeah, right? And we're having an album release party on the 9th of July, so that will, I think, be a really nice celebration to go into the album release,
9: yeah,
10: with mm-hmm. confidence.
9: Yeah, we'll drown out our anxiety with party.
10: Yeah.
7: That's always a good idea, I guess.
9: Yeah.
7: We're going to talk about your album and the process of how it came along for the next hour. So for now, the two of you brought a playlist with you. The first song that we're going to hear is New Muscles by Mary in the Junkyard. Why did you guys bring that?
9: So Mary and the Junkyard are like these kids that live in London and they make sick music. But they've been on my radar for a while, and then they just like dropped this tune. And then as soon as I heard it, I was like, that's ridiculous.
10: I think you were definitely jealous as well.
9: It's a sick song, and I love it. Yeah.
7: Mm-hmm.
9: Yeah.
7: So just love.
9: It's just love. It's like the first moment you hear a song sometimes, and you're like, yeah, that is amazing.
8: Mm-hmm. Were you like, that's the kind of music that I want to be able to make?
10: Maybe not the genre, but the quality.
9: Yeah, I think just like, it's just got like an attitude about it that I really love, from like people so young making songs
10: like that.
9: Something
10: so cool.
9: Yeah, it's really cool. Yeah.
7: All right, then let's listen to it.

0: 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Mit Charlotte von Schütz. Bei einem Raubüberfall auf einen Supermarkt in Berlin-Marienfelde sind zwei Mitarbeiter leicht verletzt worden. Laut Polizei haben die Täter bei dem Überfall gestern Abend auch ein Messer benutzt. Die Mitarbeiter wurden gefesselt gefunden und ambulant medizinisch versorgt. Von Brandenburg aus mit dem Auto direkt bis an die Ostsee fahren. Dazu gehen jetzt neue Bauarbeiten an den Start. Zwischen Wittenberge und Karstädt an der Landesgrenze zwischen Brandenburg und Sachsen-Anhalt wird die Autobahn 14 verlängert. Der neue Streckenabschnitt soll das bestehende Autobahnnetz in Mecklenburg-Vorpommern mit der A14 bei Wittenberge in der Prignitz verbinden. Dazu wird auch eine neue Brücke über die Elbe gebaut. Laut dem Brandenburger Minister Robert Krumbach ist die A14 für die Region und den ganzen Nordwesten Brandenburgs eine verkehrliche Lebensader. In Berlin könnt ihr euch bald politisch engagieren und dafür sogar etwas Geld bekommen. Die Stadt Berlin sucht noch die letzten Wahlhelferinnen und Wahlhelfer für die Berliner Abgeordnetenhauswahl am 20. September. Dafür fehlen laut Innensenatorin Iris Spranger noch 1.500 Helfende. Als Entschädigung erhält man bis zu 160 Euro. Früher war das ehrenamtliche Arbeit, jedoch wurden nicht immer genug Helfende gefunden.
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0: In Berlin und Brandenburg ist es heute überwiegend sonnig bei Werten bis zu 28 Grad. Örtlich kann es Schauer und Gewitter geben. Nachts sinken die Temperaturen auf etwa 15 Grad. Morgen bleibt es wechselhaft bei Werten bis zu 25 Grad.
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1: Mit Charlotte von Schütz. Bei einem Raubüberfall auf einen Supermarkt in Berlin-Marienfelde sind zwei Mitarbeiter leicht verletzt worden. Laut Polizei haben die Täter bei dem Überfall gestern Abend auch ein Messer benutzt. Die Mitarbeiter wurden gefesselt gefunden und ambulant medizinisch versorgt. Von Brandenburg aus mit dem Auto direkt bis an die Ostsee fahren. Dazu gehen jetzt neue Bauarbeiten an den Start. Zwischen Wittenberge und Karstädt an der Landesgrenze zwischen Brandenburg und Sachsen-Anhalt wird die Autobahn 14 verlängert. Der neue Streckenabschnitt soll das bestehende Autobahnnetz in Mecklenburg-Vorpommern mit der A14 bei Wittenberge in der Prignitz verbinden. Dazu wird auch eine neue Brücke über die Elbe gebaut. Laut dem Brandenburger Minister Robert Krumbach ist die A14 für die Region und den ganzen Nordwesten Brandenburgs eine verkehrliche Lebensader. In Berlin könnt ihr euch bald politisch engagieren und dafür sogar etwas Geld bekommen. Die Stadt Berlin sucht noch die letzten Wahlhelferinnen und Wahlhelfer für die Berliner Abgeordnetenhauswahl am 20. September. Dafür fehlen laut Innensenatorin Iris Spranger noch 1.500 Helfende. Als Entschädigung erhält man bis zu 160 Euro. Früher war das ehrenamtliche Arbeit, jedoch wurden nicht immer genug Helfende gefunden.
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1: In Berlin und Brandenburg ist es heute überwiegend sonnig bei Werten bis zu 28 Grad. Örtlich kann es Schauer und Gewitter geben. Nachts sinken die Temperaturen auf etwa 15 Grad. Morgen bleibt es wechselhaft bei Werten bis zu 25 Grad.
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1: Dieser Gnom heißt Peter Ziermann.
2: Ach du liebe Scheiße, du bist, wie heißt du nochmal?
1: Peter Ziermann.
3: Ein Milliliter.
2: Da könntest du mich jetzt umdrehen, schütteln, rütteln, ich werde nicht draufkommen.
4: Nein, bitte nicht schon wieder diesen Bullen.
5: Tja, und damit begrüße ich Sie, warum immer irgendwelche Opener vom RIAS. Das war mal der Hey Music Opener von Rainer Bertram auf dem Jahre 1967. Und damit herzlich willkommen. Hier ist Alex Berlin und hier ist die 1364. Ausgabe vom Oldie-Treff. Tja, und nach der vergangenen Nacht muss ich feststellen, ohne dass ich großartig darüber reden will, okay, Fußball können wir nicht so richtig, bei großen Musikwettbewerben können wir nicht so richtig, Politik können wir nicht so richtig, aber ich hoffe, ich kann den Oldie-Treff richtig und deswegen beginne ich mit Blood, Sweat and Tears and When I Die.

Und wenn ich sterbe und wenn ich gegangen bin, wird ein Kind geboren. Und so kann ich zurückkehren. Nun, dieses Kind ist dementsprechend am 24. Juni geboren worden, denn David Clayton Thomas, der Leadsänger von Blood, Sweat and Tears, ist am 24.06. im Alter von 84 Jahren gestorben. Und ja, er hat ja eben gesungen, er will nicht beim Teufel vorbeischauen, sondern er will ja dann als ein kleines Kind wiedergeboren werden. Also, na gut, dann gibt's halt in 30 Jahren wieder von der Band wie Blood, Sweat and Tears. Auftakt der heutigen Ausgabe vom Oli-Treff, 14:06. Und wir gehen weiter und, wie gesagt, ich will eigentlich über Fußball nicht mehr sprechen, aber was sich da verschiedene Leute wieder für Hoffnungen gemacht haben, wie weit wir es schaffen können, ja, hat man eigentlich von vornherein nach dem ersten Spiel gewusst, das war heiße Luft. Und zu der heißen Luft, da passt vielleicht der folgende Titel, Ende 1968 von Helmut Schmidt. Und ja, der hat nicht so viel heiße Luft von sich gegeben, der Politiker. Der Interpret mit dem gleichen Namen, nun wollen wir mal hören. The Man with a Red Balloon im Originalen und hier der Titel Der Mann mit dem Luftballon.

Wird schon letzten gerade voraufgespielt. Das waren die Tramps 1975. Top Hit in England steht hier drauf. Und der Titel Hold Back the Night auf der B-Seite, das ganze Ding in Instrumental, da heißt es Screwboard. So, jetzt müssen wir ganz schnell einen Wunsch erfüllen. Ich habe es letzte Woche nicht mehr geschafft auf dem Jahre 1962. Harald Junke. Ja, wenn man bedenkt, im Jahre 62 hat Harald Junke schon seinen Führerschein verloren und hat ihn nie wieder gemacht. Er hat zwar bis zu seinem Tod einen großen 500er Mercedes gehabt, Metallic Blau, aber selber gefahren ist er nie wieder. Ja, in der Laschenstraße 1 hat er gewohnt. Da hatte ich nämlich öfter ja mit meinem Fahrzeug zu tun, wenn das mal wieder in der Garage stand und die Batterie leer war. Und naja, und Herr Junke hat dann früh morgens vom Samstag mir die Tür aufgemacht, verschlafen, Morgenmantel angehabt, Moin gesagt, mir einen Autoschlüssel, Garagenschlüssel entgegengeworfen und das war's. Ja, war ein nettes Kerlchen. Und hier kommt er im Jahre 62. Die B-Seite hatten wir letzte Woche schon in der Mediathek. Eine schöner als die andere.

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Ein Skiffel folgt von Harald Junke, eine schöner als die andere. Ja, und die Schöne, der immer treu sein wollte, hieß Annemarie. Komisch, die Frau, der ja mehr oder minder treu war, hieß Susanne. Na gut, das war also Harald Junke im Olli-Treff. Weiter geht's, womit geht's denn weiter? Ach ja, richtig, mit einem weiteren Wunsch, nämlich Kenny Rogers in the First Edition. Mit einer relativ frühen Nummer, aber gut wie jede Nummer von Kenny Rogers, Just Dropped in 1967.

Ja, das war's jetzt, war aber ja, die Tonschwankungen, die finden wir auf der Platte drauf. Von Kenny Rogers und der First Edition und Just Dropped In. Also sein Conditioner ist hin oder er hat keine Kondition mehr oder wie war das jetzt? Ja, 1967, Kenny Rogers, Just Dropped In. Kommen wir zu einer Dame, ja, und die droppt immer noch in, nämlich gestern am 29.06. Ist wie 80 Jahre alt geworden, Gitte Henning. Und Gitte, obwohl sie alleine lebt, fragte sie kürzlich in einem Interview, ja, ich bin halt bis heute eine Frau, in die sich Männer verlieben können. Trotzdem lebt sie lieber alleine, aber sie geht jetzt mit ihren 80 wieder auf Tour und die wird heißen, ich bin stark, 80 Jahre, Gitte Henning. Tja, und von Gitte könnte man 20 Stunden Titel spielen und hätte immer noch nicht alle geschafft. Ich habe hier einen rausgesucht, den ich unheimlich schön finde. Und zwar sagte man 1971, ein bisschen gemein, aber treffend, Butterfly Danielle Gerard Part 2. Gitte und ihr Regenbogen.

0: Gitte, herzlichen Glückwunsch zum 80. Geburtstag. Das war der Titel Regenbogen. So, und ich habe gerade mal nach Amerika geschaut, in die Pressekonferenz von Julian Nagelsmann. Der hat gerade gesagt, das, was wir gleich hören werden. Übrigens, ja, Paraguay, der Präsident von Paraguay, der hat für heute einen nationalen Feiertag aufgerufen. Tja, und was sagt Julian Nagelsmann dazu? It's over.
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Im Originalen von Roy Orbison, und das war die Wahnsinnsversion, muss ich immer wieder sagen, Ende 1977 von Gene Pitney, sein Medley It's Over, / It's Over. So, und damit das Thema Fußball für die nächsten 4 Jahre auch. It's Over. Weiter geht's. Oh ja, morgen haben wir den 1. Juli, das heißt, die Sommerferien stehen vor der Tür. Und nein, keine Angst, heute habe ich keine italienische Pressung dabei, können wir ja nicht immer machen. Nee, heute habe ich eine spanische Pressung dabei. Und zwar hier auf dem Jahre 1972, Canciones de Verano, so heißt eine Serie, Volumen 8, so steht sie auf dieser EMI Odeon Platte drauf. Und da ist eine Gruppe drauf, Aquarius. Und die haben wohl gerne große Hits jener Zeit nachgesungen. Und der folgende, das ist eine Nummer, ja, die war eigentlich in jeder Sprache ein Riesenhit im Jahre 71, nämlich Que Será. Ja, bei uns von José Feliciano, beziehungsweise das Original von José Feliciano, Adrian Wolf, unter anderem die deutsche Version. Und hier eine Version, und die passt zu dem Gene Pitney-Titel Que Será, hören wir die Gruppe Aquarius.

Tja, die Nacht und die Gitarre, das war die Gruppe Aquarius oder Aquarius aus Spanien, 1972. Que Ferra. Tja, und am Wochenende haben wir es wirklich geschafft, hier in Berlin 40 Grad. Ich habe bei meiner Tochter in so einem kleinen aufblasbaren Swimmingpool gelegen und habe mich gekühlt und dabei ein kühles Blondes getrunken. Und nachts hatten wir zu Hause im Schlafzimmer 29,5 Grad. Muss man auch erstmal haben. Also, dann können wir auch gleich in den Süden reifen, hier mit Gustav Backhaus. Eine Reise in den Süden.

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0: Tja, eine Reife nach dem Wüdengoff-Sparkoff. Und warum Mittelmeer? Die Nordsee reicht doch auch.
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1: Tja, es geht den Fischen wie den Menschen. Das war vom Juni 1963 Richard Germer, das war von Hamburger, ja, Nationalsänger, könnte man sagen. Der war echt, Freddy war nicht ganz so echt, der war echt Hering und Makrel. Und die B-Seite können wir dann mit der Theke hören, die ist auch hübsch. Die heißt nämlich Luft, Luft, Luft. So. Viel Luft habe ich nicht mehr, deswegen jetzt ganz schnell den nächsten Wunsch. Justin Hayward mit einem Titel aus dem Jahre 1966. I can't face the world without you.

Tja, Vera Palm, und letzte Woche sagte ich, als wir das italienische Original Coriamo gespielt haben, davon kenne ich keine deutsche Version. Und Herr Spremberg war so nett, für mich zu schicken. Ja, Vera Palm, eine B-Seite, die A-Seite heißt Fun Day Love, auf Hit Tone Records erschienen. Und das war der Titel am Abend 1967. Ja, jetzt habe ich hier noch etwas Hübsches. Und mein Sakralarchivar hat mir da zwei Nummern von einer Girl Group geschickt und hat geschrieben, na, vielleicht irgendwie eine davon schaffte für den Olli-Treff. Und ich finde die so hübsch auf dem Jahre 64. Der folgende Titel, der schaffte für den Olli-Treff, die Lumirelle, also weiß ich nicht, die Erleuchteten oder keine Ahnung. Und der Titel, und der ist wirklich sehr hübsch, und ich hatte ihn vorher noch nie gehört, Hold Me Before I Go.

0: Wow, muss ich ja sagen, echt geiler Titel. Meine Herren, die Lumirelt von Hold Me Before I Go, 1964. Ja, und ich muss gleich gehen, aber zuvor hier noch ein kleiner Trailer, kleiner Hinweis, und der ist nun mittlerweile auch schon 35 Jahre alt.
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Tja, auf Cornette erschienen Griff Holland und Bang Bang Lulu und das war schon das Finale hier vom Olli-Treff. Bevor jetzt noch die Invader Steel Band kommt mit January, February, in Klammern The Calendar Song, eine Produktion aus Holland, die Holländer sind auch aufgeflogen, oder? Ja, darf ich mich verabschieden, das war's. Alex Berlin brachte die 1364. Ausgabe vom Olli-Treff. Die Ausgabe von Dienstag, dem 30.06. Wiederholung, Sonntag, 5. Juli. Wir hören uns wieder heute in einer Woche. Viel Spaß in der Mediathek. Unter www.alex-berlin.de können Sie sich die Sendung nochmal anhören, eine Woche lang. Oder bei YouTube, ja, bei rockradio.de, da können Sie sich die Sendung von da anschauen. Und ich verabschiede mich. Ich hoffe, 40 Grad erreichen wir in der nächsten Woche nicht mehr. Peter Viermann mal Mikrofon. Tschüss, bye-bye und Churchill. Und hier ist die Invader Steel Band, January, February, The Calendar Song.

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1: Mit Charlotte von Schütz. Bei einem Raubüberfall auf einen Supermarkt in Berlin-Marienfelde sind zwei Mitarbeiter leicht verletzt worden. Laut Polizei haben die Täter bei dem Überfall gestern Abend auch ein Messer benutzt. Die Mitarbeiter wurden gefesselt gefunden und ambulant medizinisch versorgt. Von Brandenburg aus mit dem Auto direkt bis an die Ostsee fahren. Dazu gehen jetzt neue Bauarbeiten an den Start. Zwischen Wittenberge und Karstädt an der Landesgrenze zwischen Brandenburg und Sachsen-Anhalt wird die Autobahn 14 verlängert. Der neue Streckenabschnitt soll das bestehende Autobahnnetz in Mecklenburg-Vorpommern mit der A14 bei Wittenberge in der Prignitz verbinden. Dazu wird auch eine neue Brücke über die Elbe gebaut. Laut dem Brandenburger Minister Robert Krumbach ist die A14 für die Region und den ganzen Nordwesten Brandenburgs eine verkehrliche Lebensader. In Berlin könnt ihr euch bald politisch engagieren und dafür sogar etwas Geld bekommen. Die Stadt Berlin sucht noch die letzten Wahlhelferinnen und Wahlhelfer für die Berliner Abgeordnetenhauswahl am 20. September. Dafür fehlen laut Innensenatorin Iris Spranger noch 1.500 Helfende. Als Entschädigung erhält man bis zu 160 Euro. Früher war das ehrenamtliche Arbeit, jedoch wurden nicht immer genug Helfende gefunden.
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1: In Berlin und Brandenburg ist es heute überwiegend sonnig bei Werten bis zu 28 Grad. Örtlich kann es Schauer und Gewitter geben. Nachts sinken die Temperaturen auf etwa 15 Grad. Morgen bleibt es wechselhaft bei Werten bis zu 25 Grad.
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0: 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Mit Charlotte von Schütz. Bei einem Raubüberfall auf einen Supermarkt in Berlin-Marienfelde sind zwei Mitarbeiter leicht verletzt worden. Laut Polizei haben die Täter bei dem Überfall gestern Abend auch ein Messer benutzt. Die Mitarbeiter wurden gefesselt gefunden und ambulant medizinisch versorgt. Von Brandenburg aus mit dem Auto direkt bis an die Ostsee fahren. Dazu gehen jetzt neue Bauarbeiten an den Start. Zwischen Wittenberge und Karstädt an der Landesgrenze zwischen Brandenburg und Sachsen-Anhalt wird die Autobahn 14 verlängert. Der neue Streckenabschnitt soll das bestehende Autobahnnetz in Mecklenburg-Vorpommern mit der A14 bei Wittenberge in der Prignitz verbinden. Dazu wird auch eine neue Brücke über die Elbe gebaut. Laut dem Brandenburger Minister Robert Krumbach ist die A14 für die Region und den ganzen Nordwesten Brandenburgs eine verkehrliche Lebensader. In Berlin könnt ihr euch bald politisch engagieren und dafür sogar etwas Geld bekommen. Die Stadt Berlin sucht noch die letzten Wahlhelferinnen und Wahlhelfer für die Berliner Abgeordnetenhauswahl am 20. September. Dafür fehlen laut Innensenatorin Iris Spranger noch 1.500 Helfende. Als Entschädigung erhält man bis zu 160 Euro. Früher war das ehrenamtliche Arbeit, jedoch wurden nicht immer genug Helfende gefunden.
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0: In Berlin und Brandenburg ist es heute überwiegend sonnig bei Werten bis zu 28 Grad. Örtlich kann es Schauer und Gewitter geben. Nachts sinken die Temperaturen auf etwa 15 Grad. Morgen bleibt es wechselhaft bei Werten bis zu 25 Grad.
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1: Hallo an alle Ska-Fans und alle anderen. Da sind wir wieder mit einer neuen Ausgabe von Mädchenradio heute am 30. Juni. Falls ihr ordentlich geschwitzt habt letzte Woche, lasst uns zusammen weiterschwitzen, denn heute gibt's bei uns Ska vom Feinsten. Natürlich außerdem eine Geburtstagslady und eine Mädchenradio-Geschichte. Am Mic bin ich, die Silvi, Mats ist an den Decks und los geht's. Wir starten in die Sendung mit den genialen Interrupters. Die Ska-Kombo kommt aus L.A. und gründete sich 2011. Sie besteht aus der Leadsängerin Amy Interrupter, dem Drummer Jesse Vivona, Bassist Justin Vinova und Gitarrist Kevin Vivona. Ja, sind wohl Brüder. Von der dritten Scheibe Fight the Good Fight aus dem Jahr 2018, jetzt Rumors and Gossip.

0: Sublime, die kalifornische Ska-Band aus Long Beach, die man am besten hört, wenn man richtig chillen will oder richtig Spaß haben. In So Red, an der Seite von Gwen Stefani, so heißt der eben gehörte Song. Denn gerade die ersten Alben von No Doubt von 1992 und 1995 sind sehr ska-lastig. Die Leadsängerin der Pop-Rock- und Ska-Band No Doubt rockt immer noch, ja, Gwen Stefani. Und schaut auch. Da sage ich Cheers. Und wir gratulieren. Wie immer und heute erst einmal der Schauspielerin Susan Hayward aus Brooklyn. 1959 erhielt sie einen Oscar als beste Hauptdarstellerin für den Streifen Lasst mich leben. Edith Mariner, wie Hayward eigentlich heißt, begann ihre Karriere als Fotomodel und wurde bei einer Fashion-Show von Filmproduzent Selznick entdeckt. Die Rolle der Scarlett O'Hara in Vom Winde verweht bekam sie nicht, aber ihren ersten Filmvertrag, was immer das heißen mag. In Anlehnung an den Lieblingsschauspieler Selznicks Leland Hayward gab Selznick der Schauspielerin aus New York den Künstlernamen Susan Hayward. Also er hat ihr diesen Namen verpasst, das war damals so. Zum Star wurde sie 1947 in der Rolle einer Alkoholikerin in dem Drama Smash Up, The Story of a Woman, die ihr die erste Oscar-Nominierung einbrachte. Mit Clark Gable drehte Hayward 1955 den Abenteuerfilm Treffpunkt Hongkong, mit Gary Cooper und Richard Widmark den Western Der Garten des Bösen und mit Kirk Douglas die Komödie Charmant und süß, aber ein Biest. 1956 wurde Susan Hayward mit dem Darstellerpreis der 9. Internationalen Filmfestspiele von Cannes ausgezeichnet und erhielt ihre 4. Oscar-Nominierung als Lillian Roth in Und morgen werde ich weinen. Das ist übrigens eine Verfilmung ihrer Autobiografie. 1968 trat die Schauspielerin das einzige Mal im Theater auf. Sie spielte die Titelrolle in dem Musical Mame. Mame. Weitere Rollen hatte Hayward unter anderem an der Seite von Michael Craig 1962 in dem Film Das Glück in seinen Armen. 1973 musste sich die Schauspielerin einer Chemotherapie unterziehen, die den Krankheitsverlauf aber nur verzögerte. Hayward war zweimal verheiratet. Außer des Oscars gewann sie 1952 einen Golden Globe als beliebteste Darstellerin. Die Lady bekam 1960 einen Stern auf dem Hollywood Walk of Fame. Außer Susan Hayward hat heute auch noch Model und Popsängerin Cheryl Cole aus Newcastle Geburtstag. Die Engländerin war unter anderem Member der Casting Girl Group Girls Aloud. Und nicht zu vergessen, auch die Currywurstverkäuferin Hertha Charlotte Heuwer ist am 30. Juni geboren. Die deutsche Imbissstudenbesitzerin erfand 1949 die Currywurst und ließ sich ihre Soßenkreation unter dem Namen Chill Up patentieren. Heute jährt sich ihr Geburtstag zum 113. Mal. Yeah, das bringt Glück. Mädchenradio gratuliert allen drei Ladies herzlich zum Geburtstag, den Toten natürlich im Geiste. Zeit für Mucke. Jetzt gibt's die Scatolites mit Ganz Fieber. Es heißt, sie haben den Ska erfunden. Die Scatolites gründeten sich 1964 in Kingston. Super Truppe. Habt ihr selbst schon im Fester Kreuzfahrt gesehen vor ein paar Jahren oder so. Rockt. Definitely.
1: Ganz Fieber!

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2: Juhu, Ska is Alive. Die Toasters aus New York City gibt es seit 1981. Ursprünglich nannten sie sich Not Bob Marley. Witzig. Und nahmen ihre ersten Demos unter diesem Namen auf. Schocker findet ihr auf dem Album Pool Shark von 1987. Weiter geht's mit Amy Winehouse. Ja, man soll es nicht glauben, auch sie hat ein paar Ska-Nummern gemacht. Zum Beispiel die folgende, You're Wondering Now. Ein Cover des Duos Andy und Joey aus dem Jahr 1964. Legendär ist auch die Version der Specials von 79 und auch die fantastischen Skatellites haben den Song 1994 gecovert. Jetzt aber Amy, schließlich sind wir hier bei Ladies Radio bzw. Mädchenradio.

Yo, an alle Ska-Gangster, The Specials, funky, oder? Sie waren die erste Band der Two-Tone-Ära in den späten 1970er und den frühen 1980er Jahren in Großbritannien. Gangsters ist der dritte Song auf ihrer Debütplatte von 1979. Weiter geht's natürlich mit Bad Manners. Wie sonst, haha. Die englische Ska-Band formierte sich 1976 und von 1987 bis 88 gab's eine Pause. Woolly Bully in einer Live-Version. Das Original stammt von Sam the Sham und The Pharaohs.

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Yo, Les und Jake machen eigentlich Punkmucke und kommen aus Florida. Chris, Sean und Vinnie gründeten die Truppe 1992. Punkrock mit Ska-Einfluss. Hier bei Mädchenradio. All My Friends Are Metalheads. Echt cooler Titel ist auf der Scheibe Hello Rock View von 1998. Weiter geht's mit Ska P, einer echten Größe im Ska-Getümmel. Und zwar aus dem spanischen Madrid. Sexo y Religion auf der gleichen Scheibe zu finden wie etwa Cannabis.

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der Ska-Welle und haben der ja genau und haben 2004 mit Street Feeling ihr letztes Album veröffentlicht. Jetzt geht's wieder nach Spanien. Cortado kommen aus Irun im Baskenland und waren zwischen 1984 und 88 voll im Geschäft. Sie brachten den Ska nach Spanien und haben einen Punk-Background. Zu ihren Haupteinflüssen zählen zum Beispiel The Clash. Anfangs sangen sie noch auf Spanisch und Baskisch, irgendwann dann nur noch auf Baskisch. Hier der wundervolle Song Jimmy Jazz vom 1985er Debütalbum.

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0: chillig und entspannt, so kennen wir die jamaikanische Reggae-Kombo Toots and the Maytals, die mehr für Roots Reggae und Rocksteady stehen und nicht so sehr für Ska. Aber ein bisschen runterkommen nach der ganzen Ska-Power ist jetzt sicherlich nicht verkehrt. Funky Kingston findet man auf der gleichnamigen Scheibe von 1973. Und jetzt kommt unsere heutige Mädchenradio-Geschichte und Matze mit.
1: Mit einem Gedicht von Wilhelm Busch. Es heult der Sturm, die Nacht ist graus. Die Lampe schimmert im Müllerhaus. Da schleichen drei Räuber, wild und stumm, husch husch, pst pst, ums Haus herum. Die Müllertochter spinnt allein. Drei Räuber schauen zum Fenster herein. Der zweite will Blut, der dritte will Gold. Der erste, der ist dem Mädel hold. Und als der erste stieg herein, da hebt das Mädchen den Mühlenstein. Und patsch, der Räuber lebt nicht mehr. Der Mühlstein druckt ihn gar zu sehr. Und schon erscheint mordgierig heiter und steigt durchs Loch der Räuber zweiter. Ha hu, er ist, ehe er's gewollt, wie Rollenknaster aufgerollt. Jetzt aber naht mit kühnem Schritte voll Goldbegierlichkeit der Dritte. Schnapp ist der Hals ihm eingeklommen. Er stirbt, weil ihm die Luft genommen.
0: Yeah, danke Matze. Ein bisschen Verrücktheit kann nie schaden, oder? Die bekommt ihr jetzt mit der Ska-Band Madness aus Kentontown, England. Gegründet 1976 waren Madness eine der wichtigsten Bands des Ska-Revivals in den späten 1970er und frühen 1980er Jahren. Vom Debütalbum One Step Beyond jetzt Nightboat to Cairo. Ui, da wäre ich jetzt auch gern. Du auch?

Zeit für Ska aus Lateinamerika, genauer gesagt Buenos Aires. Los Fabulosos Cadillacs waren dort Pioniere des Two-Tone-Ska-Sounds, den sie später mit Latin Rock und anderen Styles verschmolzen. Gegründet hat sich die argentinische Ska-Band 1985, während die sogenannte zweite Ska-Welle in England rollte, mit Bands wie Madness, The Specials, The Selector und The English Band. In ihrer Musik fließen außer Ska auch Jazz, Folk, Salsa und Rap ein. La manera correcta de gritar, zu Deutsch die richtige Art zu schreien oder wie man richtig schreit jetzt. Viel Spaß!

0: Stop!
1: Eben hier gehört bei Mädchenradio Operation Ivy und Sound System. Die Ska-Band aus Berkeley gab es nur 2 Jahre lang, von 1987 bis 1989. Sie zählt aber dennoch zu den einflussreichsten amerikanischen Punk-Ska-Bands. Sound System ist auf der Platte Energy von 1989 drauf. Jo, das war's von uns für heute. Am 14. Juli haben wir eine coole Hardrock-Band zu Gast im Studio, wenn wir live drauf sind bei Alex und bei Rockradio. Wir gehen raus mit Baba Brooks aus Jamaika und King Size.

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3: Mit Charlotte von Schütz. Bei einem Raubüberfall auf einen Supermarkt in Berlin-Marienfelde sind zwei Mitarbeiter leicht verletzt worden. Laut Polizei haben die Täter bei dem Überfall gestern Abend auch ein Messer benutzt. Die Mitarbeiter wurden gefesselt gefunden und ambulant medizinisch versorgt. Von Brandenburg aus mit dem Auto direkt bis an die Ostsee fahren. Dazu gehen jetzt neue Bauarbeiten an den Start. Zwischen Wittenberge und Karstädt an der Landesgrenze zwischen Brandenburg und Sachsen-Anhalt wird die Autobahn 14 verlängert. Der neue Streckenabschnitt soll das bestehende Autobahnnetz in Mecklenburg-Vorpommern mit der A14 bei Wittenberge in der Prignitz verbinden. Dazu wird auch eine neue Brücke über die Elbe gebaut. Laut dem Brandenburger Minister Robert Krumbach ist die A14 für die Region und den ganzen Nordwesten Brandenburgs eine verkehrliche Lebensader. In Berlin könnt ihr euch bald politisch engagieren und dafür sogar etwas Geld bekommen. Die Stadt Berlin sucht noch die letzten Wahlhelferinnen und Wahlhelfer für die Berliner Abgeordnetenhauswahl am 20. September. Dafür fehlen laut Innensenatorin Iris Spranger noch 1.500 Helfende. Als Entschädigung erhält man bis zu 160 Euro. Früher war das ehrenamtliche Arbeit, jedoch wurden nicht immer genug Helfende gefunden.
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3: In Berlin und Brandenburg ist es heute überwiegend sonnig bei Werten bis zu 28 Grad. Örtlich kann es Schauer und Gewitter geben. Nachts sinken die Temperaturen auf etwa 15 Grad. Morgen bleibt es wechselhaft bei Werten bis zu 25 Grad.
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9: Hört nämlich die Hitze in der ganzen Stadt.
10: Genau. Wir sprechen gleich kurz darüber, wie Berlin eigentlich mit heißen Tagen umgeht und was Hitze mit einer Stadt macht, die sowieso schon ziemlich voll, laut und versiegelt ist.
9: Außerdem schauen wir später auf einen sehr besonderen Kunstbeitrag von Art Attack über Bob Ross bis zu Fimo-Tutorials und der Frage, wenn Hobby eigentlich Kunst wird.
10: Und es wird auch ernster. Wir bekommen einen Einblick in die Arbeit der Berliner Stadtmission. Also Kältebusse, Notübernachtungen, Kleiderkammer und die Frage, wie schnell Menschen in die Obdachlosigkeit geraten können.
9: Dazu gibt es natürlich Musik und wir starten jetzt einmal mit dem ersten Song, Fiddlehead, mit ihrer neuen Single Baby I'll Cry.

0: Just give me a call back, all right? Bye.
1: Wir sind zurück bei CouchFM. Edwin und ich finde ja, bei solchen heißen Tagen merkt man immer sehr schnell, Berlin ist nicht überall gleich heiß. Die Innenstadt fühlt sich an solchen Tagen wie ein offenes Feuer an. Während an meiner Uni zum Beispiel in Dahmen es noch halbwegs ertragbar ist, ist an anderen Orten, wie zum Beispiel in der Innenstadt, fühlt es sich an wie die bloße Hölle.
2: Ja, absolut. Also es macht schon einen Unterschied, ob man gerade durch eine schattige Straße mit Bäumen läuft oder über eine breite Asphaltfläche ohne Schatten.
1: Und genau da merkt man, wie wichtig Stadtplanung eigentlich ist. Also Bäume, Parks, Wasserstellen, weniger Beton. Das klingt erstmal trocken, aber an heißen Tagen wird das sehr konkret.
2: Vor allem, weil Hitze nicht alle gleich trifft. Wer eine kühle Wohnung hat, Homeoffice machen kann oder abends an einen See fährt, erlebt so einen Tag ganz anders als Menschen, die draußen arbeiten, in schlecht isolierten Wohnungen leben oder gar keinen festen Schlafplatz haben.
1: Damit sind wir ja eigentlich schon beim Thema, dass heute auch noch eine wichtige Rolle spielen wird. Menschen in Berlin, die auf Hilfe angewiesen sind. Später hören wir dazu eine Reportage über die Berliner Stadtmission.
2: Vorher bleiben wir aber noch kurz musikalisch. Jetzt kommt, passend zur Wettervorhersage, Hell, die neue Single von Girl and Girl.
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0: In Berlin gibt es ja viele Menschen, die keinen sicheren Ort zum Schlafen haben. Und gerade wenn das Wetter extrem wird, ob im Winter oder im Sommer bei Hitze, kann das schnell gefährlich werden.
1: Und die Berliner Stadtmission versucht genau dort zu helfen mit Kältebussen und Notübernachtungen, warmem Essen und Beratung.
0: In der folgenden Reportage bekommen wir einen Einblick in diese Arbeit. Es geht auch um Obdachlosigkeit, Todesfälle auf der Straße und existenzielle Not. Falls euch das gerade zu nahe geht, achtet gut auf euch oder schaltet in ein paar Minuten wieder ein. Dann kommt auch wieder leichtere Kost.
1: Lani, Narime, Pia und Falk waren bei der Berliner Stadtmission und haben sich angeschaut, wo Hilfe konkret ankommt und wo das System an seine Grenzen stößt.
2: Gesprächsstoff.
3: Wir nehmen hier jeden, also die Menschen dürfen kommen mit Hund, Maus, Katze, Frettchen. Die dürfen betrunken sein und kaum noch stehen können. Alle dürfen rein. Wir wollen hier den Menschen allen auf Augenhöhe begegnen. Dazu gehört das auch, dass wir die obdachlosen Menschen hier unsere Gäste nennen. So sehen wir unsere Rolle. Wir sind die Gastgeber, sie sind unsere Gäste, übernachten bei uns, werden bewirtet, bekommen was für Leib und Seele und hoffentlich können wir ihnen damit den Tag oder die Nacht gut gestalten.
4: Trotz des sehr breiten Hilfsangebots in Berlin, von dem uns Frau Breuer berichtet hat, geraten Menschen in schwierigen Lebenslagen oft sehr viel schneller in die Obdachlosigkeit als oft erwartet.
3: Ich habe da beispielsweise eine Geschichte von einer Frau, das ist letztes Jahr passiert. Der Mann ist gestorben, war ein Handwerker und die Frau war auf einmal mit 3 Kindern alleine. Der hatte sich immer um die Finanzen, um die Versicherung, um alles gekümmert. Die war total überfordert. Zusätzlich zu 3 Kinder haben keinen Vater mehr und sie hat ihren geliebten Ehemann verloren. Kamen dann eben noch irgendwelche Briefe mit Forderungen, mit Mahnungen. Damit war die überfordert, hat irgendwann die Briefe nicht mehr geöffnet. Dann kam irgendwann das Amt und hat die Wohnung gefändet. Oh, da sind ja noch 3 Kinder. Die Kinder wurden einkassiert, weil es keine Einrichtung für Familien gab, die frei waren. Und die Frau ist unter der Brücke gelandet. Diesen Scherbenhaufen zusammenzukratzen, der Frau und den Kindern wieder eine Wohnung zu geben, das hat 5 Jahre gedauert.
4: Hinter dem Haus sind die 3 Kältebusse der Stadtmission geparkt. Sie sind jede Nacht im Winter in Berlin unterwegs, um obdachlosen Menschen durch die Kälte zu helfen. Und direkt daneben finden sich bereits Leute in einer kleinen Schlange vor der Kleiderkammer der Stadtmission ein.
5: Hallo.
3: Wir sind nur ganz kurz mal hier. Die Kolleginnen und Kollegen haben so ein Tablet. Die gehen dann zu den Gästen, fragen, wie heißen sie, gucken, war der die Woche schon da oder nicht. Das wird dann eingetragen. Dann werden die Leute gefragt, was sie wollen. Man sieht hier gerade, der Herr probiert jetzt gerade eine Hose an. Der wollte eine Hose haben. Socken, Schuhe, was auch immer sie wollen. Falls wir haben, können sie das haben. Wenn wir die Dinge nicht haben, ganz dramatisch sind oft Unterwäsche zum Beispiel. Die Leute kommen und sagen, wir wollen gleich im Hygienecenter duschen oder in der Notunterkunft. Haben sie eine Unterhose für uns? Und wenn wir dann sagen, nee, tut uns leid, dann sagen die, ja, aber wir haben die schon eine Woche an. Das ist halt echt tragisch und auch traurig. Ne? Kommt mal mit rein. Hier oben in den durchsichtigen Kisten sind die Unterwäschekisten.
6: Mhm. Also, da sieht man schon, wie es aussieht.
3: Da ist nichts. Ne? Größe M ist nichts. Größe S ist auch nichts. L ist auch leer. XL haben wir einen Schlüpper. 80% der Leute auf der Straße sind Männer. 20% sind Frauen. Das heißt, wir haben einen enormen Bedarf an Männerkleidung. Wir bekommen sehr viele Spenden für Frauen. Also bei Frauen haben wir eigentlich immer genug, aber bei Männersachen sind wir wirklich immer an der Kante, weil eben der Bedarf sehr, sehr groß ist, viele Leute kommen und wir so viele Spenden von Männern nicht bekommen. Hier sehen wir die Jacken, da ist ein bisschen mehr als bei den Schuhen, aber wenn ich mal zähle, 2, 4, 6, 8, 10, 12 Männerjacken, also die sind in der nächsten Stunde weg, würde ich sagen. Ne?
4: Ein paar Türen weiter bereitet das Küchenteam die tägliche Verpflegung vor.
7: Wir sind hier eine Zentralküche, machen hier Lebensmittel für die Notübernachtung, Hygieneartikel für die Notübernachtung und warmes Essen. 700 Essen sind das momentan. Unsere Höchstleistung, die wir bringen können, liegt bei etwa 1000. Weihnachten machen wir so um die 1200, aber das ist dann Ausnahme, das kriegen wir dann auch hin, aber das kann man dann nur einen Tag machen. Das würde dann eben halt auf Dauer, wird das auf Material und eben halt Mitarbeiter gehen. Wir legen sehr viel Wert darauf, dass die eben halt auch was Ordentliches bekommen. Das heißt, die brauchen Eiweiß, die brauchen Kohlenhydrate und die brauchen Vitamine. Und es setzt sich ungefähr so zusammen, dass wir ungefähr 1/4 bis 1/3 verwertbares Material aus Spenden bekommen und 2/3 kaufen wir dazu. Weil wir es einfach nicht als Spende bekommen oder so, wir brauchen es aber, weil wir sonst unsere Mission nicht erfüllen können.
4: Doch so professionell wie die Hilfe auch organisiert ist, sie bleibt spendenfinanziert und stößt damit immer wieder an die Grenzen des Machbaren. In Berlin fehlen tausende Schlafplätze für die geschätzt 6000 Menschen auf der Straße. und wie hart das Leben dort draußen wirklich ist, daran erinnert uns, was uns Frau Breuer in der Notunterkunft im Keller des Gebäudes gezeigt hat.
3: Man sieht hier hinten noch das Kreuz, das ist unser Erinnerungskreuz. Da stehen die Daten und die Namen von Leuten, die verstorben sind, mit Geburtsdatum und Todesdatum, falls wir es wussten. Und man sieht, Leute, die auf der Straße leben, werden nicht alt. Ne? Hier haben wir jemanden, der ist 69 geboren, der Miroslav, und 2018 gestorben. Oder hier haben wir jemanden, den Fabian, 84 geboren und 2025 dieses Jahr gestorben. Ja. Ein sehr junger Mensch. Also das Leben auf der Straße macht die Leute auch kaputt. Ne? Die Gesundheit ist angeschlagen, und Psyche ist angeschlagen. Genau, also wir sehen, ne, alle möglichen Namen aus aller Welt und eben auch viele Leute, die nicht mehr unter uns sind. Also obwohl Berlin ein total gutes und weitreichendes Hilfesystem hat für obdachlose Menschen, gucken wir als Berliner Stadtmission total mit Sorge in die Zukunft. Es gibt immer weniger Geld, soziale Projekte werden gekürzt und auch wir haben schon Kürzungen hinnehmen müssen. Zum Beispiel in unserer Beratungsstelle für wohnungslose Menschen in der Levezzostraße ist eine Stelle unbesetzt. Das klingt jetzt nicht viel, ne? Aber wir sind eben auch kein Konzern mit 1000 Mitarbeitern. Und wenn von einer Handvoll Leute einer fehlt, dann macht sich das durchaus im Angebot bemerkt. Und wir gucken eben mit Sorge in die Zukunft, weil wir nicht wissen, was für Kürzungen da noch auf uns zukommen und hoffen, dass ja die Obdachlosenhilfe weiterhin eine der Prioritäten auch bleibt.
0: Das war ein Einblick in die Arbeit der Berliner Stadtmission und auch ein ziemlich deutlicher Hinweis darauf, dass Obdachlosigkeit oft viel näher ist, als man denkt.
1: Ja, und was bei mir besonders hängen bleibt, ist, dass es nicht nur um einen Schlafplatz geht oder eine warme Mahlzeit, sondern eben auch darum, einfach Menschen auf Augenhöhe zu begegnen.
0: Und gleichzeitig zeigt es, wie abhängig solche Hilfsangebote von Spenden, Personal und politischer Unterstützung sind.
1: Ja, und wir lassen das kurz wirken und hören einen Song gegen toxische Männlichkeit. Men are Dogs von Lina Moya.

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1: Ja, und nach diesem ersten Thema wechseln wir jetzt in Richtung Kultur. Aber auch da geht es um eine Frage, die größer ist, als sie auf den ersten Blick klingt.
0: Nämlich, wer entscheidet eigentlich, was Kunst ist?
1: Ja, bei Kunst ist es eigentlich unmöglich, einen einheitlichen Bewertungsmaßstab zu finden. Passend dazu hören wir jetzt Aqua mit ihrer kürzlich erschienenen Single All Sides of Me. Wir heben diese Klangkurs.

0: Ja, wem diese Klangkunst gefällt, der kann die Band am 4. und 5. September in Berlin erleben. Und jetzt kommen wir zum nächsten Punkt. Kennt ihr Art Attack? Diese Sendung, in der aus Mehl, Salz, Papier, Kleber und ein bisschen Fernsehmagie plötzlich Kunst werden sollte?
1: Aber was passiert eigentlich, wenn solche Bastel- und Tutorial-Formate nicht mehr nur Kinderfernsehen oder YouTube-Hobby sind, sondern in Galerien oder Museen auftauchen?
0: Genau darum geht es jetzt. Um Art Attack, Bob Ross, Fimo, ASMR und um die Frage, wo Hobby aufhört und Kunst anfängt.
1: Unser Kachi Tabich nimmt uns in die Welt von Tutorials, Kinderfernsehen und Gegenwart mit. Viel Spaß!
2: Kulturkompass. Das ist Art Attack. Das ist Art Attack. Jetzt kommt Art Attack.
3: Art Attack. Das war diese TV-Serie aus den 90ern mit Anleitung zum Kunstmachen. Na, macht's Klick? Dieser blonde, sportlich wirkende Moderator mit dieser ziemlich markanten Stimme, der Episode für Episode vormacht, wie man aus scheinbar ganz alltäglichen Haushaltsgegenständen kleine und große Kunstwerke zaubert.
4: Was ich euch heute zeige, ganz leicht auch selber machen. Also, los geht's mit Art Attack. Heute wollen wir mal ein bisschen backen. Na, keine Angst, das ist hier keine Kochsendung. Ihr seid immer noch bei Art Attack. Wir backen auch nichts zum Essen, sondern was ganz Besonderes. Wie gefallen euch solche Salzteigtiere, die ihr in eurem Zimmer an die Wand hängen könnt?
3: Das Format erinnert an die digitalen Tutorials von heute und es weckt Erinnerungen, zumindest bei Millennials oder älteren Gen Zs. Vermutlich sind es Erinnerungen an eine Kindheit in den 90ern und frühen Nullerjahren, als lineares Fernsehen noch irgendwie modern oder aufregend war und eine audiovisuelle Welt repräsentierte, zu der man Anschluss suchte.
5: Kurz, wir sind Viva und wir sind mehr als nur ein Fernsehsender, denn wir sind euer Sprachrohr und euer Freund. Und ab heute bleiben wir für immer zusammen, okay?
6: Yo, von Doug Schneider bis zu dem Faschel in eurer Nachbarschaft, vom Folk Revival bis zum Cyber Grunge. Alles, was euch angeht, geht uns genauso an. Wir sind euer Fernsehen, eure Sprache, eure Farben und vor allem eure Musik.
3: Erinnerung also an eine Zeit, in der man am besten schon früh morgens gebannt und viel zu nah vor dem Bildschirm saß, um wie hypnotisiert zu glotzen. Wer coole Eltern hatte, der durfte Super RTL gucken. Das deutsche Disney quasi, auf dem auch Art Attack lief. Wer aber uncoole Eltern hatte, kam dafür nur ins vermeintlich bravere Programm von Kika, der öffentlich-rechtlichen Reaktion auf Super RTL. Wie dem auch sei, ich durfte alles gucken. Also auch Art Attack auf Super RTL.
4: Überlegt euch zuerst mal, was für ein Tier es werden soll und zeichnet eine Skizze auf ein Blatt Papier. Macht die Zeichnung möglichst einfach und nicht zu kompliziert. Wenn ihr damit zufrieden seid, legt sie erstmal zur Seite. Jetzt wird's Zeit für den Teig. Und hier ist das Rezept. Ihr braucht 2 Tassen Mehl, 1 Tasse Salz und 1 Tasse Wasser. Diese Zutaten hier.
3: Aber habe ich jemals wirklich etwas aus dieser Sendung mit ihren zig Anleitungen nachgebastelt? Ich glaube kaum. Doch die Serie passte damals irgendwie zu mir. Zu einem Kind, das sich gern allein beschäftigt, das am liebsten zeichnet und malt. Doch die Vorlagen für meine Bilder holte ich mir eigentlich nie aus Art Attack, sondern aus Anime-Serien wie Sailor Moon, die damals auch im TV liefen. Obwohl ich die Anleitung also nie selbst ausprobiert habe, gehörte Art Attack zu meinen Lieblingssendungen. Aber warum? Was hat mich an dieser Zusammenführung von Hobbykunst und Tutorials interessiert?
4: Streut zuerst ein bisschen Mehl auf eure Unterlage. Und dann legt darauf ein Stück Teig. Das rollt ihr mit einem Nudelholz aus, sodass der Teig ungefähr 1 Zentimeter dick ist.
7: Naja, also die Tutorials, die werden ja auch aus verschiedenen Perspektiven angeschaut. Also
4: wenn
7: einerseits ist es natürlich ein ganz pragmatisches Weitergeben von einem Spezialwissen an Eingeweihte sozusagen.
3: So Philipp Wiegert.
7: Aber Tutorials werden natürlich auch von Leuten angeschaut, die das jetzt nicht unbedingt nachmachen wollen. Also es hat sozusagen auch einen Unterhaltungswert.
3: Ich treffe den Berliner Künstler in seinem Atelier in Kreuzberg. Seit einigen Jahren arbeitet Wiegert mit Polymer Clay, kurz Fimo. Eine Art Knete oder Modelliermasse, zu der es unzählige Tutorials auf YouTube und Co. gibt. Die Videos erklären zum Beispiel, wie man Schmuckstücke aus dem Material formt und diese nach echten Edelsteinen oder Gold aussehen lässt.
8: When I first saw Philip Wiegard's works, I didn't realize they were made out of polymer clay. I thought they were simple oil paintings made with lots of blue painter's tape in anal precision.
3: Wiegerts eigene Fimo-Arbeiten umfassen große Bilder, die auf den ersten Blick wie poppige Gemälde aussehen. Sie landen auf Ausstellungen in Kunstgalerien und Museen. Den Entstehungsprozess hinter diesen Arbeiten teilt der Künstler unter dem Namen Fimo Tutorials, hier aber mit PH geschrieben statt mit F, wie die anderen Polymer Clay Content Creator auf YouTube.
9: Hi everybody, welcome back to my channel. Today I want to share with you how to make this beautiful 3D rope cane. 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
8: Wiegard's polymer practice is a melding of many worlds, art and kitsch, product and process, commercial and craft. And after staring at his videos on TikTok and YouTube, one has to ask, who is Philip Wiegard? Is he taken seriously? What is this middle-aged German man doing? Did he accidentally develop the polymer clay persona? Or is it all a performance? Does virality constitute success? And what does it mean if he brings this format of working into the museum context?

0: und speziell mit dem Polymer Clay, mit dem Fimo, hat es eben auch eine ästhetische Qualität. Also das ist eben diese Sparte Oddly Satisfying, in die das ein bisschen reingeht.
1: Oddly Satisfying. I want to destroy Philip Vigard's polymer mosaics with my mouth. First my incisors, then my molars, havocing the careful boundaries between colors and shapes. Then I'd like to move on to clawing, enjoying the growing pressure of clay under the crescents of my fingernails as I tear them apart. What is this material rage? This want to ravage, to eat, to consume. My first real memory of this feeling is when I was 9 and received a squishy green alien keychain as a birthday gift, its rubber body filled with some mysterious goo. I was overtaken with the need to know what was inside. I poked and prodded and chewed, but knew that to know would mean to murder. After a week, I gave in and chopped the alien's head off with my mother's good fabric scissors. 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I threw away the keychain. 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
2: I'll start by cutting both of these blocks in halves. And then taking them together like this. And we'll put a bit of that background color in between, a thin layer. And again, this is an aesthetic decision.
0: Ich meine, Tutorials von Bob Ross, die werden ja auch zur Unterhaltung geguckt, sozusagen.
3: Bob Ross, das war vielleicht sowas wie das Art Attack der 80er Jahre, aber für Erwachsene. Der Fernsehmaler zeigt in seiner Serie The Joy of Painting, wie man reiche, prächtige und zugleich sehr künstlich aussehende Landschaftsmalereien anfertigte.
4: Hello, I'm Bob Ross, and I'd like to welcome you to the 24th Joy of Painting series. If this is your first time with us, please allow me to extend a personal invitation for you to drag out your brushes and some paints and paint along with us each show. And if you've been with us before, allow me to thank you for inviting us back for another series of painting shows. Tell you what, let's get started today and have them run all the colors across the screen that you need to paint along with us at home. And while they're doing that, let me show you what I've
3: done. Und damit ging er viral, vor allem wegen seiner auffallend beruhigenden Moderation. Folge für Folge nahm einem Ross die Angst, denn es gebe keine Fehler beim Malen, sondern nur glückliche Unfälle. Happy Accidents, wie er den Zuschauenden immer wieder versicherte. Seine Videos werden heute immer noch angeschaut, allerdings wegen ihrem ASMR-Gehalt.
4: Maybe we'll have a beautiful little sky that's just full of warm colors that, as I say, sort of makes you feel good when you look at it. So you're making little X's.
3: Das Akronym ASMR steht für autonome sensorische Meridianreaktion und bezeichnet eine Sparte sensorisch reizender Videos, während die Oddly Satisfying Kategorie visuelle Reize triggert und erregt, hier ist also das Auge mit, sind ASMR-Videos welche, die primär auditive Sensationen auslösen und befriedigen.
4: And you look at it. So you're making little X's, little crisscross strokes, go all the way across the canvas. Maybe we'll have a little water here. I love water. I think it's so gorgeous. And it's very easy to paint in this technique. And we'll reflect a little that color right down into the water. And then...
3: Anders als Oddly Satisfying Videos, die man richtig gucken muss, sprich man ist wach und hat die Augen geöffnet, werden ASMR-Videos in erster Linie gehört und als Einschlafhilfe benutzt.
0: Genau. Und dann werden meine Tutorials natürlich auch nochmal von einem anderen Publikum angeschaut und das ist das Kunstpublikum sozusagen.
3: Im Haus am Waldsee in Berlin ist gerade eine Ausstellung des 1995 an AIDS verstorbenen schwulen Künstler Ull Hohn zu sehen. Auch Hohn malte unter anderem Landschaftsmalereien und seine Bilder sehen denen von Bob Ross verdächtig ähnlich. Der Fernsehmaler wird im Ausstellungstext sogar explizit als Referenz aufgeführt. In einem Monopolartikel zur Ausstellung heißt es, dass Dekoratives und Expressives, Abstraktion und Figuration, massenmediale Aneignung und auratisches Einzelwerk in Hohns Werken aufeinandertreffen. Der Künstler verhelfe der Malerei mit seiner Umdeutung klassischer Kategorien zu einem zeitgenössischen Update. In dem Artikel heißt es auch, dass er die, Zitat, Kitschmotive des TV-Malers Bob Ross mit meisterlicher Virtuosität nachmale. Bleibt Bob Ross damit in der richtigen, der bildenden Kunst immer nur eine ironische Referenz, Camp statt ernsthafte Kunst? Ähnlich wie die Fimo-Community in Wiegerts Arbeiten vielleicht, zumindest aus Sicht des Galeriepublikums, eher Hobby und Handwerk statt Künstlertum repräsentiert? Ganz so einfach ist das nicht. Denn inzwischen scheint Ross zum Beispiel durchaus auch als Maler in der Welt der Gegenwartskunst wiederentdeckt, wie das Kunstmagazin Freeze 2019 feststellt. Und die Fimo-Community? Sie sehnt sich danach, ernst genommen zu werden.

0: the press, commonly used in polymer modeling as a clay conditioning machine, because it sounds more artsy.
1: Ja, also ich meine, die sind natürlich komplett getrennt in unserer Gesellschaft, genauso wie auch Kunst und Handwerk komplett getrennt sind und Kunst und Design. Aber das sind ja irgendwie keine natürlichen Grenzen.
2: Wieger zeigt sich wenig autoritär gegenüber dem Begriff von Kunst, dafür vielleicht aber umso autoritärer gegenüber Technik und Handwerk. Dennoch zeigt sich auch in seinem Beispiel, dass Kunst nicht nur Handwerk und Technik meint. Gerade, dass seine fertigen Bilder nicht für sich allein, sondern in einem Werkkontext mit seiner medialen Performance als YouTube-Darsteller und einem theoretisch informierten Interesse an dezentralisierten Arbeits- und Produktionsweisen stehen, spiegelt doch, wie Kunst letzten Endes durchaus mehr sein möchte als reine Technik. Doch Wiegert ist kein Gatekeeper.
1: Die Grenze ziehe ich eigentlich beim Publikum. Also wer... Bei den Zugängen sozusagen, also wo beim Kontext, wo wird Kunst ausgestellt und angeschaut und wo wird Handwerk ausgestellt und angeschaut und wo wird Hobbykunst gesehen sozusagen.

Die Menschen aus der Fimo-Community, mit denen der Künstler zusammenarbeitet, sind namentlich in seinen Ausstellungen genannt und präsentiert. Daher erkennt Kunsthistoriker und Kulturwissenschaftler Wolfgang Ulrich in dieser Praxis auch eine Ethik des Kooperierens. Und vielleicht lässt sich in Wiegerts Ethik des Kooperierens auch ein zeitgenössisches Update von Kunst sehen. Denn sie führt vor Augen, dass Kunst heute nicht nur Künstler und Kunstwerk meint, keine One-Man-Show ist, sondern ein Netz umfasst mit all den Menschen, die Kunst erst möglich machen. Von den Produzentinnen der Werke bis hin zu Social-Media-Assistenzen. Kunst muss beantragt und gefördert, produziert und verschickt, aufgebaut und abgebaut, restauriert und richtig gelagert, beworben, präsentiert, diskutiert und theoretisiert werden. Präsentation, Austausch, Publikum, Weitergabe. Vielleicht meint Wiegert ja genau das mit Kontext.

0: Von Art Attack bis Gegenwartskunst. Das war ziemlich schöner Bogen von Kindheitsfernsehen über YouTube-Tutorials bis hin zur Frage, wer eigentlich entscheidet, was als Kunst ernst genommen wird.
1: Ja, und ich finde es spannend, dass das Stück zeigt, Kunst ist oft nicht nur das fertige Werk, sondern auch der Kontext darum herum. Also wer daran beteiligt ist, wo es gezeigt wird und wie darüber gesprochen wird.
0: Und ich glaube, viele kennen dieses Gefühl, man schaut ein Tutorial, ohne wirklich vorzuhaben, es nachzumachen. Ja, oder? Wie siehst du das?
1: Genau, ja, so ein bisschen wie Bob Ross gucken und danach trotzdem keinen einzigen Pinsel anfassen.
0: Ich habe mir am Wochenende war ich auf dem Bruno Mars Konzert und das war auch ein Traum von meiner Kindheit, den ich mir da erfüllt habe. Da muss ich schon sagen, irgendwie Kindheitsträume sollte man sich schon erfüllen und vielleicht ist es ja auch irgendwie eine Möglichkeit irgendwie bei Art Attack, dann auch mal die Sachen, die man als Kind machen wollte, unbedingt mal umzusetzen. Oder wie siehst du das?
1: Ja, absolut. Ich finde, das kann man auf verschiedene Weisen ausleben und definitiv ist das ein Weg. Ob ich das jetzt machen würde, stelle ich mal dahin. Genau. Und passend dazu hören wir gleich hinein in Bruno Mars mit Cha-Cha-Cha.

0: Hey, sorry Leute, das war jetzt gar nicht Bruno Mars, sondern Colorful von Johnny Mafia. Aber wenn ihr wissen wollt, was sonst bei CouchFM gerade läuft, dann schaut gerne auch bei uns auf Instagram vorbei.
1: Und falls ihr uns sagen wollt, ob ihr früher wirklich mal etwas aus Art Attack nachgebastelt habt oder es vorhabt jetzt, dann schreibt uns gerne auf Instagram.
0: Ich glaube, bei mir war es dann doch eher das Zuschauen als das Nachmachen.
1: Das ist wahrscheinlich bei vielen Tutorials so. Man schaut es, findet es beruhigend oder faszinierend und am Ende, ja, bleibt es beim Zuschauen.
0: Naja, und bald sind ja Semesterferien und vielleicht kann man die Zeit künstlerisch nutzen. Aktuell ist es drinnen auch angenehmer als draußen.
1: Klingt gut und ich habe eh zu Hause noch einen guten Farbkasten. Aber bevor es jetzt weitergeht mit guter Musik, hören wir uns erstmal noch ein spannendes Spiel an. Wir sind nämlich gerade im Fußball der Männer und vielleicht seid ihr selbst noch genauso müde wie wir, denn wir haben gestern das Deutschlandspiel geschaut und ja.
0: Ja, lange geschaut, tief in die Nacht, wurden nicht belohnt, leider. Wer hat's kommen sehen? Also ich vielleicht ein bisschen ab der Hälfte des Spiels. Aber man hat natürlich die ganze Zeit gehofft und gehofft, wurde aber leider nicht belohnt.
1: Naja, man gönnt es auf jeden Fall Paraguay, weil die haben auf jeden Fall nicht so viele Möglichkeiten wie unsere männlichen Fußballspieler. Und von daher, sie sind eine Runde weiter und vielleicht klappt es da in 4 Jahren nochmal mit uns.
0: Ja, und auf der anderen Seite können wir natürlich jetzt auch Paraguay anfeuern.
1: Genau.
0: Dass sie es auch gegen, was war das, Frankreich oder Schweden weiterschaffen, das wäre natürlich super.
1: Oh, das wäre super. So Underdogs, die irgendwie begleiten die aktuell das Turnier.
0: Absolut. Wir sollten hoffen, dass wir nicht irgendwann auch irgendwie zu den Underdogs gehören.
1: Wir sind auf dem besten Weg.
0: Wir sind auf dem besten Weg dazu, das stimmt, ja. Genau. Und beim Fußball bleibend hat Spanien ja gegen Saudi-Arabien gespielt.
1: Genau, und da wollen wir jetzt einfach mal reinhören.
2: Zweiter Spieltag der Gruppe H und im Atalanta Stadium musste sich der amtierende Europameister und WM-Titelaspirant Spanien mit Saudi-Arabien dem nächsten Underdog stellen, begleitet von der Frage, ob eine weitere unangenehme Überraschung nach der enttäuschenden Nullnummer gegen Kap Verde folgen würde. Nach dem starken 1:1 gegen Uruguay wollte Saudi-Arabien mit breiter Brust in dieses Spiel gehen. Rein in die Glanzpunkte dieser Partie und schnell zeigte sich, dass die Spanier den Männern von der arabischen Halbinsel keine großen Hoffnungen auf eine Überraschung einschenken wollten. In den ersten 5 Minuten war La Furia Roja die tonangebende Mannschaft, ließ den Ball flüssig und flink im Rahmen des Spielaufbaus durch die eigenen Reihen laufen und ohne Umschweife ging es dann in Richtung gegnerische Tiefe. Sehr agil im Spiel, mit und ohne Ball, kluge Rochaden im letzten Angriffsdrittel, die Marschroute war sofort klar. Vieles sollte wieder über die beiden Außenbahnen initiiert werden. Und Saudi-Arabien vergleichbar mit einem Verwaltungsfachangestellten, der seinen Aktenschrank mal ordentlich aufräumen musste, in der Defensive gefordert, zog sich sehr weit zurück und verteidigte das Zentrum kompakt. Nach Ballgewinn sollte zügig umgeschaltet werden. Auffällig war zudem die hochstehende Restverteidigung der spanischen Mannschaft. Mit nur einem, maximal 2 Mann, positionierte sie sich rund um die Mittellinie. Die restlichen 8 bis 9 Akteure also hielten ihren Bewegungsradius um den 16er herum. So kesselten sie den Gegner erfolgreich ein. Die 7. Minute, Spanien schon mit der 2. Ecke, diese aber getreten von links. Ausführender Akteur Alex Baena mit der Hereingabe in den Rückraum. Dort nahm Dani Olmo direkt, aber deutlich drüber. Solche einstudierten Eckball-Varianten betitele ich gerne als Haifisch-Variante. Statt scharf vor den Kasten in den Rückraum treten, damit der dort bereitstehende Adressat aus dem Hinterhalt zum Schuss ansetzen kann. 3 Minuten später, der eben angesprochene Baena schickte mit einem schicken Außenrisspass Teamkollege Mikel Oyarzabal links außen auf Tour, der mit einem Sprint, dann mit einem Blick rein in den 16er, gefolgt von einer flachen Hereingabe in den 2. Pfosten. Dort lauerte Lamine Yamal und traf zum 1:0. Im Rücken seines Gegenspielers, Hassan Al-Tombakhti, völlig außer Acht gelassen, schob er den Ball mühelos über die Linie, wie ein Schachspieler den Läufer auf dem Schachbrett zum gegnerischen König für den Schachmatt. In der 16. Minute konnte sich Saudi-Arabien-Schlussmann Mohammed Alouweis das erste Mal auszeichnen, indem er einen Distanzschuss von Al-Sabal erfolgreich zur Seite abwehren konnte. 4 Minuten später erneut eine Ecke von links. Bei Jena trat die Kugel scharf an den ersten Pfosten. Kräutersalat im Strafraum. Ein Befreiungsversuch Saudi-Arabiens landete bei Olmo im Rückraum. Der schloss ab. Sein Schuss wurde abermals nur unzureichend geklärt. Und den zweiten Klärungsversuch servierte dann Emerick Laporte per Kopf für Al-Sabal. Und der netzte ein zum 2:0. Spanien hartnäckig. Und Saudi-Arabien war mit dem cremigen Powerplay der Männer in Rot zweifellos überfordert. 3 Minuten darauf, eine Flanke von Pedro Porro aus dem rechten Halbfeld, chippte Cucurella von links im Strafraum an der Grundlinie auf den Kopf von Olmo. Dessen Kopfballvorlage fand Al-Sabal am zweiten Pfosten und der brachte die Kugel erfolgreich im Netz unter. 3:0, Doppelschlag innerhalb von 180 Sekunden. Mikel Al-Sabal, der mit einem Doppelpack den traurigen WM-Rekord mit 30 Minuten ohne Ballkontakt wie einen Notizzettel in einer verstaubten Schreibtischschublade vergessen machte. Saudi-Arabien zeigte sich bemüht, war aber leider zu harmlos. Es war ihnen anzusehen, dass sie sich hier nicht gnadenlos abfrühstücken lassen wollten, jedoch schafften sie es selten, sich aus der Umzingelung der Spanier zu befreien. Bis zur 34. Minute zählte ich offensiv insgesamt 4 Vorstöße, doch bei allen fehlte die Präzision beim finalen Pass. 35. Minute, Jamal mit einem Geschoss aus dem rechten Halbfeld und wieder war es Alouweis, der den Ball zur Seite abwehren konnte. Mit einer 3:0-Führung ging es dann in die Halbzeitpause, auch weil die Spanier defensiv, wenn sie denn gefordert waren, hellwach und griffig zu Werke gingen. Der Sieg schien früh in Frischhaltefolie verpackt. Zweite Halbzeit, Spanien wechselte doppelt, Yamal und Al-Sabal raus und für sie kamen Jeremy Pino und Ferran Torres in die Partie. 49. Minute, wieder eine Ecke für Spanien von links, Ballena mit der Flanke an den ersten Pfosten, eine Kopfballweiterleitung an den zweiten Pfosten von Cucurella, der den Ball direkt auf den Kasten brachte. Alouweis ließ prallen, der Ball prallte aber an Alton Bakdi ab und sprang dann ins Tor. 4:0, was für ein fürchterlicher Flipper am zweiten Pfosten. Jetzt krähte der Unglücksrabe seine unglückseligen Melodien. Weiter ging's. 3 Minuten später vergab Spanien eine Doppelchance. Erst prüfte Pedro Porro nach einem hervorragenden Steckpass Laporte aus der eigenen Hälfte, Keeper Alouweis aus leicht spitzem Winkel und Ferran Torres ließ hernach beim Rebound, den er mit dem Schädel auf den Kasten brachte, die nötige Power vermissen. Der Keeper packte sicher zu. Spanien machte zu Beginn der zweiten Hälfte genau dort weiter, wo sie nach der ersten aufgehört hatten. Sie hielten das Tempo hoch und ihr Passspiel war maßgeschneidert. Doch im weiteren Verlauf der zweiten 45 Minuten ließen sie die letzte Konsequenz in des Gegners Tiefe vermissen und auch defensiv gingen sie nicht mehr so entschlossen gegen den Ball zu Werke und obendrein überließen sie dem Gegner mehr Räume im Mittelfeld, wodurch Saudi-Arabien häufiger als in Hälfte 1 nach vorne vorstoßen konnte. Die 80. Minute, Abdullah Al-Hamdan zentral vor dem 16er mit dem ersten Abschluss auf den Kasten der Spanier, aber letztlich kein Problem für Torhüter Unai Simon. 81. Minute, Nico Williams in einer Flanke von links. Jeremy Pino wollte zentral im 16er zum Kopfball ansetzen. Doch Alton Bakdi sprang dazwischen und sein Klärungsversuch wurde zum Überraschungstest für den eigenen Torhüter, den Alouweis aber bestand. 6 Minuten Nachspielzeit gab es obendrauf und es passierte außer der Aberkennung des 5. spanischen Treffers von Ferran Torres aufgrund einer Abseitsstellung nichts Nennenswertes mehr. Die Überprüfung hatte knapp 3 Minuten gedauert, deswegen dauerte diese Partie bis zur 98. Minute, aber Spanien verwaltete dieses 4:0 einfach souverän über die Zeit und siegte am Ende verdient über Saudi-Arabien, weil sie in der ersten Halbzeit insbesondere die Effizienz vor dem Gehäuse des Gegners zutage kommen ließen und mit diesem Sieg unterstrichen sie damit ihre Rolle als Mitfavorit bei dieser WM.
0: Das war also ein ziemlich klares Statement von Spanien. 4:0 gegen Saudi-Arabien. Vor allem in der ersten Halbzeit sehr dominant und effizient.
1: Spannend ist auch, wie schnell sich so ein Turniergefühl drehen kann. Nach einem enttäuschenden Spiel wird direkt gefragt, ob ein Favorit vielleicht wackelt. Und ein Spiel später sieht alles wieder nach dem Titelkandidat aus.
0: Ja, so schnell kann Fußball sein. Und damit gehen wir nochmal in Musik. Ihr hört Nothing Special mit ihrem neuen Song Subtle Silver Silhouette.
1: Genau, und wir möchten uns jetzt schon mal von euch verabschieden, denn es ist auch schon fast 18 Uhr. Vielen Dank, dass ihr eingeschaltet habt. Es war super schön mit euch und auch mit dir, Edwin.
0: Ja, danke. War auch sehr schön mit dir, Ronja. Und ich verabschiede mich auch und hoffe, ihr hört weiter, Alex.
1: Gönnt euch ein Eis und gönnt euch gute Musik.

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1: mit Charlotte von Schütz. Bei einem Raubüberfall auf einen Supermarkt in Berlin-Marienfelde sind zwei Mitarbeiter leicht verletzt worden. Laut Polizei haben die Täter bei dem Überfall gestern Abend auch ein Messer benutzt. Die Mitarbeiter wurden gefesselt gefunden und ambulant medizinisch versorgt. Von Brandenburg aus mit dem Auto direkt bis an die Ostsee fahren. Dazu gehen jetzt neue Bauarbeiten an den Start. Zwischen Wittenberge und Karstädt an der Landesgrenze zwischen Brandenburg und Sachsen-Anhalt wird die Autobahn 14 verlängert. Der neue Streckenabschnitt soll das bestehende Autobahnnetz in Mecklenburg-Vorpommern mit der A14 bei Wittenberge in der Prignitz verbinden. Dazu wird auch eine neue Brücke über die Elbe gebaut. Laut dem Brandenburger Minister Robert Krumbach ist die A14 für die Region und den ganzen Nordwesten Brandenburgs eine verkehrliche Lebensader. In Berlin könnt ihr euch bald politisch engagieren und dafür sogar etwas Geld bekommen. Die Stadt Berlin sucht noch die letzten Wahlhelferinnen und Wahlhelfer für die Berliner Abgeordnetenhauswahl am 20. September. Dafür fehlen laut Innensenatorin Iris Spranger noch 1.500 Helfende. Als Entschädigung erhält man bis zu 160 Euro. Früher war das ehrenamtliche Arbeit, jedoch wurden nicht immer genug Helfende gefunden.
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1: In Berlin und Brandenburg ist es heute überwiegend sonnig bei Werten bis zu 28 Grad. Örtlich kann es Schauer und Gewitter geben. Nachts sinken die Temperaturen auf etwa 15 Grad. Morgen bleibt es wechselhaft bei Werten bis zu 25 Grad.
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5: Sie hören die Radioreise mit Alexander Tauscher. Ich grüße Sie. Diesmal geht es in die Samba City Coburg. Wir erleben Südamerika in Oberfranken, ein Hauch Brasilien und ganz heiße Rhythmen. Das Samba Festival ist die Kulisse und wir treffen dabei Musiker, begeisterte Gäste und auch einige Promis, unter anderem diese Gäste.
6: Eu estou aqui em Coburg, Brasil, Samba Festival. Eu sou do Recife. Vem todos pra cá.
7: Herkese selamlar merhaba Coburg'dan. Bugün Samba Festival'dayız.
8: Ja, hallo, ich bin der Bernd.
9: Ich bin Corinna, wir sind beide von Batteria Kimi.
10: Aus Bamberg. Привет, меня зовут Валентин, и я очень рад дать вот это небольшое интервью. Спасибо.
11: Olá, tudo bem? Como vão todos? Eu sou Nis Ferreira, cantora.
12: Servus, ich bin Rolf Beiersdorf, Mitinitiator des internationalen Samba Festivals in Coburg.
13: Olá, pessoal, tudo bem? Meu nome é João. Eu sou brasileiro, sou da terra de Fortaleza, da cidade de Fortaleza. Vivo lá na cidade de Moscou. Já 10 anos na Rússia.
14: Ich bin der Julian Übelhack und ich bin heute am Samba Festival als Moderator dabei.
5: So wie ich. Samba und Rambazamba. Es wird ziemlich laut werden heute. Gleich geht die Party los. Ich wünsche ganz viel Spaß.

0: Das ist die Radioreise, die Sie zu neuen Horizonten bringt und damit Reiselust wecken soll. Im Studio Alexander Tauscher, herzlich willkommen hier bei uns in dieser Show. Bei uns geht es heute südamerikanisch zu. Wir feiern das Leben mit Tanz und Trommeln, mit heißen Rhythmen und Gästen aus aller Welt. Denn wir sind zu Gast auf dem größten Samba-Festival außerhalb von Brasilien. Das läuft nicht in Argentinien, Uruguay oder Venezuela, auch nicht in Spanien oder Portugal. Das geht auch nicht in Berlin oder Köln über die Bühne, sondern im schönen, beschaulichen Coburg. Mitten in Oberfranken steigt jedes Jahr im Juli das Samba-Festival und lockt hunderttausende Besucher an. Feiern wir das Leben, die Liebe und die Vielfalt, so das programmatische Motto. Wir treffen in dieser Show viele Menschen auf der Bühne und auch hinter den Kulissen. Und als ich in Coburg eintraf, da kam der erste Trommelwirbel von Corinna und Bernd und ihren Tänzerinnen und Tänzern von Bateria Kemei.
1: Bateria Kemei kommt aus dem Portugiesischen, weil wir uns früher aus verschiedenen Gruppen so rekrutiert haben, verschiedene Spieler. Das heißt eigentlich übersetzt, woher kommst du, wer bist du? Und so ist der Name entstanden.
2: Ihr kommt aus der Nähe von Coburg?
1: Bamberg.
2: Aus Bamberg kommt ihr? Seid professionelle Tänzer?
1: Hobbymäßig.
2: Das heißt?
1: Ja, wir spielen hobbymäßig, aber unsere Tänzerinnen, die sind professionell.
2: Was werdet ihr heute Abend bieten, dem Publikum?
1: Die beste Unterhaltung, weil wir die meisten Tänzerinnen haben und die besten Spieler.
2: Es ist ja auf den ersten Augenblick, klingt das alles nach Trommelwirbel. Ich bin eben angereist, es ist alles Trommelwirbel. Gibt es da verschiedene Melodien? Was wird uns erwarten heute Abend?
1: Ja, es gibt verschiedene Rhythmen und natürlich verschiedene Stücke. Und je nachdem, wie gut die Gruppe ist, hat sie eben mehr oder weniger Stücke. Nun unterscheidet man zwei Arten. Das eine ist ja der Batucada.
2: Wie trainiert ihr zu Hause? Wie aktiv könnt ihr euch vorbereiten hier auf das Samba-Festival?
1: Also wir spielen das ganze Jahr. Wir treffen uns zur Probe jeden Mittwoch und spielen aber, haben ungefähr so zwischen 80 bis 100 Auftritte im Jahr. Und deswegen ist auch der Auftritt gleich wieder eine Probe.
3: Letztendlich haben wir quasi jedes Wochenende 4 bis 5 Auftritte. Ab März geht es richtig los und dann ist jedes Wochenende komplett verplant. Manchmal sogar 5 Auftritte an einem Tag. Also da können aber nicht immer alle mitkommen.
2: Wo tretet ihr denn auf?
3: Alles. Hochzeiten werden wir gebucht, irgendwelche Firmenfeste. Beim Meisels Fun Run in Bayreuth, beim Afro-Karibik-Festival in Bayreuth. Was haben wir denn noch? Ja, Coburg natürlich ist das Highlight. Wir waren schon in Zürich bei Zürichfest.
1: Ein ganz großes Fest mit dem größten Feuerwerk der Welt. Immer in Zürich.
3: Wir waren schon in Bad Steben. Also wenn wir die Zeit hätten, könnten wir ewig weit fahren und überall auftreten. Aber manchmal ist halt die Fahrzeit dann auch der limitierende Faktor.
2: Macht ihr das alles hobbymäßig? Habt ihr einen Job?
3: Wir arbeiten alle nebenher. Der eine oder andere ist schon in Rente, aber die meisten von uns müssen nebenher arbeiten.
2: Also eure ganze Freizeit ist diese Leidenschaft
3: für Samba. Ja, schon irgendwo.
2: Was bedeutet für euch dieses Samba-Festival hier in Coburg?
3: Eigentlich muss man sagen, ist der tollste Auftritt, weil sich mit ganz vielen Gruppen aus aller Welt hier trifft und weil sich natürlich auch die für uns relativ kurze Anfahrt diesmal nach Coburg rentiert, weil man einfach 3 Tage lang trommeln kann und nicht nur wegen der Viertelstunde, 2 Stunden unterwegs ist.
2: Und näher als Rio.
3: Ja, auch das, ja. Und es fühlt sich aber trotzdem ein bisschen wie Rio an.
2: Auf jeden Fall. Also die Massen an Menschen, die Temperaturen auch schweißtreibend. Ja. Wie seid ihr eigentlich damals auf den Samba gekommen? Gab es da einen auslösenden Moment?
1: Ja, es war natürlich Coburg, es hat angefangen und dadurch ist man natürlich dann angesteckt worden. Wenn man das mal gesehen hat, dann will man natürlich auch, wenn man ein bisschen Rhythmusgefühl hat, mitmachen. Und so ist es entstanden. So sind viele Gruppen entstanden.
2: Ihr wart hier in Coburg gewesen als Besucher, habt das Samba-Festival erlebt und habt euch gedacht, da will ich selbst mal mittanzen.
3: Richtig. Ich war in Bayreuth unterwegs und war im Rotmain-Center einkaufen und dann zog da eine Samba-Gruppe durch. Das war Afro-Samba, die haben sich leider mittlerweile aufgelöst und deswegen bin ich jetzt bei der Bamberger Gruppe gelandet und habe damals die so toll gefunden, als sie durch den Rotmain-Center gezogen sind und dachte, oh, da will ich auch mitmachen.
2: Ihr seid Trommler, aber Trommler sind ja auch ein wichtiges Element. Ohne Trommler gibt es keinen Sound. Aber auch das müsst ihr euch ein bisschen aneignen.
3: Ja klar, wir haben eine Choreografie zu jedem Stück und dass es hübsch ausschaut. Aber wir konzentrieren uns ehrlich gesagt so ein bisschen mehr auf einen etwas exotischeren Rhythmus. Wir machen nicht ganz so viel Choreografie vielleicht wie manche andere Gruppen. Dafür denke ich, ist unser Rhythmus ein bisschen ausgefallener. Ne? Man hat es ja jetzt vielleicht gerade gehört, das hört sich alles so ein bisschen immer gleich an und bei uns variiert es ein bisschen mehr.
2: Im Augenblick ist gerade mal Musikpause, gut für unser Gespräch. Ja. Ihr seid auch sehr bunt, wie bunte Vögel, Kanarienvögel aus Brasilien. Ja. Du hast grün, blau, gelb.
3: Eigentlich haben alle grün, blau, gelb, nur der Bernd, der ist schon so lange dabei, der hat eine Sondergenehmigung.
1: Bei mir ist es schon rot gefärbt.
3: Es gibt nicht viele, die das dürfen. Nur
2: der das ist eine Ehre, so ein Rote,
1: genau.
2: Ist es eine Art Chef, bist du der Chef in dem Ganzen?
1: Nein. weil ich immer im Hintergrund stehe und damit man mich überhaupt sieht, habe ich das Rote da auf.
2: Ist ja auch viel Interaktion mit den Gästen, gerade beim Trommeln.
3: Ja. Gerade diese in Anführungszeichen ungeplanten Auftritte sind natürlich mega toll, weil man mitten im Publikum ist.
2: Spielt dann auch so eine Dankbarkeit vom Publikum?
3: Also geht auf das jeden über? Fall, ja, auf jeden Fall. Je dunkler es ist, glaube ich.
1: Umso lockerer sind die Gäste, umso besser kommt es.
3: Wir machen alle mit.
2: Was nehmt ihr kraftmäßig? Irgendwelche Traubenzucker?
3: Wasser, Apfelschorle und ab und zu zwischendurch vielleicht mal einen Kalten.
0: Chica, ja, auf den Kaipi warten wir noch etwas, damit uns nichts entgeht in der Samba City. Die Trommeln, die gehen zwar am Anfang ziemlich aufs Ohr, aber irgendwann, da trommelt dann der ganze Körper. Liberalitas Bavariae, das leben wir heute, denn das Samba-Festival in Coburg, es steht für Vielfalt der Kulturen, Glaubensrichtungen, einfach für das bunte Leben. Die Samba City, das Coburger Samba-Festival, ist eine Brücke, die Bayern und Brasilien verbindet. Das Festival vermittelt nicht nur Samba, sondern auch andere Musikrichtungen aus Brasilien, im Prinzip das Lebensgefühl der Südamerikaner. Dazu zählen Batacuda, Copera, Maracatu und Frevo und ebenso die vielfältige Gastronomie Brasiliens. Samba ist untrennbar verbunden mit dem Carnaval de Brasil, also mit dem Karneval in Rio de Janeiro. Lucille ist die Direktorin der Pariser renommierten Samba-Schule Sambatoc.
4: We've been existing since 1997.
2: Seit 1997 existiert Sambatoc.
4: So we are focused on doing cultural exchanges with Brazil. So we bring Brazilian artists with us. Each year we're doing our own festival also in France. Coburg is always, we don't want to miss it at all. It's just so important for us.
2: Die bringen also Brasilianer immer hierher. Sie können nicht in Coburg leben. Heute sind Sie mit auch brasilianischen Tänzerinnen, aber auch Trommlern aus Frankreich hier und Sie mögen das. How is the feeling to stand here on the stage in Coburg?
4: We are so excited because it's one of the first year, especially with the dance that doesn't, like the group of dance is recent, it has only 2 years. And it's the first time we're going to present all the work we've been doing for this past 2 years. So we're staying in the tradition of the carnival. So we are extremely excited to start.
2: Sie präsentieren ja den brasilianischen Karneval mit einer jungen Formation, die erst seit 2 Jahren am Start ist, die also jetzt 2 Jahre arbeitet. Zeigt. Sie ist sehr aufgeregt, weil es im Prinzip wirklich ein ganz neues Tanzensemble ist. And which kind of music? Is it Samba or is it...
4: Samba-redo.
2: Samba-redo.
4: So it's definitely the Samba of Carnival. And our goal is to do an homage to the Brazilian culture that we love so much and you know, we...
2: Samba-redo ist das hier eine Hommage an den Karneval. Das ist die Musik, die man auch beim Karneval in Rio so spielt. And do you also take part in the Carnival in Rio?
4: Yes, absolutely. We're all here part of several schools. As well as the musicians, as the dancers. So we have Salgueiro, we have musicians playing in Salgueiro. We always do this like exchange where we're going there to inspire us and then we come back here and we try to make it live here as well.
2: Sie haben also Tänzerinnen und Tänzer aus allen möglichen Tanzrichtungen und sie lassen sich inspirieren hier und kommen dann zurück. So they all are from different schools in Brazil, yes?
4: Yeah, so we all participate in several different schools in Brazil, yeah. But here we're part of like one only school, that is Sambatoc. In Paris.
2: Aus verschiedenen Schulen Brasilien hier als eine Gruppe. And do you feel a little bit like Brazil here?
4: Yeah, definitely. And it's such a moment that's exciting because we also get to know and see the other groups that carried this passion and this culture, you know. And it's for us, it's so enriching to be able to see this. And it's definitely like, to me, during the year we wait. One for Brazilian Carnival and second for Coburg. You see?
2: Trainieren also einmal für den Karneval in Brasilien und das zweite hier für Samba Festival in Coburg.
4: Yeah.
2: Of course, the weather is not so hot like in Brazil, but it's nice here.
4: Hey, it's getting there. It's getting there. We're good. We're sweating too, so it's perfect.
2: And the atmosphere is the same, yes?
4: Yeah, definitely. There's obviously energies in Brazil you only find there, but the people here are so passionate about Samba and like Brazilian culture that it makes it very unique and very good to live.
2: Kurz gesagt, auch hier ist die Begeisterung groß. Natürlich ist eine andere Stimmung in Brasilien, aber die Menschen hier haben so eine Passion dafür und das fasziniert sie einfach. So, I wish you much success today. Ich wünsche dir Erfolg.
4: Thank you so much. Thank you so much.
0: Die Schlagzeuger und Tänzer der Formation, sie beleben Straßenkarnevals, private Feiern und nehmen vor allem an Festivals in ganz Europa teil. Die Gruppe, sie bietet eine musikalische Reise ins Herz des Samba. Und einer der Trommler, den traf ich, das ist der Chicot.
5: I'm from Sambatoc from Paris.
2: Chicot von der Formation Sambatoc aus Paris.
5: Frankie Hash, Sambatoc.
2: And in Paris, you're playing the drum all the day?
5: Yes. Have you a big Brazilian music moving there? It's very nice.
2: Es gibt eine große brasilianische Community.
5: Yeah, genau.
2: You are like a professional there.
5: Yes, I am professional. Yeah.
2: And here you are.
5: Yes, my 10th time here.
2: Das 10. Mal hier in Coburg.
5: Yeah.
2: How do you like this feeling here in Coburg?
5: Yes, I love that festival. It's really amazing.
2: Er findet es unglaublich hier. What's the most you like here in Coburg?
5: The meeting. Watching many different groups from many different countries. The atmosphere from here is really, really nice, really amazing.
2: Ihm gefällt diese Atmosphäre hier. So viele Formationen aus so vielen Ländern hier. Einfach eine großartige Stimmung.
5: Yeah.
2: And now you're going to the stage?
5: Yes, in 5 minutes. In 5 Minuten.
2: In 5 Minuten wird er auf der Bühne sein. And you will accompany some dancers?
5: We have 8 dancers.
2: 8 Tänzer wird er begleiten mit seinen Trommeln.
5: Yeah. And we have the singer from Salgueiro. It's a really big summer school from Rio de Janeiro. He may come for sing with us.
2: Eine Sängerin aus Rio de Janeiro wird mit dabei sein, eine große, die hier gleich auftreten wird.
5: Emerson Diaz from Salgueiro. Is a big, big and very important school from Rio de Janeiro.
2: Also eine sehr bekannte Sängerin einer großen portugiesischen Schule.
5: We have 2 concerts today, 3 tomorrow and the parade Sunday.
2: 2 Konzerte, 3 Konzerte heute und morgen und dann die große Parade am Sonntag. The parade will go through the streets here.
5: Yeah, genau.
2: Did you hear about Coburg before? Hat er schon mal von Coburg gehört, bevor er das erste Mal hier war? Did you know about Coburg before you have been here?
5: Yes, many times I've been listening by Coburg, the history to festival. And 10 years ago, one friend, hey, do you need to go to Coburg? So, I'm here.
2: Er hat schon früher von Coburg gehört und vor 10 Jahren hat ein Freund zu ihm gesagt, du musst nach Coburg und jetzt ist er hier.
5: Yeah.
2: Did you try the original sausages from Coburg? The sausages?
5: Yeah. I tried the butter. Yes, I know, I know.
2: Hat er die Coburger Bratwürste probiert? How did you like it?
5: Yes, I really like it. I think I appreciate it.
2: C'est pas la cuisine française, mais c'est bien.
5: Oui, c'est super good.
0: Super gut. Ein paar wichtige deutsche Worte während des Samba-Festivals in Coburg. Coburg und Samba, das ist kein Widerspruch, das passt zusammen. Seit Anfang der 90er Jahre sorgt das größte Samba-Festival außerhalb Südamerikas für brasilianisches Flair am Fuße der Feste Coburg. Etwa 3000 Künstlerinnen und Künstler sorgen jedes Jahr für heiße Rhythmen und begeistern dabei hunderttausende Gäste. Das Samba-Festival besteht nicht nur aus Konzerten, Workshops laden zum Mitmachen ein und es gibt auch einige Wettbewerbe. Offenheit, Diversität und Toleranz, die Brasilien auszeichnen, werden auch in Coburg gepflegt. Darüber sprach ich mit Nisi Ferreira, von vielen liebevoll Nini genannt. Die aus Brasilien stammende Tanzlehrerin ist die Frau an der Seite des Festivalgründers, den wir später noch treffen werden. Sie ist die künstlerische Leiterin des Samba Festivals und stammt aus dieser Samba City. Samba de Janeiro.
6: In der Uni war ich in einem Chor und es war ein Bach-Chor und ich wollte das unbedingt auf der Bühne sein und ich habe immer auch getanzt und Tanzschulen auch gemacht, Ballett, Jazz, Afropop und ich habe mir nur gedacht, jetzt ich will auch nicht mehr Grundschullehrerin sein, ich möchte unbedingt auf der Bühne sein.
2: Und dann bist du in Rio in eine Tanzschule gegangen und hast Tanz und Gesang studiert.
6: Genau, da habe ich das eine Ausbildung gemacht und habe auch viele Workshops gemacht und habe auch extra Weiterbildung gemacht, dass ich mich besser und immer professionalisieren können.
2: Stammst du aus Rio?
6: Ja.
2: Also direkt Samba im Blut quasi.
6: Jawohl. Ich gebe Hip-Hop-Unterricht und Jazz-Unterricht, Ballett-Unterricht. Ich gebe keine Samba-Unterricht.
2: Aber du bist in Fitnessstudios, du machst Yoga oder all das, was man mit Sport und Musik verbinden kann.
6: Genau.
2: Bist aber parallel nach wie vor als Solistin mit verschiedenen Ensembles auf Tour, in Europa vor allem?
6: Ja, das mache ich noch. Nicht mehr so viel wie früher, weil ich auch die künstlerische Leitung von Samba-Festival mache.
2: Wir treffen dich ja in Coburg, aber was hat dich damals von Brasilien, vom heißen Rio ins meist etwas kühlere Coburg gebracht?
6: Ja, also zuerst war ich in der Nähe von München. Ich lebe hier schon quasi 30 Jahre schon.
2: In Deutschland?
6: In Deutschland. Und ich habe eine Casting gemacht für eine große Brasil-Show. Und da bin ich gekommen mit dieser Casting, dass ich als Sängerin hier arbeiten zu können.
0: Sollte es nur für einen Gastauftritt sein?
6: Es sollte für 6 Monate sein und ich bin geblieben.
0: Warum? Ich meine, Brasilien ist sicher kein Land ohne Probleme. Da gibt es viele, viele Probleme. Und trotzdem als Brasilianerin in München, aber auch in Coburg, ist sicher nicht so einfach gewesen.
6: Der Anfang war wirklich nicht einfach. Und das war auch ungeplant noch eine Schwangerschaft. Ich glaube, das war der Grund, dass ich mir gedacht habe, dann das bleibe ich dann doch hier. Die Kunst und Mutter zu sein gleichzeitig. Ich bin sehr stolz auf meine Kinder, weil sie geworden sind. Und deswegen bin ich auch hier geblieben.
0: Hast du Rolf hier kennengelernt oder in Brasilien?
6: Ich habe den Rolf hier kennengelernt.
0: Und das war sicher auch ein Grund, hier zu bleiben, ja?
6: Natürlich.
0: Und dann hat ja Rolf parallel dieses Festival vorangetrieben und du hast quasi das Ganze mit Leben gefüllt und hast brasilianisches Flair hierher nach Coburg gebracht.
6: Also er hatte nicht das Festival gemacht, weil er eine brasilianische Frau hat. Okay. Er hat das gemacht, weil er diese Kultur liebt. Wir haben uns wirklich am Samba-Festival kennengelernt. Ich war auf ihn geflasht. Von seiner Art, von diesem Fest, aber insbesondere seine Art als Mensch, weil er ein sehr guter Mensch ist, weil er diese Kultur liebt und respektiert, weil er auch jeden Mensch gleich nimmt, egal welche Hautfarbe, egal woher er kommt. Er redet mit dem Prinz, mit dem Politiker, mit dem Minister, genau wenn er redet mit einer, das von der Stadt lebt oder das ganz arm ist. Also er redet mit jedem Mensch gleich und das ist für mich auch Samba. Und das hat mir gedacht, dieser Mann hat verstanden, was es bedeutet, Samba zu machen. Und das war dann wirklich so eine, mich geflasht als Mensch.
0: Als Mensch, genau. Und er war geflasht von dir als Person, aber auch vom Tanz. Und was du eben sagtest, ist ja eben auch das Prinzip, oder sollte es sein, von Samba und erst recht von Samba Festival. Alle sind gleich, alle Kulturen nebeneinander.
6: So ist es.
0: Aber es gehört schon was dazu, mit einem Ministerpräsidenten so zu reden wie mit einem von der Müllabfuhr.
6: Also das so ist, schon, ist es, ja. So ist es. Und das finde ich so toll von ihm. Und deswegen, man sieht es in das Fest auch. Dann kommen alle Menschen, alle Schichten, auch die Gruppen. Sind auch professionelle Musiker, aber da gibt es auch Gruppen, wo ein Arzt spielt in der Gruppe. Das gibt es andere, das sind Anwälte, das auch der Trommel spielt. Es heißt dann wirklich, genau wie in Brasilien, ne, dass an Karneval sind alle da, vereinen sie sich alle Schichten.
0: Wir stehen mit dir jetzt hier auf der Bühne am Schlossplatz, schauen auf den Schlossplatz. Was für ein Gefühl ist es für dich, hier auf der Bühne zu stehen?
6: Ah, das ist ja dieser Platz, ein historischer Platz. Ne? Wir sind hier, wo die Queen Victoria gelebt haben, wenn du so denkst. Ne? Und da oben die Festung. Und diese Stadt ist wunderschön. Hat viele erlebt in dieser Stadt. Ne? Also uralt und diese mittelalterliche Kultur. Und da nehmen wir uns Platz für unsere Kultur. Und dann wir kann das sehen, wie Deutschland offen ist. Und das war sicher heutzutage noch wichtiger als je. Wir mischen die Kultur und das schadet keinem Land. Alle profitiert damit.
0: Ich wünsche dir ganz viele begeisterte Fans bei diesem Festival in den kommenden Jahren.
6: Vielen, vielen Dank.
0: Viel Offenheit und Toleranz.
6: Und du bist ein ganz netter Typ.
0: Wer hört dieses Kompliment nicht gerne? Erst recht auf einem Samba-Festival. Die nette Nini aus Rio, jetzt in Coburg, in der Samba City of Europe. Samba gehört zu Coburg wie die Coburger Bratwurst oder auch der Coburger Rutscher. Daher nennen die Sambistas aus aller Welt diese oberfränkische Stadt auch liebevoll Samba City. Dabei ist Coburg nicht nur während des Festivals international. Menschen aus mehr als 40 Nationen leben in der oberfränkischen Stadt. Im Juli wird die Stadt aber ein besonderer Schmelztiegel der Kulturen, denn dann treten die Sambistas aus aller Welt auf. Und wenn einer weiß, die große Bühne für sich zu nutzen, dann ist das auch Dr. Samba. Dr. Samba, wer ist das? Das ist kein geringerer als Dr. Markus Söder. Der geht bei Samba so richtig ab und hat sich als Schirmherr des Samba Festivals angeboten. Und wir wärmen uns mal mit Helge auf.
7: 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Das ist Samba, bis der Mittenalter kann.
0: Tausche Radioreise, wie fühlt es sich, als Dr. Samba genannt zu werden, Herr Söder?
8: Ja, das ist eine ganz interessante Geschichte. Ja. Ich meine, ich habe ja einen Doktortitel generell und habe ihn auch bis heute behalten, im Vergleich zu manchen anderen. Aber das natürlich heute ist was ganz Besonderes, eine der höchsten Ehrungen, die es überhaupt gibt. Ich freue mich auf jeden Fall. Ich hoffe nicht, dass ich dann dauernd tanzen muss. Wenn der Titel aber hilft, dass ich besser tanzen kann, dann wäre das natürlich eine tolle Geschichte.
0: Man sieht es ja auf Volksfesten, mit Trachtenmusik und Samba. Was ist Ihnen lieber?
8: Ich finde alles schön. Also es ist immer schön, wenn ein Unterschied ist. Also es ist wieder Bayreuth, Wagner. Das ist auch sehr festlich. Ich gebe aber zu, das hier liegt mir persönlich ein bisschen näher. Also ich habe mehr Samba im Blut als Wagner und insofern ist das ganz perfekt passend.
2: Dass du auch noch in Oberfranken ist, wie fühlt sich das als Franke an?
8: Das traut dem Franken ja kein Mensch zu, dass er so locker ist. Ja? Insofern widerlegt es alle Vorteile gegen die Franken.
2: Und auch das Vorteil, dass Bayern engstirnig ist, nicht gut genug, wie ist das?
8: Ja, Bayern wäre ja ein Vorteil falsch, weil alle wollen ja nach Bayern. Wissen Sie, wenn immer das stimmt, was so Linke immer sagen und Grüne sagen, dann müssen alle aus Bayern wegziehen. Das Gegenteil ist der Fall. Wir kommen ja alle immer zu uns. Ja. Wir freuen uns natürlich und das ist hier ein typisch schönes Beispiel dafür.
2: Hören Sie auch privat solche Musik, Weltmusik, Samba-Musik?
8: Immer wieder mal. Nicht nur, aber immer wieder mal.
2: Wann zum Entspannen oder eher vor schwierigen Parteitagen?
8: Nein, wirklich nur, wenn es einem richtig gut geht. Wenn es einem gut geht, dann passt es schön. Schöne Sommermusik.
2: Was steht heute Abend an? Sie werden sich einfach hier in die Menge stürzen oder was wird passieren?
8: Naja, ich gehe jetzt erstmal auf die Bühne, dann schauen wir mal, wie das abläuft. Und dann gehe ich wieder runter von der Bühne und dann gehe ich hier irgendwas essen oder genießen. Ist halt so üblich.
7: Ich gehe heute tanzen, zieh die schönsten Schuhe an. 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
2: Wie ist das, Markus Söder auf so einer Bühne? Ist noch stärkere Stimmung als beim CSU-Parteitag?
8: Auf jeden Fall noch mehr Stimmung als bei Tristan und Isolde bei Wagner.
2: Und auch mehr Stimmung als beim Aschermittwoch?
8: Anders. Hier ist es, glaube ich, noch fröhlicher und schöner. Und das ist einfach ein tolles Fest. Ich bin wirklich sehr gern dabei. Auch die großartigen Kostüme, wenn man hier sehen muss. Ja, es sind ja nicht nur schöne Menschen, sondern auch großartige Kostüme und tolle Kunst. Alles passt hier zusammen.
2: Und Sie tanzen nicht selbst unbedingt, aber Sie lassen um sich herum tanzen?
8: Naja, sagen wir es mal so, ich will ja keinen stören in seinen Kreisen.
0: Übrigens, als Markus Söder im Anzug auf der Bühne stand, neben diesen leicht bekleideten Damen und Herren, da riefen einige aus dem Publikum ausziehen. Aber Markus hört zwar gerne auf das, was man im Volk sagt, jedoch zum Glück nicht bedingungslos. Viele, die brasilianische Wurzeln haben, die fühlen sich hier ein wenig zu Hause, so wie zum Beispiel auch die in Baden-Württemberg lebende Fatima aus Brasilien.
9: Ich bin aus Brasilien.
2: Und seit wie vielen Jahren schon in Deutschland?
9: Ich bin 21 Jahre.
2: Was ist das für ein Gefühl für eine Brasilianerin, bei einem großen Samba-Festival, dem größten außerhalb Brasiliens, zu sein?
9: Sehr schön. Das so weit weg und ein bisschen, ein Teil von uns weit weg auch mit. Sehr schön.
2: Spürst du hier das richtige Brasilien-Feeling?
9: Ja, schon. Ist sehr schön hier. Brasilien ist natürlich noch schöner. Ne?
2: Natürlich. Und das Wetter noch besser, ja. Was gefällt dir besonders hier?
9: Das Essen. Und natürlich die Leute, ne, die Brasilianer auch mal, nicht nur unsere Kultur auch. Für mich ist es besonders, die Brasilianer auszutreffen, dass die ganze Jahr ist nicht so, wir sind nur am Arbeit. Und wenn wir mal ein Wochenende frei und was so Brasilianisches gibt, dann ist es schön.
2: Du hast ja eben gesagt, das Essen ist schön. Meinst du die Coburger Bratwurst, die weltberühmte? Oder das
9: Essen? Wow. Ja, ich muss auch, wenn ich hier bin, dann muss ich auch Coburger essen. Genau.
2: Was werdet ihr heute Abend machen? Tanzen, zuhören?
9: Oh ja, wir tanzen ein bisschen, wir laufen ein bisschen, wir schauen alles, was es gibt.
2: Auf welche Bands freut ihr euch besonders? Auf welche Formation?
9: Samba. Ich bin aggressiv, natürlich Samba und bei ihr ist mehr so Asche, also diese Tommel. Ne?
2: Deine Freundin aus Brasilien kommt aus einer anderen Region.
9: Ja, genau.
2: Da tanzt man nicht so sehr Samba, sondern...
9: Genau, und dann Asche heißt es.

0: 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Das ist heute unser besonderes Multikulti-Angebot. Wie immer an dieser Stelle, auf Weiterhören.
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Das ist eine Samba. Wollen wir nicht mal tanzen? Das ist südamerikanisch, das geht ganz schön ab, was? Geht in die Beine. Bap, bap. Und arriba. Ganz schön schnell die Musik, was? Kann man sich ruhig ein bisschen schneller bewegen. Ich bin hier nicht so oft, aber ich glaube, ich komme jetzt öfter.

0: Deutsches Mensch. Ach.
1: Richtet auf eure Lauscher, denn hier spricht der Tauscher. Der Alexander grüßt sie alle miteinander und wünscht auf diese Weise eine schöne Radioreise. Heute aus Klein Rio, aus Brasiliens nördlichster Stadt, vom größten Samba-Festival außerhalb Südamerikas. Im Juli werden in Coburg die altehrwürdigen Mauern der Festestadt mit Samba-Rhythmen zum Glühen gebracht. Wir sind mittendrin hier in einem Festival voller Freude, Schönheit, Zauber und auch Liebe zur brasilianischen Musik. Und hinter den Kulissen hält in seiner eigenen Bescheidenheit Rolf Beiersdorfer die Fäden zusammen. Er ist nämlich der Organisator und auch Mitbegründer dieses Festivals.
2: Ich habe studiert Sportenglisch fürs Lehramt und ich komme vom Leistungssport, ich komme vom Turnen eigentlich, Akrobatik und auch dann später Klettern noch. Und im zarten Alter von 21, 22 bin ich zum Theater gekommen und war dann 12 Jahre auch Teil des Ensembles im Landestheater Coburg.
3: Und damals musste man durchtrainiert, fit, athletisch sein.
2: Absolut. Und dabei lächeln und nicht schwitzen, wenn es geht. Das ist der Unterschied zum vielleicht 10.000 Meter Läufer. Ne? Ein Kollege von mir war Schauspieler und Perkussionist, der Michael Häfner. Und seit 87 sind wir durch Coburg getrommelt und getanzt. Und da ist dann 1990 die Idee so zart entstanden, wir könnten doch mal nach der Wende, nach der Grenzöffnung, wo wir jetzt in der Mitte von Europa liegen, könnten wir vielleicht mal andere Gruppen dazu einladen. Und das war nur ein Gag am Anfang. Und aus dieser kleinen Einladung und Probe ist dann das Festival entstanden. Das war kein Plan, dass wir hier, wir zwei jetzt stehen und über Samba-Festival mit an die 200.000 Besucher reden.
3: Also Schnapsidee sagten wir ein. Aber
2: nee, es war Bier. Ja. War eindeutig Bier.
3: Und dann hat es sich entwickelt von Jahr zu Jahr inzwischen hunderttausende Besucher. Wann hast du die ersten großen Bands aus Südamerika hier engagieren können?
2: Oh, es war 2002 mit Funkin Latta aus Rio de Janeiro, so Samba-Funk-Band. Aber so richtig durch die Decke ging es erst mit den Topstars, wie ich dann meine Frau, die Nini, kennengelernt habe, 2003. Und seitdem die Nini in Coburg wohnt, 2004, sind auch diese Stars zu uns gekommen. Immer, jedes Jahr immer mehr. War die Nini, also ihr Niveau und ihre Kontakte.
3: Wenn jemand sagt, ich finde Samba sehr schön, aber ich kann eben selbst nicht tanzen, soll ich trotzdem nach Coburg kommen? Was würdest du sagen?
2: Nee, natürlich. Das, schon, ja. Da kann auch der Fuß nur schnippen. Ne? Oder man kann zugen, wie die anderen tanzen. Und allein der Rhythmus, das hat sowas Meditatives. Also je länger man das hört, desto mehr ist man im Flow. Und allein die Lebensfreude, die durch die Stadt geht, also dieses Meer an Farben und Rhythmen, das ist, also auch wenn man jetzt nicht den Rhythmus hundertprozentig mit dem eigenen Körper trifft, geht ein Lächeln durch die Stadt und es wird alles verziehen.
3: Es ist wie eine andere Jahreszeit. Vor allem am Anfang wirkt es wie ein monotones Trommeln. Dann merkt man, nein, da ist mehr dahinter.
2: Richtig, die Breaks, das sind die Breaks. Und es sind manche Gruppen hier auf Festivals sind extrem gut. Also die haben extrem gute Breaks. Also wenn man das mal beobachtet, und Break heißt von einem Rhythmus in den nächsten wechseln. Manche Gruppen, wenn man das beobachtet, sind Meister, sind genial in dem Metier.
3: Sind das auch immer ähnliche Gruppen, die kommen? Oder kommen die Gruppen, die in diesem Jahr waren, auch im nächsten wieder? Oder wechseln die jedes Jahr, die Gruppen, die hier teilnehmen?
2: Wir haben so Stammgruppen, die ihre Fans hier haben in Coburg, wie Swiss Power Brass oder Abunda aus Schweden oder Samba Dök oder Angels. Aber ansonsten tauschen wir viel durch. Gruppen, die ein Jahr da waren, pausieren im nächsten Jahr und dann kommen wieder Gruppen, die nicht da waren dieses Jahr. Dass jeder die Chance hat, auch mindestens alle 2 Jahre in Coburg aufzutreten. Weil wir haben wesentlich mehr Bewerbungen für das Festival, als wir aufnehmen können.
3: Wollte ich gerade fragen, also es ist wahnsinnig begehrt, auch bei den Künstlern.
2: Wir sind wie eine große Familie, ne? Ja. Und da müssen wir halt immer einen Schnitt machen und neue Gruppen schaffen wir vielleicht im Jahr 5 bis 7. Wir haben 75 Samba-Schulen und Blockos sind auf dem Festival und dann nochmal 30, 35 Bands, Shows, Capoeira-Auftritte, Brasil-Shows, also das sind um die 105 bis 110 einzelne Gigs, die auftreten können.
3: Und neben den Konzerten gibt es auch Workshops, Wettbewerbe. Ja. Was muss man sich darunter vorstellen?
2: Na gut, Workshops in Samba für Profis, Samba für Anfänger im Kongress, als Trommeln für Profis. Wir bieten 4, 5 Workshops an und 2 Wettbewerbe, die liegen uns auch sehr am Herzen.

0: des Karnevals in Coburg. In der Halle ist ja da sehr stark vertreten. Wir haben tolle Garten, die deutsche Meisterhalle geworden sind, schon Showdance-Gruppen. Und wir dürfen ab und zu auch diesen Karneval etwas bunter gestalten.
1: Farbe schadet in den grauen Zeiten des Winters nie und Farbe schadet unserem Land nie. Das war im Radioreisegespräch Rolf Beiersdorfer, der Mann, ohne den es keine Samba City in Oberfranken geben würde. Bunte und knappe Kostüme und dazu ganz viel Rhythmus, dafür steht eben das Samba Festival in Coburg. Rund 3000 Künstlerinnen und Künstler aus aller Welt, sie heizen hier dem Publikum ordentlich ein. Bekannte und weniger bekannte Samba-Künstler treten auf den Bühnen auf. Am Rande des Festivals lassen sich immer wieder Promis sehen, die auch einen gewissen Bezug zu Samba haben, so wie zum Beispiel Valentin und Renata Lusin. Sie sind Tänzer, Trainer und Choreografen. Bereits der Anfang ihrer gemeinsamen tänzerischen Karriere wurde mit hohen Titeln gekrönt, wie zum Beispiel Deutsche Jugendmeister in Standard und in Kombination. Sie sind mehrfache deutsche Meister über 10 Tänze und Finalisten auch der EM und WM über 10 Tänze. Vielen ist dieses Traumpaar als Finalist der RTL-Show Let's Dance bekannt. Deswegen war der Ansturm auf die Autogrammstunde der beiden am Rande des Festivals enorm gewesen. Lea war eine der vielen, die unbedingt ein gemeinsames Foto mit den beiden wollte und ich konnte in einer ganz kurzen Pause, während nämlich Renata sich um ihr Baby kümmern musste, kurz mit Valentin sprechen.
2: Bist du Fan?
3: Ja, von der Renata schon.
2: Was magst du an Renata so?
3: Ihre Energie. Ich finde sie mega sympathisch einfach, authentisch.
2: Auch wie sie hier rüberkommt, ja?
3: Ja, schon. Auch hier und halt auch im Fernsehen.
2: Hast du dich extra lange angestellt hier für die Autogrammstunde?
3: Also 1,5 Stunden so ungefähr.
2: Und bist du regelmäßiger Let's Dance-Schauer?
3: Ja, schon.
2: Bist du Freund von Lea?
4: Ja.
2: Wie ist es da? Auch die Dame oder der Herr, wen magst du vor allem?
4: Ich habe dieses Jahr die erste Staffel verfolgt. Ich bin jetzt so im Fieber, aber einfach mal gucken. Ich habe mich eher mit angestellt zum Bilder machen.
2: Okay, was wirst du sie fragen? Was wirst du ihr sagen?
3: Einfach, dass es schön ist, sie zu sehen und dass sie mich freut, dass ja, ich sie jetzt mal kurz im Arm haben darf.
2: Und Valentin, glaub, was wirst du Valentin sagen?
3: Keine Ahnung, um ehrlich zu sein. Das ergibt sich dann, glaube ich. Ich bin einfach froh, die beiden zu sehen und ich habe keine besondere Message oder so. Ich freue mich einfach, dass man sich mal in echt sieht, ohne dass man jetzt zur Natur gehen muss oder...
2: Ist es so eine Stunde zu stehen, jetzt kurz davor zu stehen, zittert man da ein wenig auch?
3: Nee, zittern jetzt nicht, aber ich freue mich schon. Die Stimmung wird schon noch mal ein bisschen besser mit jedem Meter, den man noch ein bisschen weiter vorgeht.
2: Ich wünsche euch ganz viel Spaß in diesen wenigen wertvollen Sekunden.
3: Ja, danke.
2: Ich freue mich total, ihr seid jetzt in Landsleute mit russischen Wurzeln. Du bist in Leningrad geboren?
4: In St. Petersburg, genau. Ja, Wahnsinn, ja, krass.
2: 1987 bist du geboren?
4: Genau.
2: Sprichst du noch Russisch?
4: Ich spreche noch Russisch, natürlich, ja.
2: Du bist dann mit jungen Jahren, also mit 7 Jahren nach Deutschland gezogen.
4: Genau, genau, sehr früh.
2: Wolltest du weg aus der damaligen UdSSR, nicht mehr aus Russland oder warum bist du
4: Ich war natürlich sehr, sehr klein und wir sind Spätaussiedler in den 90ern. Das heißt, meine Uroma ist deutsch gewesen und meine Eltern haben sich dafür entschieden. Also ich meine, ich war in dem Alter ja noch nicht bereit, irgendwas zu entscheiden, aber ja, meine Eltern wollten wieder zurück und so sind wir hier wieder zurück, weil das mit Verwandtschaftszusammenführung wieder war. Das heißt, mein Opa und meine Oma waren schon hier und so wollte meine Mama, dass wir alle wieder zusammen sind.
2: Dann hast du mit jungen Jahren auch hier angefangen zu tanzen in Deutschland.
4: Genau, ich habe schon in Russland angefangen zu tanzen, ein Jahr, aber dann hauptsächlich hier. Also ich habe
2: Hast du in Russland getanzt?
4: Nee, schon tatsächlich die Standardtänze und die lateinamerikanischen Gesellschaftstänze, aber natürlich auf so einem Hobby-Level.
2: Und in Deutschland dann auch lateinamerikanisch?
4: Dann weiter, Gesellschaftstanz, ja, genau. Wir kommen ja vom Gesellschaftstanz, ja.
2: Hier seid ihr sehr umjubelt dank der Let's Dance-Serie.
4: Ja, das stimmt, ja.
2: Ich muss gestehen, ich bin nicht der ständige Zuschauer, aber Riesenerfolg, du bist seit 2018 dabei.
4: Ja, wir beide, genau. Renata auch, meine Frau, ja.
2: Wann habt ihr euch kennengelernt? Beim Tanzen, beim Tanzunterricht?
4: Ja, sehr früh schon. Wegen dem Tanzen sind wir zusammengekommen. Mit 16 haben wir schon kennengelernt.
2: Sie kommt ja, deine Partnerin, aus Tatarstan?
4: Aus Kasan, genau. Und ist mit 16 nach Deutschland emigriert. Wegen dem Tanzen. Ja, wegen der sportlichen Karriere, ja.
2: Dann diese Erfolge, Let's Dance, im Finale gewesen.
4: Ja.
2: Sieg, Titel abgeholt. Jetzt seid ihr hier auf dem Festival in Coburg. Was werdet ihr machen? Ihr werdet auch Samba tanzen?
4: Also heute Autogrammstunde und dann werden wir auch das Samba-Festival eröffnen. Mit einer kurzen, kleinen Nummer tatsächlich heute nur, weil Renata noch in der Rückbildung ist so ein bisschen. Und das ist mit unserer ersten Show, die wir wieder seit Geburt unseres kleinen Sternchens hier aufhören, ja, um 20.30 Uhr.
2: Bewundere euch, dass ihr trotz
4: Dankeschön.
2: Quasi Elternzeit hier.
4: Ja, schönen Dank, das stimmt, ja.
2: Was wird das sein, ein kleines Duett oder was kann man sich vorstellen?
4: Genau, eine kleine Kür, Bambolero wird sie heißen. Mit ein bisschen Samba als Abschluss und Pasodoble am Anfang auch, ja.
2: Die nächsten Tage auch hier tanzen oder nur heute?
4: Nur heute. Wir sind ab morgen unterwegs dann zum CDF-Fernsehgarten. Ja, es geht

0: direkt weiter nach Mainz.
1: Sehr gebucht. Du bist ja nicht nur Tänzer, du bist auch sehr sportlich. Du hast bei den Ninja Warriors mitgemacht.
0: Genau, meine Frau hat mitgemacht bei Ninja Warriors als Promi, im Promi-Special, ja.
1: Wie hält man sich fit so als Tänzer? Ihr müsst ja wahnsinnig auf Ernährung achten, auf Sport, aber auch...
0: Naja, wir tanzen natürlich viel, wir tanzen viele Shows, aber wir sind jetzt auch retired. Also wir tanzen ja keine aktiven Wettkämpfe mehr, deswegen ist das jetzt auch alles ein bisschen in den Hintergrund gerückt tatsächlich. Also wir sind immer sehr fit, wenn wir bei der Sendung teilnehmen und bei den Shows, aber... So, wir achten wir nicht mehr so viel wie zu unserer aktiven Karriere natürlich.
1: Bist du auch zum ersten Mal auf dem Samba-Festival?
0: Ja, erstes Mal, total überrascht. Wahnsinn, was hier alles stattfindet. Es ist unglaublich, was hier los ist. Und ich habe mir sagen, dass über 150.000 Leute sind da. Und das ist ja der Hammer einfach. Ja.
1: Das Größte außerhalb Brasiliens.
0: Wahnsinn, das ist ja wirklich Wahnsinn.
1: Wie schaut es aus mit Russland? Habt ihr noch Verbindungen in die alte Heimat?
0: Ja, aber nicht mehr so viele. Ich fühle mich tatsächlich mehr deutsch. Ich bin mehr in Deutschland, länger in Deutschland. Ich bin in Deutschland sozialisiert und deswegen, ja.
2: Samba de la Noche. Valentin und Renata mit russischen Wurzeln und auch dem Samba im Blut. Wir treffen gleich einen, der hat brasilianisches Blut und fühlt sich dennoch als Russe mit ganz viel Samba im größten Land dieser Erde. Im Backstage-Bereich der Hauptbühne am Schlossplatz, da stehen die großen Acts dieses Festivals in fast einer Reihe. Hier traf ich unter anderem João Carlos von der Formation Capo Street. Er nennt sich in Europa John, stammt aus Brasilien, lebt aber schon lange Zeit in Moskau. Und das war für mich als Mensch mit russischen Wurzeln eine tolle Überraschung. Hören Sie mal.
3: I'm from Brazil, but living in Russia, Moscow.
4: I have a Russian heart because my sister living there.
3: Yeah?
4: You speak Russian also?
3: Yeah, of course.
4: Ah, можно говорить по-русски, да?
3: Конечно, конечно. Русский вообще?
4: Да, у меня мама была русская.
3: Да ладно, да ладно.
4: А у меня вот двоюродная сестра живет в Москве. Из Бразилии в Россию переселился.
3: Потому что Россия очень похожа народа, похожа как Бразилия.
1: Russland ist sehr ähnlich dem brasilianischen Volk. А что там, например, похоже?
3: Особо Москва, все Россия там живут. И все мира тоже. Там китайские, европейцы тоже, много людей. Америка тоже там есть, знакомые тоже, которые занимаются мной капуэра.
1: In Moskau lebt die ganze Welt. Freunde aus Amerika leben da, aus Brasilien, aus der ganzen Welt. Ein Schmelztiegel der Kulturen. А ты там в Москве занимаешься танцем?
3: Да, я мастер капуэра.
1: Er ist Meister des Capoeira, eines brasilianischen Tanzes. А где ты выступаешь в Москве?
3: Там у меня есть 15 филиал.
1: 15 Tanzschulen.
3: У меня 350 детей занимаются мной капуэра.
1: 350 Schüler unterrichtet im Tanzen. Als sie wurden diplomatisiert in Moskau.
3: Да, специально то, что будет на выступал на большой шоу будет здесь делать.
1: Er ist extra aus Moskau hierher nach Kobo gekommen, um auf der großen Bühne aufzutreten. Die Litauische ist Istanbul, na wir.
3: Да, да, я Москва, Сочи, Стамбул, Стамбул, Люксембург и сюда приезжай.
1: Er ist von Moskau nach Сочи, von Сочи nach Istanbul, Стамбул, Istanbul nach Luxemburg und dann nach
3: Люксембург.
1: Вау. Как ты чувствуешь себя здесь? Как ты себя здесь?
3: После три года я не могу уехать из России. Теперь вообще я просто космос вообще.
1: Три года он не мог из России раз и просто begeistert, что он теперь здесь снова может быть. Банкомате.
3: Да, все.
1: Er wurde natürlich auch mobilisiert im Zuge der sogenannten Spezialoperation, aber er durfte jetzt raus aus Russland.
3: Была там мобилизация, просто он не принимает меня, потому что не особо нужна меня.
1: Man hat ihn also zum Wehrkreisamt geholt, hat ihn aufgenommen, aber hat gesagt, dich brauchen wir nicht an der Spezialoperation. Du kannst wieder gehen, flieg ruhig nach Deutschland. Sie wäre buscali ciudad.
3: Я уже больше 15 стран уже был по Европе, по воркшопы проводить занять.
1: Er ist durch 15 europäische Länder gereist, hat da Tanzauftritte gegeben, ist auf Shows aufgetreten. Сейчас в таком маленьком городе, как Кобург. Jetzt in dieser kleinen Stadt Кобург.
3: Прикинь, я когда слушаю по поводу этой страны, я даже не понимаю, что есть такой город вообще на самом деле.
1: Er hat sich gefragt, gibt es so eine Stadt überhaupt wie Кобург? Er hat es noch nie gehört in Russland von Кобург.
3: Я видел, что через да, пока не приехал на город, говорит, что это за город, вообще никого нет на улице.
1: Als er angereist ist, war ja alles leer, niemand auf der Straße. Er fragte, was ist das für eine Stadt?
3: Потом я говорю, приехал в центр, офигеть, столько народа вообще, столько это, я чувствую, как будто это Бразилия, короче, здесь.
1: Und dann kam ins Zentrum und hat so viele Menschen gesehen und hat gespürt, jetzt bin ich in Brasilien.
3: И, короче, честно, я очень благодарю Богу, что он дает мне это возможно, знаком новыми людьми, новых людей. Мы там только работа дома, семья, работа дома, и вокруг меня нету столько бразильского народа.
1: Er bedankt sich beim Herrgott dafür, dass hier die Chance hat, hier aufzutreten, weil in Moskau hat er sehr viel Arbeit, er tanzt den ganzen Tag, hat aber nicht so viele Menschen um sich wie hier, mit denen er Portugiesisch reden kann, mit denen er tanzen kann.
3: Я уже месяц тут вообще на самом деле в Европе. Ни с кем не знаком русский. Ты упивры людей, которые говорят, вот это спасибо, Господь. Так скучал по-русски говорить.
1: Und dann trifft er mich und kann zum ersten Mal auf seiner Europareise Russisch sprechen. Er bedankt sich bei Gott dafür, dass er auch einen hat, mit dem er Russisch sprechen kann.
3: Я очень люблю Россию.
1: Er liebt Russland sehr.
3: Я чувствую, я русский человек, русского народа вообще.
1: Er spürt, dass er Russe ist, obwohl er ein Brasilianer ist.
3: Россия это моя вторая дома вообще.
1: Er fühlt sich da einfach wohl, das ist für ihn die neue Heimat.
3: От меня, от моего друга, пожалуйста, приезжай в Россию. Мы очень любим вас, мы ждем вас там гости.
1: Er ruft alle Radioreisehörer auf, Russland zu besuchen. Die Menschen sind offen, sie freuen sich. Здесь в Европе, в Германии, как тебе приняли? Wie hat man ihn hier in Deutschland aufgenommen?
3: Да, смотри, знаешь, что, когда я приехал...
1: Als er nach Europa eingereist ist und er hat zwei Staatsbürgerschaften, hat er gesagt, ich bin Russe. Und der Grenzer, was, du bist Russe? Schau mal die Bilder an, hat er gesagt zum Grenzer. Wie ich lebe, der war ganz begeistert.
3: Все отношусь со мной, я даже тут, Европа, я не говорю, я Бразилия.
1: Er fühlt sich nicht mehr wie als Brasilianer, er fühlt sich bereits als Russe. Er hat die russische Kultur und dennoch hat er ja wahnsinnig tolle Tänze vorgeführt. Die Tanze war очень красиво по-бразильянски. Und da er ist durch die Luft gesprungen, Handstand gemacht, Umschwünge gemacht.
3: Знаешь, что я уже капуэра занимается 28 лет.
1: Mit Capoeira, mit diesem Tanz, beschäftigt er sich bereits seit 28 Jahren.
3: Ja, ich bin 22 Jahre уже по всему миру уезжаю.
1: Schon seit über 20 Jahren tourt er damit durch die ganze Welt mit diesen Tänzern.
3: Спасибо большое, я люблю вас. Увидимся.
2: Der Halbrusse João Carlos von Capo Street aus Brasilien. Er und seine Jungs, die hatten wirklich unglaublich akrobatische Sprünge auf der Bühne geboten. Ganz, ganz heiße Typen. Neben vielen Musik- und Trommelgruppen, da sorgen auf dem Festival die Samba-Königin aus Rio und weitere Samba-Hoheiten für farbenfrohe Bilder und ausgelassene Stimmen. An vielen Ecken der Stadt, da stehen Menschen im Halbkreis um Trommelgruppen. Viele verkleiden sich selbst in Samba-Kostüme. Es wird sehr viel Haut gezeigt. Coburg ist einfach ein Meer aus Farben und Rhythmen in diesen Tagen. Die Künstler treten auf großen Bühnen wie am Schlossplatz auf oder auch auf kleineren, wie der am Albertsplatz. Julian Übelhag stand hier als Moderator auf der Bühne.
5: Ich bin jetzt auch schon ein paar Jahre mit dabei, habe schon auf den verschiedensten Bühnen moderiert und dies Jahr zum ersten Mal hier auf dem Albertsplatz. Es ist eine sehr kleine Bühne, das muss man sagen, aber man hat was Familiäres, man hat viele Bäume hier, also es ist ein bisschen natürlicher alles als zum Beispiel oben auf dem großen Schlossplatz und das hat auch seinen eigenen Reiz.
1: Ist ja auch etwas mehr nach brasilianischer Gesang als oben?
5: Schwer zu sagen, also die Gruppen mischen sich schon sehr durch. Wobei man schon sagen muss, man hat hier sehr, sehr viele Gruppen, die sehr viel brasilianisches Flair reinbringen.
1: Was haben wir eben für eine Band gehört hier?
5: Kurubandi hießen die. Die haben wirklich was Spezielles gemacht. Also nicht das klassische Samba-Trommeln, sondern mit Samples, mit so ein bisschen, ich würde sagen, Club-Atmosphäre. Und das ist mal was ganz anderes und das hat die Leute bewegt, hat man gesehen.
1: Ja. Obwohl die wenigsten, sicher auch du nicht, Portugiesisch spricht. Man kommt mit und man mag das, diesen Gesang.
5: Absolut. Also selbst wenn man gar nichts davon versteht, das ist einfach das Flair und das, was es dir mitgibt, ist einfach toll.
1: Und für dich als Bühnenmoderator solche Bands anzusagen, eine große Ehre?
5: Absolut. Ich mache es Jahr für Jahr wirklich gern. Ich hätte es vielleicht vor ein paar Jahren nicht gedacht, dass ich das mal mache, weil so nach ein paar Stunden denkt man sich auch, na gut, das Getrommel irgendwann ist gut, aber ganz und gar nicht. Also es ist Jahr für Jahr, Minute für Minute immer wieder geil.
1: Das ist schon extrem, ein ganzes Wochenende inklusive Freitag, nur Getrommel im Ohr.
5: Ist es und man hört es nicht nur, wenn man hier ist, sondern auch, wenn man nach Hause geht. Man hat es noch stundenlang im Ohr, aber es macht auch irgendwie den Reiz vom Samba-Festival aus.
1: Ja. Es ist einerseits monoton, aber andererseits eben auch die verschiedenen Melodien.
5: Ja, monoton ist es eigentlich gar nicht. Also jeder unterscheidet sich in seiner eigenen Form und das ist einfach der Reiz vom ganzen Festival. Ganz toll.
1: Bist du Coburger?
5: Ich bin Coburger, ja.
1: Du bist Coburger, schon immer Samba-Festival-Fan gewesen?
5: Gar nicht so unbedingt. Es kam dann jetzt erst so mit meiner Arbeit beim Radio, wenn du dann mal auf der Bühne stehst und das mal aus einer anderen Perspektive erlebst, was hier passiert, da hat es mich dann so richtig gepackt.
1: Inzwischen hörst du auch privat solche Musik ab und zu?
5: Auch ganz unterschiedlich. Also privat würde ich jetzt so Samba-Trommeln eher nicht hören, glaube ich. Aber es macht es auch aus, wenn du einmal im Jahr dieses Gefühl hast, das die ganze Stadt mitnimmt irgendwie, das ist einfach toll.
1: Als Coburger erlebt man eben 3 Tage im Jahr so eine Stadt. Danach ist sie wieder etwas ruhiger, deutlich ruhiger. Wünscht man sich sogar mehr solche Momente wie im Sommer?
5: Ja und nein. Also ich glaube, dadurch, dass es nur so eine kurze Zeit ist, ist es gerade so geil. Also ich glaube, das muss auch so bleiben, dass das ein Highlight des Jahres ist.
1: Ist es eure 5. Jahreszeit hier?
5: Ja, ich glaube, das kann man durchaus sagen. Also es nimmt irgendwie die ganze Stadt mit, aber selbst da aus dem Landkreis, alle kommen hierher. Du triffst jeden Samba, so einen Treffpunkt, wo du Leute triffst, die du schon ewig nicht mehr gesehen hast. Und das schweißt einen irgendwie einfach zusammen.
1: Und wer dich hier nicht erlebt hat, der hört dich natürlich hier im lokalen Radio in Coburg, ja?
5: Genau so ist es, ja. Da treibe ich auch mein Unwesen.
1: Immer nachmittags früh, immer gemischt, ja?
5: Ich bin Mädchen für alles, sag ich immer.
1: Super, hat mich sehr gefreut. Ich bin ja eurer Einladung gefolgt hierher in diese Stadt und weiß, hier gibt es ganz, ganz viele Fans der Radioreise auch. Du sicher auch, Julian, ja?
5: Absolut. Ich freue mich immer wieder drauf und bin immer wieder gespannt, wo es hingeht.
2: Julian Übelhack, einer der Moderatoren auf dem Samba-Festival und ein ganz lieber Radiokollege im schönen Coburg. Was wäre das Samba-Festival ohne coole Drinks wie Kaipi, Mojito und Co.? An einer der vielen Open-Air-Bars traf ich den Barkeeper Chayan. Ein junger, sonnengebräunter Mann, schwarze Locken, Sonnenbrille, Sportshorts, also der sah aus wie ein echter Brasilianer, hätte sich auch als Brasilianer ausgeben können, ist aber ein Franke mit türkischen Wurzeln.
6: Ich bin hier Barkeeper, zusammen mit einem Freund. Sind wir jedes Jahr hier und wir schenken den Gästen mit wunderbaren Getränken wie Cocktails, Mojitos, Kaipis, Havana Club mit Cola.
1: Was läuft hier immer am besten?
6: Also am meisten geht natürlich Mojito und Kaipis, ist sehr, sehr begehrt hier bei uns.
1: Wie macht man den richtigen Mojito, damit er eben nicht zu süß und nicht zu wässrig ist?
6: Den richtigen Mojito?
1: Das besondere Mojito-Rezept.
6: Also das besondere Mojito-Rezept, kurz und knackig. 4cl Havanna, da kommt noch Minze rein, Limette natürlich, Zucker, Mineralwasser bei Bedarf und natürlich Crush Eis.
1: Du hast äußerlich was Brasilianisches, sportliche Figur, Shorts, Sonnenbrille, dunkle Haare.
6: Vielen lieben Dank, ich habe das schon öfters gehört, auch italienisch zugeordnet, aber ich bin Deutscher mit türkischen Hintergrund, sagen wir, Migrationshintergrund.
1: Wie ist das für einen Deutsch-Türken, so ein brasilianisches Lebensfest hier zu erleben?
6: Es ist sehr, sehr interessant. Wunderbar. Wenn man es jetzt historisch betrachtet, war ja Coburg mit einer der ersten Nazi-Städten, muss man ja auch noch dazu sagen. Ne? Und es ist wunderbar, wie sich die Stadt weiterentwickelt hat. Da kann man wirklich nur stolz drauf sein. Alles Multikulti hier, alle Nationen habe ich ja schon gesehen.
1: Weil nämlich Coburg braun begonnen hat und jetzt zeigt, genau, wie richtig bunt es sein kann.
6: Richtig.
1: Und aber auch für Menschen wie du, Deutsch-Türken, ist es sehr, sehr wichtig.
6: Genau.
1: Hat man in der Türkei einen Bezug zur Samba-Musik? Ihr tanzt auch toll, aber eben andere Rhythmen.
6: Genau, richtig. Bei uns ist es ja so, dass jeder Bereich, jedes Bundesland, sage ich mal, ihren eigenen Tanz hat. Ja, aber es werden auch afrikanische Feste oder chinesische Feste werden schon gefeiert. Es wird ja sogar teilweise Weihnachten gefeiert. Das kann man ja beobachten. Das kann man schon sagen, dass es verwestlicht worden ist.
1: Und wie ist es bei dir? Bist du strenggläubig und kein Alkohol oder gönnst du dir was?
6: Ich praktiziere meinen Glauben. Wir versuchen es so gut es geht in Deutschland, unserem Glauben zu leben. Ja? Aber natürlich tolerieren wir alles, sind auch selber tolerant.
2: Samba, Samba, Samba. Chayan, einer der vielen Barkeeper auf diesem Festival. Ich habe da riesen Sangria-Pötte gesehen, farbenfroh wie das Festival. Hier in Coburg verlängern wir gern den Urlaub, ohne Kaipi, aber dafür mit der Bratwurst. Denn wir haben eine Radioreise, die Coburger Originale trifft, rund um den Marktplatz. Da geht es dann auch um die Klöße und natürlich hoch auf die feste Coburg. Für Oberfranken hätten wir außerdem Sendungen aus Bayreuth oder dem Fichtelgebirge im Angebot. Und von Coburg ist er ja bereits in Sichtweite. Der Thüringer Wald, auch dahin führen einige Radioreisen, die ich wärmstens empfehle. Das Ganze bei uns auch im Bild unter www.radioreise.de gibt es nämlich neben den Podcasts auch die Blogs mit den Fotos und Infotexten zu unseren Touren. www.radioreise.de und überall da, wo man zwischen Rio de Janeiro und Coburg gute Podcasts finden kann. Heute ganz besonders heiße Grüße um die Erde. Goodbye, adios, ciao, au revoir, hey, farewell, bis wieder ein Jahr, Merhaba und Shalom und in Brasilien sagt man ciao oder adeus.
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6: Vielen lieben vielen Dank an die ganzen Hörer der Radioreise. Wir sagen nochmal Tschüss von hier. Dinlediğiniz için çok teşekkür ediyoruz. Coburg'dan çok çok selamlar size. Radyo Reise dinleyenler için.
9: Tschüss, wir wünschen euch hoffentlich, dass ihr am Samba Festival in Coburg dabei wart, eine tolle Zeit hattet. Bleibt gesund und bleibt fröhlich.
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11: Herzliche Grüße an die Hörerinnen und Hörer der Radioreise von Dr. Markus Söder und Dr. Samba.
12: Obrigada, queridos. Então tenha bom festival. Adeus e a gente se vê por aí.
5: Es hat mich wieder sehr gefreut, die Radioreise an unserem Summer Festival in Coburg. Ich sag Servus und bis bald, Alex.
0: Спасибо большое. Очень было приятно поговорить. Меня зовут Валентин и увидимся где-нибудь. Может быть, в следующей встрече.
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2: Be it, also Samba-Leben. Bleiben Sie schön reisefreudig, meine Damen und Herren, denn es gibt noch mindestens 1000 Orte in dieser Welt zu entdecken. In diesem Sinn.
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15: Mit Charlotte von Schütz. Bei einem Raubüberfall auf einen Supermarkt in Berlin-Marienfelde sind zwei Mitarbeiter leicht verletzt worden. Laut Polizei haben die Täter bei dem Überfall gestern Abend auch ein Messer benutzt. Die Mitarbeiter wurden gefesselt gefunden und ambulant medizinisch versorgt. Von Brandenburg aus mit dem Auto direkt bis an die Ostsee fahren. Dazu gehen jetzt neue Bauarbeiten an den Start. Zwischen Wittenberge und Karstädt an der Landesgrenze zwischen Brandenburg und Sachsen-Anhalt wird die Autobahn 14 verlängert. Der neue Streckenabschnitt soll das bestehende Autobahnnetz in Mecklenburg-Vorpommern mit der A14 bei Wittenberge in der Prignitz verbinden. Dazu wird auch eine neue Brücke über die Elbe gebaut. Laut dem Brandenburger Minister Robert Krumbach ist die A14 für die Region und den ganzen Nordwesten Brandenburgs eine verkehrliche Lebensader. In Berlin könnt ihr euch bald politisch engagieren und dafür sogar etwas Geld bekommen. Die Stadt Berlin sucht noch die letzten Wahlhelferinnen und Wahlhelfer für die Berliner Abgeordnetenhauswahl am 20. September. Dafür fehlen laut Innensenatorin Iris Spranger noch 1500 Helfende. Als Entschädigung erhält man bis zu 160 Euro. Früher war das ehrenamtliche Arbeit, jedoch wurden nicht immer genug Helfende gefunden.
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15: In Berlin und Brandenburg ist es heute überwiegend sonnig bei Werten bis zu 28 Grad. Örtlich kann es Schauer und Gewitter geben. Nachts sinken die Temperaturen auf etwa 15 Grad. Morgen bleibt es wechselhaft bei Werten bis zu 25 Grad.
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Oh, na, habt ihr gerade extra eingeschaltet oder hört ihr zufällig rein? Ihr seid hier bei FemFM, bei Alex Berlin, zurück alle zwei Wochen dienstags. Wer letzte Woche gehört hat, hatte unsere fabelhafte Gästin Easy, die ihre absoluten Top-Hits mitgebracht hat. Und wir hatten hier einen schönen Dialog. Ihr könnt euch vielleicht erinnern, zwei Wochen vorher. Jetzt haben wir gerade hier über das Samba-Festival in Coburg was gehört. Interessant. Hier sind wir aber zurück, live in Berlin im Studio von Alex Berlin. Ich sag's mal so, ich habe jetzt am Anfang vielleicht ein bisschen was zu sagen und dann wird's relativ wenig, weil mir war einfach zu heiß. Vorbereitung, viel Stress, deswegen gibt's ganz viel Musik heute. Eigentlich war mal die Überlegung, wir machen ein Special, ein Pride Month Special. Das, was jetzt vielleicht kurz erzählt wird, passt auch echt gut dazu, weil kleiner Appell von mir an alle, die hier zuhören, ob extra oder zufällig. Wir sollten uns einfach ein bisschen lieb haben und füreinander einstehen. Sonntag bin ich U-Bahn gefahren und jetzt vielleicht kleine Trigger-Warning. Es geht um krasse homophobe Beleidigungen und wie Menschen damit umgehen und wie es war und was passiert ist überhaupt. Ich kam Sonntag von einer Reise zurück und stand in der U-Bahn und hatte natürlich mal wieder Musik drin, habe also eigentlich gar nicht so richtig drauf geachtet, was passiert. Und zwar nachts um 12, Sonntagnacht um 12, also jetzt gerade vor zwei Tagen. Und die U-Bahn war ultra voll, also jetzt nicht gedrängt, dass man keinen Platz hatte, aber es waren alle Plätze besetzt und ganz, ganz viele Leute standen. Und auf einmal sagt einfach eine Person, die da so sitzt, zu einem anderen Fremden in der Bahn, einfach so aus dem Nichts heraus so eine krass homophobe Beleidigung. Und ich hatte eben meine Kopfhörer drin und dachte so, habe ich das gerade richtig gehört oder was ist hier gerade eigentlich abgegangen? Und dann meinte ich so, was hast du gerade gesagt? Und dann meinte die Person zu mir, ja, es würde mich nichts angehen und ich sollte mich raushalten. Und dann meinte ich so, nee, jetzt geht mich auf jeden Fall was an und ich halte mich hier nicht raus und dass es überhaupt nicht klar geht. Turns out, von Alexanderplatz bis Samariterstraße durfte ich mich dann krass beleidigen lassen. Und was mich so schockiert, erstens überhaupt, dass es so passiert ist, aber auch, dass einfach niemand was gesagt hat. Niemand in diesem ganzen Abteil hat irgendwas gesagt. Ich war quasi die Einzige, die da gegen diesen Typen, der da saß, was gesagt hat, der mir auch angedroht hat, dass er mir eine reinhaut und dass er gar keine Scheu davor hätte. Und ich die ganze Zeit dann nur gesagt habe, ich habe keine Angst vor dir. Und mich echt krass beleidigen lassen musste und alle das angehört haben und angeguckt haben. Turns out, die Personen, die dann beleidigt wurden vorher, für die ich da eingesprungen sind, haben überhaupt nicht verstanden, was er gesagt hat, weil sie kein Deutsch sprechen, haben mich danach gefragt, ob ich Englisch spreche, weil sie zufällig auch Samariterstraße mit mir ausgestiegen sind. Dann war ich so, ja, ich spreche Englisch und dann habe ich mich kurz mit denen ausgetauscht und die waren so, ah, wir haben gar nicht verstanden, was abging, weil die deutsche Sprache ist ja eh so hart. Wir waren uns jetzt nicht sicher, ob ihr ein normales Gespräch führt oder ob es gerade eine schlimme Situation ist, aber wir waren bereit, falls was passiert, einzuspringen. Ich so, ja, cool, danke. Warum erzähle ich das Ganze? Ich muss einfach nur sagen, ich finde es krass shocking, dass eine Person da sitzt und denkt, sie kann das einfach so sagen, kann irgendwelche fremden Menschen einfach so krass beleidigen und dann auch mich noch so krass beleidigen und einfach diesen Gedanken zu haben, es ist okay, es ist gesellschaftlich okay, das zu tun und ich kann das hier einfach machen und dann meine nachträgliche Sprachlosigkeit, weil ich war ganz schön viel am Reden. Wie einfach dieser ganze schweigende U-Bahn der Person quasi recht gegeben hat. Zwischendurch hat eine Person mal irgendwie so von weiter hinten gerufen, ist doch gut jetzt. Da wusste ich nicht mal, ob es auf mich bezogen ist oder auf diesen krass schlimmen Typen, der einfach wirklich, wirklich schlimm war. Ja, das ist meine Geschichte. Ich möchte eigentlich nur darauf hinaus, traut euch was zu sagen, weil ich mir eigentlich recht sicher bin, dass in dieser vollen U-Bahn schon auch viele Leute mit gutem Wertekompass waren. Die nur, warum auch immer, sich da gerade nicht getraut haben. Und ich habe bestimmt auch einen sehr starken Eindruck gemacht. Aber als ich ausgestiegen bin, haben auf jeden Fall meine Knie krass geschlottert. Ja, seid füreinander da, passt aufeinander auf, sagt was, wenn was nicht stimmt. Tut euch zusammen. Und wir starten jetzt trotzdem rein mit Musik. Ich habe nämlich paar gute, coole Sommersounds
zusammengepackt, um die warme Zeit, obwohl es ja schon wieder ein bisschen abgekühlt hat, gut zu überstehen. Und zwar starten wir mit Aluparks, Too Good, Big Pig, Sunny, Joy Crooks, Feed, Don't, Fail Me, Now. Und damit sage ich trotzdem viel Spaß, denkt drüber nach und ich sag mal so, seid einfach ein bisschen lieb. Viel Spaß.

so langsam reingegroovt, hoffe ich. Nach meiner anfänglichen Story wünsche ich uns allen einfach nochmal Happy Pride. Bitte seid lieb zueinander, steht füreinander auf, steht füreinander ein. Ich wünsche es mir sehr. Bitte lasst die Leute nicht alleine dastehen. Eben haben wir ja schon mal kurz über Easy gesprochen und wer sich erinnert an unsere Show vor 2 Wochen hier bei FemFM, da gab es ja einen Song, den wir nicht mehr spielen konnten, weil wir uns ein bisschen verquatscht haben und die Zeit einfach schon um war. Deswegen geht es einfach gleich mal weiter mit dem letzten Song da. Ich frage mich gerade, ob ich den falsch reingebaut habe, weil ich glaube nämlich eigentlich, genau, wir haben Hannah Montana, haben wir nämlich letztes Mal nicht mehr gehört. Und das war You'll Always Find Your Way Back Home. Und den spielen wir nämlich in Erinnerung an Easy letzte Woche. Und mit dem starten wir. Danach gibt es Girl in Red, I'll Call You Mine, Lizzo, About Damn Time und Remy Wolf, Liquor Store. Also Easy, der geht an dich und alle Hannah Montana-Liebenden da draußen. Viel Spaß!

0: Okay.
1: Wie funny sind eigentlich Live-Sendungen? Wir werden tatsächlich nicht nur hier in Berlin gehört, sondern auch in der Schweiz und in Frankfurt am Main. Das ist auf jeden Fall eine neue Qualität. Und wenn ihr euch fragt, wo wir sind bei FemFM. Und wo genau sind wir damit?
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1: Jetzt ist auch die Frage geklärt, wo ihr nachhören könnt. Also macht das gerne. Da ist die Sendung immer eine Woche lang zu hören, und zwar FemFM. Falls ihr von noch irgendwo anders hört und das gerne mal mitteilen wollt, folgt uns doch gerne auf Instagram bei fem.club, FAEMM.club, oder schreibt auch gerne eine E-Mail an radio@fem.de. Wir freuen uns da auf jeden Fall immer über Feedback. Und wie diesmal schon gesagt, gibt es diese Woche gar nicht so viele Empfehlungen und so viel zu erzählen. Es gibt einfach ein paar gute Songs auf die Ohren. Ihr könnt euch ein bisschen entspannen damit, ein bisschen schauen. Gebt uns auch Feedback, wie euch das gefällt oder ob am besten das letztmalige Interviewformat mit Easy war und ihr euch noch ganz viele andere Leute hier wünscht. Ich freue mich. Und ihr könnt weiterhören mit The Marias Hush, Shy Girl, Coochie, A Bad Time Story und Feline Sonny mit Dog Bite.

Ihr habt es gehört, es kamen noch zwei Songs und zwar Yes Girl von Nesta und eben das gerade war Kay Tempest with Breathe. Das war es eigentlich quasi auch schon wieder für heute. Ihr habt es mit mir ausgehalten. Nächstes Mal, also in zwei Wochen, ist auf dieser Sendestrecke ein anderes Projekt. Deswegen müsst ihr einmal ein Intervall auf uns, auf mich quasi verzichten. Dann geht es in vier Wochen aber wieder weiter mit uns. Und wie ihr es kennt, könnt ihr im ganzen Alex-Kosmos diese Sendung noch eine Woche lang nachhören. Macht das gerne, viel Spaß, meldet euch bei uns. Checkt unser Instagram aus. Wir haben coole Sachen, die nächste Zeit so laufen. Wir machen jetzt zum Beispiel bald den Backline-Workshop, wo ihr euch einfach weiterbilden könnt, was eigentlich Backline so bedeutet und was man da können muss, machen muss, sollte. Der ist relativ gut gebucht. Ich glaube, er ist sogar schon ausgebucht. Schreibt uns aber sonst trotzdem gerne auf Insta unter fem.club, faemm.club. Wir haben nämlich auch immer eine Warteliste, falls doch nochmal jemand abspringt. Ist richtig cool und so gibt es auch viele, viele, viele weitere Vernetzungs- und Lernprojekte bei uns. Und ich schicke euch jetzt in den Abend. Ich hoffe, ihr macht was Tolles und empfehle euch damit auf eurem Weg Hold On von Tash Sultana. Schönen Abend euch. Ciao.

0: 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Mit Charlotte von Schütz. Bei einem Raubüberfall auf einen Supermarkt in Berlin-Marienfelde sind zwei Mitarbeiter leicht verletzt worden. Laut Polizei haben die Täter bei dem Überfall gestern Abend auch ein Messer benutzt. Die Mitarbeiter wurden gefesselt gefunden und ambulant medizinisch versorgt. Von Brandenburg aus mit dem Auto direkt bis an die Ostsee fahren. Dazu gehen jetzt neue Bauarbeiten an den Start. Zwischen Wittenberge und Karstädt an der Landesgrenze zwischen Brandenburg und Sachsen-Anhalt wird die Autobahn 14 verlängert. Der neue Streckenabschnitt soll das bestehende Autobahnnetz in Mecklenburg-Vorpommern mit der A14 bei Wittenberge in der Prignitz verbinden. Dazu wird auch eine neue Brücke über die Elbe gebaut. Laut dem Brandenburger Minister Robert Krumbach ist die A14 für die Region und den ganzen Nordwesten Brandenburgs eine verkehrliche Lebensader. In Berlin könnt ihr euch bald politisch engagieren und dafür sogar etwas Geld bekommen. Die Stadt Berlin sucht noch die letzten Wahlhelferinnen und Wahlhelfer für die Berliner Abgeordnetenhauswahl am 20. September. Dafür fehlen laut Innensenatorin Iris Spranger noch 1.500 Helfende. Als Entschädigung erhält man bis zu 160 Euro. Früher war das ehrenamtliche Arbeit, jedoch wurden nicht immer genug Helfende gefunden.
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0: In Berlin und Brandenburg ist es heute überwiegend sonnig bei Werten bis zu 28 Grad. Örtlich kann es Schauer und Gewitter geben. Nachts sinken die Temperaturen auf etwa 15 Grad. Morgen bleibt es wechselhaft bei Werten bis zu 25 Grad.
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1: Es geht los, Leute!
2: Herzlich willkommen zu dieser Radioveranstaltung mit Christian Schimanski.
3: Jawohl, meine Lieben, es geht wieder los. Kurz nach 20 Uhr, es ist Dienstagabend. Was haben wir heute? Den 30. Juni 2026, der letzte Tag im Juni ist angebrochen. Und ich sage euch, wir haben aktuell da draußen, ich habe gerade mal aufs Thermometer geguckt, immer noch 26 Grad. Allerdings besser als am Wochenende, wo wir gefühlt 46 Grad draußen hatten. Also es hat sich ein bisschen abgekühlt. Wunderschön. Schön, dass ihr mit dabei seid. Die beste Laune zu dieser Zeit in dieser Stadt. Ich sende natürlich wieder live aus Berlin, Tiergarten, direkt im Homeoffice. Alles live. Rein in die Show geht's heute mit Musik von Nena, ab in die 80er. Hier sind die 99 Luftballons. Feuerfrei, schön, dass ihr da seid. Hi!
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Das war das Jahr 1997. Katharina and the Waves, Love, Shine a Light. Hier auf Alex Berlin mit Szymanski Live. Das war ein richtig, richtig heißes Wochenende und da habe ich mir nochmal heiße Musik von Texas rausgekrempelt. Hier ist Summer Sun. Bei der Hitze mach es schwitze, schwitze.

Na, das knallt doch wieder ganz schön in den Kopf. Und gehört Green Day mit Basket Case auf Alex Berlin mit Schimanski Live. So, jetzt wird's ein bisschen ruhiger. Es kommt Ulla Norden. Urlaub, Urlaubszeit. Ja, nächste Woche starten die Ferien auch hier in Berlin und in Brandenburg. Dann haben die Kids wieder 6 Wochen frei. Herzlichen Glückwunsch dafür. Also, meine Lieben, alle da draußen, die demnächst in den Ferien, Urlaub oder sonstiges starten, jetzt kommt Ulla Norden. Urlaub, Urlaub, Urlaub, Urlaub.

Urlaub. Ja, die deutsche Fußballnationalmannschaft macht auch Urlaub. Ich wollte drüber nicht sprechen, sprich drüber durch. Also von daher, Ulla Norden gerade gehört. Jetzt allerdings nochmal ein bisschen vom Joe. Joe Cocker, Hot Town, Summer in the City. Bitteschön, Joe.

0: Joe Cocker, Hot Town Summer in the City. Und das war es am Wochenende. Ganz definitiv heiß, heiß, heiß war es gewesen. Heiß, heiß. So, dann gucken wir mal.
1: Es ist Halbzeit.
0: Genau, kurz nach 8:30, Dienstagabend, Alex Berlin ist hier, du hörst Schimanski Live, die beste Laune zu dieser Zeit in dieser Stadt. Weiter geht's jetzt mit Musik von Buddy. Hier ist Major Tom, hat nichts mit Fußball zu tun, Punkt.
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Ja, der Soundtrack aus der verbotenen Liebe hier auf Alex Berlin mit Schimanski Live. Ich habe ganz kurz was in eigener Sache. Ich möchte noch einen herzlichen Gruß rausschicken. Und zwar zu einem, ja, man muss jetzt mittlerweile sagen, ehemaligen Kollegen, lieber Arno. Arno Müller, 104.6 RTL, hat sozusagen die Morgensendung, hat Arno die Morgensendung abgegeben, wird zum Ende des Jahres auch die Redaktionsleitung abgeben. Lieber Arno, ich wollte in dieser Sendung auch dir nur einen herzlichen Gruß rausschicken und mich einfach nur vor dir nochmal verbeugen. Also 35 Jahre Arno und die Morgen Wahnsinn, das ist unglaublich. Arno war immer da, immer wenn man irgendwie frühest in der Schule war oder nach Hause kam oder was weiß ich, Arno gab es immer und deswegen habe ich mir gedacht, einen herzlichen Gruß an Arno von 104.6 RTL und den Sound, den sich Arno bei seiner Abschiedsrede letzte Woche Freitag um 10 Uhr, habe ich mir alles angehört, Radio im Auto sitzend, hat sich Rod Stewart in My Life gewünscht und deswegen spiele ich das jetzt hier, Arno, für dich auch nochmal bei Schimanski Live, Rod Stewart in My Life und nochmal Hut gezogen vor Arno Müller.

0: Das war für dich, Arno.
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2: So, was haben wir denn? 2046, wir gucken mal aufs aktuelle Wetter. Hier in Berlin-Tiergarten haben wir eine Temperatur aktuell von 24 Grad, also angenehm. Heute Nacht, Achtung, die Temperaturen gehen runter auf 17 Grad. Besser als was wir die am Wochenende hatten, die Nächte mit 27 Grad, also fürchterlich. Bah. Also, heute Nacht 17 Grad, Fenster aufreißen, durchlüften, meine Lieben. Morgen, der Mittwoch, haben wir eine Höchsttemperatur, steht hier von 23 Grad, das kann ich mir ja nicht vorstellen. Der Donnerstag bringt uns eine Höchsttemperatur von 28 Grad. Die Nächte aktuell jetzt Mittwoch, Donnerstag, Freitag von 14 bis 13 Grad, 13 bis 14 Grad, so hin und her. Regen ist aktuell überhaupt nicht in Sicht, Gewitter ist nicht in Sicht, gar nichts ist in Sicht. Also von daher Sonne satt und um die 28 Grad, zumindest Donnerstag, Freitag wieder. Wetter noch von mir weiter präsentiert. Was ist noch, was wird immer präsentiert? Na klar, Sonnenaufgang. 4.47 Uhr ist der Sonnenaufgang und Sonnenuntergang 21.33 Uhr. Das heißt, die Tage werden wieder ein ganz bisschen kürzer, aber die Sommersonnenwende war ja nun auch schon. Meine Lieben, jetzt noch rausgekramt hier von Erasure, Always im Sima Remix. Viel Spaß dabei, das ist Schimanski Live auf Alex Berlin.

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1: So, meine Lieben, 5 Minuten vor 21 Uhr. Zeit ist wieder wahnsinnig schnell rumgegangen. Ich gucke gerade mal hier. Norwegen führt 2-1 gegen die Elfenbeinküste. Da ist also gleich Schluss. Damit würde Norwegen natürlich in das Achtelfinale vorziehen. Das kurz an dieser Stelle. Die nächste Show von Schimanski Live kommt wieder in 2 Wochen. Ich gucke auf den Kalender. Ich muss jetzt in Juli schon reingucken. Noch ist Juni. Da ist Juli. 14. 2 Wochen, genau. Ganz einfach zu rechnen eigentlich. 14. Juli, 20 bis 21 Uhr, gleiche Stelle, gleiche Welle. DAB Plus natürlich oder netzalex-berlin.de sind wir zu hören. Dankeschön schon mal. Jetzt gleich ab 21 Uhr nach den Nachrichten geht's weiter mit den Mädels Emmy und Frankie. Wieder mit ihrem Comedy-Podcast mit den beiden Therapeutinnen. Da wünsche ich natürlich viel Spaß. Ich glaube, die Therapeutinnen können wir heute fußballtechnisch alle gebrauchen. So, so viel dazu. Ich will dazu nicht so viel sagen. Also es ist Weltmeisterschaft. Was ist das eigentlich? Nie gehört. Jetzt der Rausschmeißer des heutigen Abends. Kylie Minogue und The Lucky Motion im Remix. Damit geht's durch die Nacht, die ganze Nacht. Meine Lieben, bis in 2 Wochen. Das war Schimanski Live. Winke, winke.

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1: Mit Charlotte von Schütz. Bei einem Raubüberfall auf einen Supermarkt in Berlin-Marienfelde sind zwei Mitarbeiter leicht verletzt worden. Laut Polizei haben die Täter bei dem Überfall gestern Abend auch ein Messer benutzt. Die Mitarbeiter wurden gefesselt gefunden und ambulant medizinisch versorgt. Von Brandenburg aus mit dem Auto direkt bis an die Ostsee fahren. Dazu gehen jetzt neue Bauarbeiten an den Start. Zwischen Wittenberge und Karstädt an der Landesgrenze zwischen Brandenburg und Sachsen-Anhalt wird die Autobahn 14 verlängert. Der neue Streckenabschnitt soll das bestehende Autobahnnetz in Mecklenburg-Vorpommern mit der A14 bei Wittenberge in der Prignitz verbinden. Dazu wird auch eine neue Brücke über die Elbe gebaut. Laut dem Brandenburger Minister Robert Krumbach ist die A14 für die Region und den ganzen Nordwesten Brandenburgs eine verkehrliche Lebensader. In Berlin könnt ihr euch bald politisch engagieren und dafür sogar etwas Geld bekommen. Die Stadt Berlin sucht noch die letzten Wahlhelferinnen und Wahlhelfer für die Berliner Abgeordnetenhauswahl am 20. September. Dafür fehlen laut Innensenatorin Iris Spranger noch 1.500 Helfende. Als Entschädigung erhält man bis zu 160 Euro. Früher war das ehrenamtliche Arbeit, jedoch wurden nicht immer genug Helfende gefunden.
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1: In Berlin und Brandenburg ist es heute überwiegend sonnig bei Werten bis zu 28 Grad. Örtlich kann es Schauer und Gewitter geben. Nachts sinken die Temperaturen auf etwa 15 Grad. Morgen bleibt es wechselhaft bei Werten bis zu 25 Grad.
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6: Hallihallo, Hallöchen und herzlich willkommen zu einer neuen Sitzung von
5: Therapy Bitches.
6: Welche Sitzung ist das, Frankie?
5: Sitzung 18. Wir nähern uns dem Endspurt. Das ist tatsächlich erst mal wieder unsere vorletzte Folge, aber naja. Wir gehen ja nicht weg. Wir kommen ja immer wieder. Aber für diese Staffel kommen wir tatsächlich schon zu unserer vorletzten Folge. Und wir haben uns für die letzten beiden Folgen, das kann ich ja schon mal sagen, nochmal was ganz Besonderes überlegt. Weil wir haben uns nämlich nochmal heute eine Gästin eingeladen. Und die schon richtig Hardcore-Fans sind und die letzte Staffel verfolgt haben, kennen sie vielleicht noch aus der zweiten Folge. Und wir freuen uns ganz doll, dass wir sie nochmal für uns gewinnen konnten, weil das haben wir gestern erst nochmal in einem anderen Kontext gesagt. Echt, also für mich die zweite Folge, also Feeling Lost in Your Twenties, mit ihr auch immer noch einer meiner liebsten Folgen ist. Und ja, deswegen übergebe ich jetzt auch das Wort an die liebe Vivi und sie kann sich einfach selbst nochmal kurz vorstellen.
7: Hallo ihr Lieben, ich freue mich riesig auf heute. Ja, mein Name ist Vivian, ich bin Mediatorin und Coach und ich kenne Emmy durch, weil sie bei mir Klientin war vor einiger Zeit. Ich weiß gar nicht, Emmy, wie lange ist das schon her?
8: Ich glaube, 2,5 Jahre, glaube ich.
7: Da warst du bei mir im Coaching und mittlerweile habe ich mich darauf spezialisiert, Frauen zu begleiten, die in Umbruchs Phasen sind in ihrem Leben. Also nochmal zum Thema Feeling Lost in Your Twenties. You can also feel lost in your 30s. Ich bin zwar noch nicht 30, aber meine Klientinnen sind so Mitte 20 bis Ende 30. Ja. Und da gibt es einfach viele Lebensfragen und ja, Lebenssituationen, in denen man Unterstützung sich wünscht. Und genau dafür bin ich da und unterstütze Frauen insbesondere. Und ja, freue mich sehr, dass ich heute mit euch darüber sprechen darf, wie Selbstzweifel uns manchmal im Weg stehen.
5: Genau, stimmt. Das haben wir noch gar nicht gesagt, worum es hier heute eigentlich geht, aber super Überleitung.
9: Ich wollte gerade sagen, ich spoilere das jetzt einfach.
5: Ja, nein, super. Normalerweise hätte ich das ja gesagt, aber ich bin auch ein bisschen aufgeregt, weil wir hier doppelt und fünffach Technik am Laufen haben und wir sind hier gerade wirklich extrem am Multitasken. deswegen, du hast schon gesagt, heute geht's um das Thema Selbstzweifel und ja, leider. Also es ist einerseits ja immer was Schönes, wenn man weiß, es geht so vielen so, man ist damit nicht allein, aber auf der anderen Seite ist es halt echt so krass und so schade zu sehen, wie viele, ja gerade Frauen, ja in ihren 20ern, aber auch später noch, ongoing glaube ich, immer wieder mit diesen mit Selbstzweifeln und fehlendem Selbstwert und Selbstbewusstsein irgendwie zu kämpfen haben und ursprünglich war die Folge auch angedacht als Frankies Mental Health Folge, wo es tatsächlich ein bisschen, ich sag mal eher aus psychologischer Sicht auch wieder so auch auf Themen wie so Body Dysmorphia und auch so Essstörungen und sowas gehen sollte. Aber ja, wir haben uns dazu entschieden, dann eher jetzt eine Folge, die vielleicht eher ein bisschen motivierender ist zu machen, als jetzt wirklich darüber zu reden, wie war das jetzt bei uns und so schlimm war es und man ist in Therapie und dies und das, sondern eher ja, heute vielleicht wirklich eher mit einem coachenden Blick auf das Thema zu schauen. Und deswegen ist es ja ganz toll, dass du dabei warst, weil ich fand, wie gesagt, auch Feeling Lost in Your Twenties schon sehr inspirierend und glaube, dass das heute auch wieder so werden wird. Genau.
7: Ja, danke. Ich freue mich sehr. Und jetzt habe ich auch einen eigenen Podcast, aber dazu kann ich ja später nochmal mehr erzählen. Aber deswegen, ich fühle euch auch, wenn ihr sagt, es ist mit dem Technik-Setup manchmal ein Nightmare, weil so geht es mir auch sehr oft. Also ich fühle euch da sehr.
5: Ja, genau. Das super gerne. Vielleicht können wir dazu echt am Schluss nochmal über deinen Podcast reden. Also fände ich auch sehr interessant nochmal. Aber ansonsten würde ich sagen, starten wir vielleicht einfach schon mal mit der ersten, direkt mit der ersten Frage.
7: Let's do this.
5: Weil ich dachte so, okay, vielleicht, ne, bevor wir so nochmal in Richtung, was kann man dagegen tun und so weiter gehen, vielleicht schauen wir einfach wirklich erstmal nochmal drauf, woher kommen Selbstzweifel eigentlich? Also so Kindheit, Gesellschaft, Social Media sind da so Dinge, die uns beim Brainstorm auf jeden Fall direkt eingefallen sind. Aber ja, da auch die Frage, inwiefern sind Selbstzweifel auch normal? Also woher kommen sie und in welchen Fällen sind sie normal und typisch und in welchen Fällen muss man vielleicht auch mal genauer hinschauen?
7: Ja, also ich glaube, die Antwort ist für alle klar, weil niemand, der jetzt hier zuhört, glaubt, dass sie noch nie an sich gezweifelt hat. Also Selbstzweifel sind absolut normal und gehören zum Leben dazu, weil sie auch immer dann auftreten, wenn man meint, irgendwas nicht so zu können oder und viele Dinge kannst du ja noch nicht können, weil du sie zum ersten Mal machst. So, und deswegen Selbstzweifel, wenn wir Selbstzweifel nicht hätten, dann würden wir uns, glaube ich, auch nicht weiterentwickeln, dann würden wir uns nicht hinterfragen. Also das ist so mein Blick auf Selbstzweifel. Deswegen also auch gute Einleitung mit dem, der Coaching-Blick ist nochmal ein anderer. Man kann natürlich immer untersuchen, das mache ich ja auch im Coaching, warum zweifelt jemand so sehr an sich selbst? Aber am Ende ist es auch schön, eine andere Brille aufzusetzen und zu merken, Selbstzweifel sind gut, die können dir auch dienen. Aber wie du sagst, es gibt natürlich auch Momente, wo wir uns da extrem drin verlieren und wo sie dann sehr dysfunktional werden. Und da gibt es, glaube ich, also ich wüsste jetzt nicht, wie man das unterscheiden kann, aber man fühlt es einfach, wenn einem was im Weg steht und wenn man da irgendwie merkt, da baue ich mir gerade selber eine Hürde. Oder wenn man zweifelt und dann in Aktion tritt und weiß, dass man noch weiterhin selbstwirksam ist und was machen kann, was verändern kann. Das ist, glaube ich, immer so dieser Unterschied. Aber als allererstes ist mir wichtig, dieser Blick auf Selbstzweifel, sie sind nicht nur schlecht. Mhm. Kannst du vielleicht nochmal deine Frage wiederholen? Ich hoffe, ich habe ein bisschen was gesagt, was dazu gepasst hat, aber ich glaube, ich muss noch was ergänzen.
5: Nee, auf jeden Fall. Also das, genau, ich hatte jetzt so die beiden so ein bisschen kombiniert. Das eine erstmal genau ist das irgendwie normal, in Anführungsstrichen, sowieso normal ist, ne, ist ja, da ja. Relativ auch gesagt. Aber so ein weiterer Schritt, was ja vielleicht auch immer hilft, wenn man so, also das weiß ich jedenfalls von so der Therapie, die ich hatte, wenn man weiß, woher es kommt. Also wo genau kommen denn so typischerweise, in Anführungsstrichen auch hier wieder, so Selbstzweifel her? Also genau, wir hatten auch so an natürlich Kindheit gedacht.
7: Absolut.
5: Social Media heutzutage, aber glaube ich auch, und gesellschaftliches Bild generell.
7: Ja, das ist ja total, also ich denke, wenn wir uns mal wirklich vorstellen, wir sitzen in der Höhle und sind in was für einem Jahrhundert, keine Ahnung, wir sind nämlich hier Steinzeitmenschen, da wird es ja auch schon Vergleiche gegeben haben. Und warum vergleichen wir uns? Weil wir dazugehören wollen. Das ist das Allerwichtigste für uns Menschen, dazuzugehören. Wir wollen nicht aus der Gruppe ausgestoßen werden, weil damals hätten wir dann einfach nicht überlebt. Das ist so in unserer Biologie. Das können wir gar nicht ändern. Das heißt, vergleichen gehört irgendwie dazu. Und wir kommen aber so nicht auf die Welt. Also wenn ihr euch kleine Kinder anguckt, die zweifeln ja nicht so wirklich an sich. Also die laufen los, ohne zu wissen, ob sie laufen können. Also das ist ja einfach drin. Die fangen einfach an. Und es gibt dann für uns alle so einen Moment im Leben, wo man das erste Mal so sich in Frage stellt, weil man vielleicht in der Schule korrigiert wurde, weil man ein Geschwisterchen bekommen hat und auf einmal muss man sich die Aufmerksamkeit mit den Eltern teilen und dann ist man auf einmal so, hä, reiche ich jetzt nicht? Also Kinder können halt noch nicht den Unterschied machen zwischen Mama und Papa wollten einfach ein zweites Kind, weil die so viel Liebe haben, oder Mama und Papa sind gerade heute schlecht drauf, deswegen haben sie mich ein bisschen angemotzt. Sondern sie beziehen es immer auf sich. Also sie, als Kinder denken wir immer, dass mit uns ist etwas falsch, wenn im Außen irgendwas passiert, was wir so nicht erwartet haben. Wir beziehen das oft auf uns. Und das ist, warum machen wir das? Weil wir natürlich auch da uns schützen wollen vor Ablehnung. Und wenn wir etwas, wenn wir merken, wir haben vielleicht was falsch gemacht, dann können wir das ja verändern und verhindern dadurch, dass wir dann nicht mehr dazugehören. Das ist so ein bisschen der, wie das abläuft. Also es geht immer darum am Ende, dass wir nicht alleine sein wollen. Und das finde ich irgendwie niedlich, wenn ich darüber so nachdenke, dass wir Menschen einfach wollen nicht alleine sein. Und das bringt mich auch so ein bisschen zu dem Punkt, der mir am allerwichtigsten ist, auch jetzt, wenn wir so miteinander sprechen. Es geht am Ende doch einfach um Verbindung. Es geht immer um Verbindung und sich sicher zu fühlen.
5: Ja, ich finde, das passt auch gut, wenn ich so, das wollte ich nämlich auch teilen in der Folge oder warum ich die Folge machen wollte, so, wo bei mir dieser Punkt war, was du gerade gesagt hast, so die, ne, man kommt irgendwann an einen Punkt, wo man sich vielleicht das erste Mal so richtig hinterfragt oder dem so gegenübergestellt wird, so, ist irgendwas falsch mit mir oder warum, also, ne, dass man da irgendeine Erfahrung macht und bei mir war halt eben ganz prägend, bis heute. Also ich versuche immer natürlich davon wegzukommen und mir auch einzureden, es waren Kinder und so, die wissen wahrscheinlich, wussten es damals auch nicht besser. Und wenn ich mir deren Eltern teilweise anschaue, dann weiß ich auch, woher es kommt. Aber letzten Endes bin ja ich diejenige, die das dann getragen hat. Wir hatten das, glaube ich, ne, in der Folge zum zur weiblichen Lust auch schon, weil es da gar nicht um tolle weibliche Lust, sondern eher wie negativ geprägt ist das eigentlich auch. Und das hat halt auch schon viel in der Grundschule angefangen, teilweise bei uns beiden.
8: Genau, und da ging es aber eben viel um Mobbing-Geschichten auch
5: genau.
8: In so frühen Kindheitstagen ja irgendwie. Ja.
5: Und da kommt das halt bei mir auch her, so diese krassen Selbstzweifel, warum ich dann eben auch später so in Essstörungen so gerutscht bin oder später, also zu dem Zeitpunkt schon, also wenn ich dann schaue, so fünfte Klasse so in dem Zeitraum und das finde ich halt eben krass, was das so, ja, halt einfach mit einem machen kann, ne, also dass man vielleicht sogar, also, ja, dass man bis zu dem Zeitpunkt eigentlich nie darüber nachgedacht hat und einem dann so, ja, von anderen Kindern, die, weiß ich nicht, irgendwelche Werte anscheinend haben oder irgendwelche Vorstellungen, wie man zu sein hat, vielleicht eben, also hundertprozentig vom Elternhaus irgendwie mitbekommen und ja, dass das sich dann so auswirkt. Also das genau, hat bei mir halt echt so viel hinterlassen. Also das war wirklich ganz schlimm damals für mich. Ich bin ja generell auch sehr sensibel und so, also oder auch extrem mache mir auch extrem viel Gedanken und bin auch sehr selbstkritisch generell, was ja erstmal auch nichts Schlechtes ist. Ja. Aber ja, das war schon verrückt damals so, dass man schon in der gefühlt zweiten, dritten Klasse da auf einmal mit irgendwelchen Dingen konfrontiert wird, man sei zu dick oder sonst irgendwas, weil man vielleicht gerade deswegen Thema weibliche Lust, weil man vielleicht schon anfänglich Brüste hatte oder ich einfach auch nie ein super kleines, zierliches Mädchen war. Ich habe Handball gespielt, ich war auch die Größte immer in meiner Klasse. Ich habe als erstes Pickel bekommen, als erstes BH getragen. Und wenn du da halt dann eine der Ersten bist, sage ich mal, habe ich das Gefühl, ist das dann gleich so eine Zielscheibe und vielleicht auch gerade für Jungs. Deswegen, ne, auch die können dann damit anscheinend nicht umgehen, was, also vielleicht auch mit ihren Gefühlen, wie sie selber eigentlich vielleicht das Mädchen sogar cool finden oder hübsch oder so und das dann aber so in eine andere Richtung ausartet. Und deswegen, ich würde es jetzt gar nicht hier erzählen, um da jetzt ein super trauriges Thema reinzugehen, aber einfach nur auch um zu verdeutlichen, was das halt ausmachen kann, wie das ein Leben beeinflussen kann von Menschen, so zum Thema Verbindung. Und am Ende wollen wir doch alle uns einfach nur sicher fühlen. Und das müssen wir, das muss man, finde ich, seinen Kindern auch so mitgeben. Das fängt im Kindergarten, in der Grundschule fängt das an, wenn du da scheiße bist zu anderen. Das zieht sich so durch und auch für einen selber, also für die Person, die das macht. Ich kann mir nicht vorstellen, dass die damals glücklicher waren oder jetzt oder so. Also die haben auch ihr Päckchen zu tragen, aber das ist so, ja, glaube ich, ganz wichtig nochmal, dass man sich
7: Ja,
5: das
7: auch voll gut,
5: vor Augen führt.
7: dass total, dass du so ein Beispiel reingegeben hast, ne? Also, dass Leute das auch greifen können. So was meinen wir mit Ablehnungserfahrung? Das ist halt was wie Mobbing. Und das kann im Kindergarten schon sein. Bei mir war das in der zweiten Klasse, dass meine Mama mein Zeugnis kommentiert hat, aber eigentlich im positiven Sinne und meinte, aber alle anderen Noten sind ja ganz gut. Aber sie hat halt damit aufgezeigt, dass meine Mathe-Note noch nicht so gut war. Und sie hat das ja wirklich mit einer positiven Intention kommentiert. Sie meinte, alles andere sieht ja super aus. Und da habe ich irgendwie gedacht, aber das nicht, okay, dann bin ich da wohl irgendwie nicht gut genug. Und das können ganz, ganz kleine Momente sein, wo wir das erste Mal unbewusst dann eine neue Perspektive von uns oder uns hinterfragen, das erste Mal zweifeln. Und dann ist das ja wie so eine Brille, die man sich aufgesetzt hat. Und durch die guckt man dann weiterhin durch sein Leben und stellt dann immer mehr, findet immer mehr Beweise dafür. Ah ja, stimmt, vielleicht bin ich echt nicht gut genug. Ah ja, vielleicht bin ich echt zu dick. Ah ja, vielleicht habe ich echt zu früh Brüste. Vielleicht ist was falsch mit mir. Und das kennen wir alle. Und ich finde es so viel einfacher, wenn wir uns erlauben, darüber mehr zu sprechen. Weil was passiert, wenn wir das uns jetzt gegenseitig erzählen, diese Geschichten? Verbindung. Weil wir uns sehen, weil ich sage, ja, ich kenne das und ich weiß, wie es dir geht und du mich auch. Und das ist so schön, deswegen liebe ich auch das Format Podcast so sehr und auch mit euch in das Thema heute einzusteigen, weil dadurch kann ganz, ganz viel Verbindung entstehen, wenn wir uns erlauben, da über unsere Gefühle zu sprechen. Und ich glaube, wir, als wenn wir Eltern werden, wenn wir dann Kinder haben wollen, können es halt anders machen, weil wir unseren Kindern von Anfang an beibringen, jeder ist so, wie er ist, gut. Und du darfst dir natürlich deine Freunde aussuchen, aber du musst dann nicht Leute ausschließen, nur weil sie anders sind. Und Kinder erziehen, die in sich selbst sicher sind, die dann nicht das andere dafür abwerten müssen, um sich selber besser zu fühlen. Das ist, glaube ich, das, was wir in der Hand haben. Und auch vor anderen Erwachsenen als bestes Beispiel vorangehen. Das ist, glaube ich, das, was wir immer in der Hand haben. Und gleichzeitig ist es wichtig, über diese Themen zu sprechen, deine Erfahrung zu sprechen und da auch dir nach wie vor drüber erlauben, traurig zu sein. Obwohl das Ewigkeiten her ist, ist ja noch ein Anteil in dir, der einfach das schmerzt, wenn man sich an die Situation zurückerinnert. Und Frankie, wenn ich das so sagen darf, ich habe das gerade in deiner Körperhaltung gesehen, als du die Geschichte erzählt hast. Da war schon Anspannung irgendwie. Und vielleicht ist es auch, weil wir aufgeregt sind, weil wir gerade Podcast aufnehmen. Aber ich merke das bei meinen Klienten auch. Wenn man dann so eine Geschichte erzählt von früher, obwohl die ja lange her ist, aber wo man kognitiv verstanden hat, die Kinder meinten das ja gar nicht so und bla bla bla. Man fühlt ja noch was dazu. Und wenn wir uns das erlauben, das auch heute noch über die Situation von damals zu fühlen, dann wird es leichter.
5: Ja, total. Ich glaube, bei mir war immer von ab dem Moment an die Schwierigkeit, Also ich hatte immer das Gefühl, ich muss so ein bisschen kämpfen, um gemocht zu werden. Und in meinem Kopf hat sich dann irgendwann so dieses Bild entwickelt, okay, anscheinend werde ich auf meinen Körper reduziert. Anscheinend ist das so, anscheinend wird das so gemacht, keine Ahnung. Und mein Körper scheint ja nicht gut genug zu sein. Was bin ich dann also? Das war so bei mir, glaube ich, das, was mich so dann jahrelang oder immer noch begleitet, immer die Frage, also wenn Leute nur auf meinen Körper gucken und den als nicht gut genug betiteln, was bleibt dann noch? Weil ich immer das Gefühl hatte, so dahinter schaut gar keiner. Und mittlerweile kann ich sagen, ich habe die Menschen gefunden, die dahinter schauen und denen das scheißegal ist. Und das ist super wichtig, aber das Mindset dahinter, das kitzelt ja auch immer wieder durch, dann in vielleicht in anderen Situationen. Und das ist halt echt, ja, das so. Was wollte ich sagen? Ja.
10: Ich würde gerne noch was dazu sagen, nämlich finde ich, da spielt dann wieder rein, dass wir in der Kombination, in der wir hier jetzt reden und Erfahrungen austauschen, auch noch alle drei Frauen sind. Und Frauenkörper natürlich auch noch mal stärker im Blick der Öffentlichkeit oder von Menschen einfach generell kritisiert werden. Das, was natürlich in dem Fall überhaupt nicht hilfreich ist. Von daher glaube ich, dass das da einfach auch nochmal mit reinspielt, dass man als Frau oder als heranwachsende Frau oder Flinterperson auch noch das Gefühl hat, okay, ich werde ja tatsächlich auch in vielen Momenten auf meinen Körper reduziert. Und wenn der nicht stimmt, was bleibt dann übrig? Das ist eine Sache. Und die andere Sache, die ich noch gerne zu der Kindererziehung, weil wir da vor 5 Minuten drüber gesprochen haben, noch dazu sagen wollte, dass ich das total schön finde an unserer Generation, und hoffentlich auch an den weiterführenden Generationen, dass wir so viele Sachen durchbrechen und halt nicht nur das, sondern so viel in der Kindererziehung unserer Kinder anders machen könnten oder können. Und ja, das finde ich irgendwie immer wieder einfach auch schön, wenn man da in den Austausch geht und merkt, ey krass, ich glaube unseren Kindern, wenn wir welche möchten, würde es so viel besser gehen in so vielen Sachen. Und es ist ja aber gar nicht so leicht, es zu durchbrechen. Aber ich glaube, dadurch, dass man immer wieder in Austausch geht oder Therapie macht oder sich mit sich selber auseinandersetzt oder wie auch immer man das macht, aber dadurch kann es ja nur besser werden. Das finde ich irgendwie schön.
7: Genau. Ja, also Bewusstsein ist ja der erste Schritt. Und ich glaube, da sind wir alle mittlerweile schon. Ich glaube, wir bewegen uns trotzdem in der Blase, so wir drei vor allem. Und es gibt auch ganz viele unbewusste Menschen.
5: Ja.
7: Aber das ist okay. Deswegen, ich glaube, die Blase wird ja immer größer, je mehr man sich da drin austauscht und je mehr man die anderen Leute ansteckt. Und deswegen es ist es so schön, dass wir Podcasts haben, mit denen man auch Leute erreichen kann, die dann vielleicht dadurch ja nochmal anders auf sich schauen und bewusster werden können.
5: Genau, du hattest es schon so ein bisschen gesagt, so ja, gerade Frauen sind vielleicht auch nochmal extremer davon betroffen, einfach weil wir schon für unsere Körper allein schon so gejudged werden von allen möglichen Menschen, ob Social Media, ob auch Familie. Ich habe auch so viele Geschichten auch von Freunden, auch bei mir, so wo vielleicht die Oma oder die Mutter auch schon damit irgendwie Probleme hat. Oder was heißt nicht Probleme hat, nicht offen gesagt, so ich habe damit Probleme, sondern unverarbeitet und sie tragen das dann noch weiter. Die Hose willst du wirklich anziehen oder willst du das jetzt echt noch essen? So eine Sachen, wo man natürlich auch weiß, so die meinen das nur gut oder haben das jetzt vielleicht gar nicht böse gemeint, aber das löst ja auch was aus. So, ne? Und dann so sich zu fragen, aber irgendwo haben wir es ja damit auch schon ein bisschen beantwortet, warum sind eigentlich gerade junge Frauen davon so betroffen? Und welche Rolle spielen vielleicht auch so Perfektionismus und Vergleiche dabei? Wahrscheinlich eine große.
7: Ja, eine große Frage. Aber ich glaube, der erste Teil der Frage ist leicht zu beantworten, weil wir einfach gesellschaftlich so geprägt sind, ne? Also die Frau hinterher, die soll gut aussehen, Kinder machen. Also ich mache das jetzt ein bisschen radikal. Und der Mann bringt das Geld rein und so und alles andere ist egal. Die Frau soll gut aussehen und gut kochen und die Kinder gut erziehen und so. Und davon kommen wir natürlich weiter und weiter weg, aber dieses Image von, du hast in gewissermaßen irgendwie auszusehen, da sind wir einfach noch mittendrin. Und das ist einfach, weil wir Menschen natürlich, oder die Gesellschaft setzt sich an Normen und Regeln, weil wir dann dadurch sicherer sind. Das ist auch wieder das Thema Sicherheit. Also wir wollen wieder dass wir quasi uns einen Rahmen geben, ne? Auch Rollenbilder Männer-Frau ist ja auch ein Rahmen, den wir uns geben, damit wir uns darin sicher fühlen können. Und jetzt verändern wir den Rahmen, und das ist für ganz viele Menschen maximal gruselig. Würden sie nicht zugeben, weil sie so tief nicht gehen, aber wenn man das psychologisch analysiert, geht es immer darum, dass Menschen Angst vor Veränderungen haben, weil sie nicht wissen, wie das ist. Also immer dann, wenn wir eine Erfahrung machen oder was vorhaben, von dem wir nicht wissen, was der Outcome ist, kriegen wir natürlich Angst. Das kennen wir alle. Und genauso ist das für Menschen oder auch Männer, die dann auf einmal sehen, ja, Frauen tragen jetzt was anderes oder ne, trauen sich was oder sagen ihre Meinung. Das, was uns da entgegenkommt und was das für uns so schwer macht, ist eigentlich immer nur Angst. Und wenn man das weiß, dann fällt es manchmal leichter, das weniger persönlich zu nehmen. Unabhängig davon, dass es natürlich nicht okay ist, dass man gejudged wird und dass das bei Frauen so extrem ist, aber wir sind jetzt nun eben in dieser Situation, dass die Gesellschaft so lange funktioniert hat. Und jetzt verändern wir den Rahmen. Es dauert es eine Weile, bis dieser Rahmen dann wieder als Regel und als sicher für die meisten Leute gilt. Und das dauert einfach Zeit und ganz viel Durchhaltevermögen von unserer Seite aus.
5: Ja, ich habe auch gerade im Kopf schon so ein bisschen, bin ich das, habe ich das Beispiel mal schon angewandt? Nee, habe ich den Satz schon mal angewandt auf mein Beispiel, dass ich überlegt habe, okay, es hatte ich ja auch schon ein bisschen angedeutet, was nämlich so ein bisschen meine Vermutung ist, weil sich da auch ein paar Sachen hinterher herausgestellt haben, dass manche von den Jungs, die mich damals so gemobbt haben, irgendwie wohl in mich verknallt waren oder so. Ich meine, das ist ja immer das, dann erzählt jemand das und jemand das. Man weiß am Ende nicht, was stimmt, aber vielleicht war auch da so die Angst von denen, so die Angst vor diesem Gefühl oder was ist das oder wie gehe ich damit jetzt um? Also, dass sie sozusagen damit überfordert waren, dass sie da ein Gefühl hatten, was sie vielleicht nicht kennen und eben dann ja, Männern eben nicht beigebracht wird, wie so aufgrund vom Patriarchat, wie sie mit diesen Gefühlen umgehen können und verarbeiten können. Und stattdessen, genau, entwickelt sich bei denen dann halt immer eher irgendeine Art von Aggression oder Gewalt oder ja, dass sie das eben nicht verarbeiten können. Das hatten wir ja auch schon. Und das finde ich aber jetzt so im Umkehrschluss, ohne dass ich es deswegen rechtfertigen will. Also es ist ja absolut keine Rechtfertigung, im Gegenteil. Aber es ist für mich ein Ansatz zu sagen, okay, so, das ist problematisch, wie was die machen, aber ich für mich muss ja jetzt damit klarkommen. Und ich für mich muss ja jetzt einen Ansatz finden, wie gehe ich damit um? Und mir zu sagen, bei denen war das vielleicht eine Angst oder etwas, womit die nicht umgehen konnten. Und das hat aber nichts mit mir eigentlich persönlich zu tun. So. Und das, ja, finde ich eigentlich, aua, bisschen runtergerutscht. Eigentlich ganz gut.
10: Ja, ich muss sagen, da bin ich immer ein bisschen zwiegespalten, weil dieses, was sich neckt, das liebt sich. Also vielleicht war das so. Ich finde, das ist aber auch unbedingt eine Sache, die man auf jeden Fall in Zukunft Kindern beibringen muss, die halt eben nicht okay sind, weil so ist Liebe nicht, also oder so sollte Liebe nicht sein. Und ich weiß auch nicht, natürlich ist so ein bisschen sich necken und sich ärgern, macht auch Spaß und kribbelt auch und hahaha, ist auch okay, aber ich finde, das nimmt bei manchen Kindern schon auch krass überhand. Und meine Mutter hat früher auch immer gesagt, ja, der ist bestimmt nur verliebt in dich. Ne? So. Und das finde ich,
5: Das ist
10: das
5: ja keine
10: sollte halt,
5: Rechtfertigung, oder?
10: genau, sollte nicht so sein. Und ich weiß auch nicht, ob das immer so ist, ehrlich gesagt. Also
7: Nee, genau. Also, aber das.
10: ist auf jeden Fall eine Möglichkeit. Ich will das dir jetzt nicht absprechen, sondern das ist auf jeden Fall, habe ich das auch erlebt, dass das so war. Aber ich finde, da muss es auch einen Rahmen geben, was das für ein Ärgern ist. Und ich finde, man sollte das dann auch als, es ist ja häufig in dieser Mutter-Tochter-Konstellation so, ja, ach, die Jungs, die ärgern dich nur, weil sie dich eigentlich mögen. Diesen Satz würde ich gerne auch rausbekommen, weil man dann nämlich als heranwachsendes
5: Mädchen denkt, es ist
10: Mädchen.
5: normal, wenn mich Männer so behandeln.
10: Genau.
5: Ja. Wenn sie mich mögen. Dass Liebe so aussieht von Männern.
10: Ja,
5: So.
10: und das macht schon was mit einem, finde ich, auch als erwachsene Person und Hashtag toxische Beziehungen und so, wenn Männer böse zu mir sind, ne? Also.
5: Ja, auf jeden Fall.
7: Ja, genau. Und so entwickelt sich das halt. Ne? Deswegen ist es so wichtig, wie wir unsere Kinder großziehen. Also Wahnsinn. Deswegen, also Jill, mit der ich meinen Podcast mache, die hat sich eben auch auf Mamas spezialisiert. Und das nicht ohne Grund, weil das ist da, wo du den größten Hebel hast, ne? Wenn du Eltern begleitest, die dann anders mit ihren Kindern sein können. Und ja, hoffentlich wird dann in Zukunft weniger Mobbing stattfinden in der Schule. Ob von Junge zu Mädchen und andersrum oder Mädchen klicken sind auch teilweise, da hatte ich auch schon echt, ich hatte immer Dreier-Freundschaften und da ist immer eine rausgeflogen. Mhm. Immer. Mhm. So, und warum ist das so? Weil wir dazugehören wollen und denken, für nicht für alle von uns ist genug Platz. Ist schade, weil eigentlich ist für jede total. Von uns genug Platz. Ja. Und ich will noch einmal kurz was einhaken zum Thema, was ist quasi dein Verantwortungsbereich, damit umzugehen? Mhm. Und wo darf man aber auch quasi dagegen halten, gegen das Patriarchat oder was auch immer? Weil es bringt ja nichts, die ganze Zeit nur im Fight-Modus zu sein und zu sagen, ja, das ist alles scheiße und Männer sind blöd erzogen, Jungs sind blöd erzogen und das ist falsch und das ist falsch, das ist falsch. Damit kommt man ja, damit geht es einem ja nicht besser. Deswegen bin ich ja immer ein Fan davon zu sehen, okay, was kann ich anders machen? Wo ist meine Selbstwirksamkeit? Und da hilft es einfach manchmal, sich zu überlegen, okay, mit welcher Absicht hat Person XY das wohl gemacht? Weil Menschen tun alles aus einer für sich positiven Absicht. Auch wenn das nicht rechtfertigt. Also, ne, aber wir Menschen haben ja alle ähnliche Bedürfnisse, die äußern sich nur anders. Das heißt, wenn jemand dich ärgert, dann macht er das aus einer für sich positiven Absicht, vielleicht auch, weil er genauso dazugehören will. Und ärgert, weil alle anderen ärgern auch, deswegen macht er das jetzt auch. Oder also wisst ihr das mal als Beispiel so gesagt. Also die Absicht dahinter ist immer positiv für sich selber. Aber sobald es halt dann Auswirkungen hat auf das Wohlbefinden anderer, ist es halt nicht in Ordnung. Aber mir hilft es immer, wenn ich solche Konfliktsituationen hatte oder habe, dass ich sehe, okay, das war nicht unbedingt wirklich gegen mich. Es hatte eigentlich nicht so viel mit mir zu tun. So. Das war mir irgendwie noch wichtig zu sagen, weil ich glaube, dann kommt man wieder, kriegt man wieder die Füße auf den Boden und merkt so, okay, ja, das war nicht okay, aber ich weiß auch, das hat weniger mit mir zu tun, als ich geglaubt habe, initial.
5: Ja. Vielleicht können wir jetzt nochmal einen Schritt weitergehen. So, wir haben jetzt sozusagen festgestellt, okay, eigentlich liegt es nicht an mir, die Person hat das aus einer anderen Absicht für sich herausgemacht, es liegt bei der Person, ist nicht mein Problem, aber trotzdem bin ich jetzt ja diejenige, die weiterhin immer wieder so mit diesen Selbstzweifeln irgendwie struggelt und dann so zu schauen, warum sabotiert man sich denn manchmal selbst oder hält sich auch dann noch klein, wenn man eigentlich diesen Schritt schon gemacht hat, zu erkennen, woher es kommt, zu erkennen, dass es eine andere Absicht hatte oder eigentlich nicht in meinem Kontrollierbereich, Kontrollbereich liegt. Mhm. Aber es geht ja auch nicht einfach weg und ich glaube, also wie gesagt, heutzutage kommt auch ganz viel Social Media, man wird, glaube ich, immer wieder so Vergleichen ausgesetzt, man muss sich diesen eigenen Prozess, glaube ich, immer wieder stellen und sich selbst damit immer wieder begegnen und immer wieder hinterfragen, aber ja, es ist ja schon so, irgendwann hatte ich das Gefühl bei mir, okay, ja, du weißt, das kam damals von dem Mobbing, das hat das so ausgelöst, aber das ist jetzt wirklich lange her und du hast aber immer noch damit zu kämpfen. Du struggles immer noch damit und du hast immer noch Body Dysmorphia und das und das und das. Und dann denke ich mir so, okay, jetzt muss doch mal, warum ist dann das jetzt immer noch so? Also, genau, ja.
7: Ja, voll die gute Frage, weil das ist ja genau das, was wir alle wollen. Ne? Wir wollen ja, dass die Erfahrungen von damals uns nicht mehr heute prägen. Vergessen aber, dass wir in der Verantwortung sind, dass wir uns die Geschichte ja immer weiter erzählen.
5: Ja.
7: Und das ist das, was für viele sehr uncomfortable ist im Coaching. Aber sobald man das verstanden hat und sich wieder in die Verantwortung, wieder ans Steuerrad des Lebens setzt, dann macht es irgendwie Spaß. Ist aber uncomfortable, wenn man sagt, ja scheiße, stimmt. Ich habe da einmal den Gedanken gehabt, ich bin nicht gut genug und habe mir das jetzt aber weiterhin immer und immer und immer wieder erzählt, obwohl es auch Beweise dagegen gab. Ne? Also es gab ja auch Menschen, die haben dich nicht gemobbt oder die haben nicht gesagt, dass du zu viel Gewicht hast oder so und so aussiehst und das. Ne? Aber wir sehen ja immer nur das, was wir sehen. Und jetzt ist deine Frage ja, okay, warum machen wir das? Also warum, wenn wir uns dieser Gedanke doch nicht gut tut, warum bleiben wir dann dabei? Das ist, glaube ich, so die Frage, ne?
5: Ja.
7: Auch weil uns dieser Gedanke, also es sind immer unterschiedliche Absichten, aber meistens ist es, also zum Beispiel mein Gedanke von ich bin nicht gut genug, hat mich halt mega motiviert. Es war ein krasser Antreiber, immer mehr zu leisten, immer weiterzumachen, auch die Dinge, die mir keinen Spaß gemacht haben. Und wenn man jetzt, wir nehmen mal ein Beispiel, was zum Selbstzweifel passt, wie ich bin irgendwie zu dick oder sowas, machen wir jetzt mal. Warum bleibt man dann bei dieser Überzeugung? Weil auch das ja ein Rahmen ist, den man sich selbst gelegt hat. Das kennt man so. Und das ganze Nervensystem, das ist halt quasi, also dein Gehirn will ja auch nicht Unrecht haben. Das heißt, wenn du einmal dir quasi diesen Gedanken ausgemalt hast und einmal das als deine Wahrheit erkannt hast, möchte dein Verstand, dass das weiterhin auch die Wahrheit bleibt. Total abstrus eigentlich, aber weil das natürlich sicherer ist. Weil unser Gehirn versucht ja die ganze Zeit eigentlich nur zu sortieren in Schubladen. Und da gibt es dann diese eine Schublade, die heißt, ich bin nicht gut genug oder ich bin zu dick. Und die auszuräumen, ist halt super anstrengend fürs Gehirn. Super anstrengend für den ganzen Organismus. Das wäre ja auch blöd, wenn wir alles immer neu analysieren müssten. Deswegen wollen wir das nicht. Deswegen speichern wir es einmal ab und dann ist das so. Wenn ich jetzt immer neu lernen müsste, wie ich rede jeden Tag, immer neu lernen müsste, wie ich mir meinen Schal binde, immer neu lernen müsste, wie ich auf Toilette gehe, das wäre ja super anstrengend. Dann könnte ich ja gar nicht mich weiterentwickeln. Ich könnte ja gar nicht die Zeit haben für die neuen Dinge in meinem Leben. Und das ist quasi das auch, was passiert. Wenn wir so einen Gedanken haben und so eine Überzeugung über uns selber, dann ist es einfacher dabei zu bleiben, als was Neues zu kreieren, also die neuronalen Bahnen neu zu strukturieren. Ich sage auch immer ganz gerne, es ist so ein bisschen, als würdest du so einen Trampelpfad richtig platt getreten haben. Und den siehst du dann immer ganz klar. Aber dann einen neuen Pfad durch das Dickicht zu dir frei zu, wie sagt man,
5: Schaufeln, stampfen.
7: Ich habe gerade so ein Bild von so einer, wie heißt es nicht, Manschette. Wie heißt es denn, dieses Machete?
5: Machete.
7: Das ist halt mega anstrengend. Und manchmal fangen wir dann damit an, gehen dann vom Weg runter und dann merken wir so, boah, ist irgendwie voll anstrengend. Aber ich sehe doch da den einen Pfad, der ist ja viel breiter getrampelt. Wäre doch voll gut, wenn ich da jetzt einfach wieder zurückgehe. Das passiert natürlich alles gar nicht bewusst. Es passiert komplett unbewusst. Und deswegen da wieder meine Erinnerung, Bewusstsein ist der Schlüssel. Es geht ja nicht darum, dass du das einmal bemerkst und dann machst du einen neuen Pfad, sondern dass du okay damit bist, dass du den neuen Pfad anfängst, die neue Überzeugung einschlägst und dann auch merkst, wenn du wieder auf den alten Pfad zurückkommst, der dir eigentlich nicht gut tut. Das ist ja das Normal, das passiert halt immer wieder, das ist auch okay. Aber da, es fängt halt immer mit Bewusstsein an. Also ich habe jetzt sehr lange ausgeholt, ich hoffe, es war trotzdem, ihr seid mitgekommen.
5: Ja, also ich muss auch sagen, mir sind da direkt zwei Sachen noch in Sinn gekommen, die das jetzt auch nochmal voll einleuchtend machen.
10: Abrunden.
5: Also einmal, ich habe in einer Phase, wo es mir psychisch ganz, ganz schlecht ging, dann habe ich das Buch Die vier Versprechen gelesen und da geht es genau darum, was du gerade gesagt hast, durch diese Schubladen oder diese alten Versprechen, die wir uns irgendwann mal gegeben haben, die so verankert sind, dass wir daraus nicht rauskommen und dass man dann anfängt, sozusagen all diese alten Versprechen loszulassen und sich vier neue zu geben und diese vier neuen sind halt so diese positiven Sachen, weil kann ich jetzt nicht genau aufzählen, aber so das so dieses Grundkonzept und das finde ich halt spannend, weil genau das hast du ja gerade gesagt, dass wir ja so in diesem Denken bleiben und das, was auch dazu passt, ist, ich habe das mal in, ich weiß nicht, in meinen Poetry Slams, die ich früher geschrieben habe, geschrieben oder auch mal Songs oder weiß ich nicht, in meinen Notizen steht das bestimmt noch irgendwo, dass ich mal so gesagt habe, so, wer bin ich überhaupt ohne diese Selbstzweifel, weil mich das so einnimmt oder eingenommen hat, dass ich dann immer dachte so, boah, was bleibt denn dann eigentlich noch, wenn ich das irgendwann mal nicht mehr habe? Und das passt auch zu dem, was du gesagt hast, so dieses, mein Gehirn und mein Körper, alles ist wahrscheinlich so dran gewöhnt an diesen Gedanken, dass ich mir gar nicht vorstellen kann, boah, wie wäre das denn mal so ein Tag, wo du nicht die ganze Zeit dran denkst, wie, weiß ich nicht, was jetzt das Essen, ne, wie schlecht das jetzt ist oder whatever. So, ich will das jetzt gar nicht so genau betiteln, so. Aber das finde ich halt echt spannend, weil man hat das so immer schon, also ne, das, diesen Satz so, wer bin ich denn überhaupt? Aber das jetzt nochmal so von dir zu hören, dass das tatsächlich Thing ist und dass das tatsächlich so ist, warum man immer wieder in sowas reinrutscht. Und das kannst du ja auf alles übertragen, ob das jetzt Selbstzweifel sind, aber.
10: Oder auch Verhalten. Ne?
5: Verhalten, also. Genau. Oder eben auch Angststörungen und so weiter. Das kannst du ja immer wieder so auf so vieles anwenden, weil das im Grunde genommen ja immer alte Versprechen sind, die du dir irgendwann mal gegeben hast, die dich dann natürlich immer wieder triggern und du aber dann schauen musst, okay. Mhm.
10: Ja, voll.
5: Das nimmt mich jetzt aber nicht ein. Und ja, es ist uncomfortable, da jetzt rauszugehen, aber auf Dauer
10: besser.
5: Ist es ja besser.
7: Ja, und ja. Darf ich noch was ergänzen, weil ich das, glaube ich, wichtig finde für alle Hörerinnen, weil es ist so, du hast eigentlich

0: Man ja eigentlich auch anders darüber denken. Machen wir aber nicht, weil wir nach wie vor noch einen Vorteil davon haben. Und das darf man sich immer fragen. Was gewinne ich dadurch? Oder was vermeide ich durch dieses Muster, durch diesen Gedanken?
1: Ja, das ist sehr gut. Voll spannend. Ich finde es immer, ich habe jetzt direkt angefangen nachzudenken, was, okay, was, wie könnte ich was umsetzen, wie, weil ich das, also ich finde, sowas klingt manchmal auch, also es ergibt total viel Sinn, was du gesagt hast. Aber es ist natürlich auch gar nicht so leicht, das mit sich selber zu machen, weil man ja, wie du gerade gesagt hast, irgendwie so ist, ja, okay, aber es ist ja eigentlich nur schlecht, was soll ich denn daraus jetzt rausziehen, wofür
0: Genau.
1: das ursprünglich mal gut war? Also finde ich gar nicht so easy, aber es ist an sich ein Thema, an das man sich auf jeden Fall mal irgendwie ranwagen kann oder auch mit dir ranwagen kann.
0: Ich wollte gerade
1: Genau.
0: sagen, deswegen gibt es ja ganz viele TherapeutInnen, Coaches, weil alleine, ich mache meine Themen doch auch nicht alleine. Da hole ich mir auch einen Coach an die Seite. Story of my life. Ich bin auch noch nicht fertig. Das wär, ich werde auch bis 90 noch nicht fertig sein. Also man hat ja immer so. Wie sagt man das, schwarze Flecken oder so, ich weiß nicht, wie das heißt, auf jeden Fall blinde Flecken so. Und die sieht man ja alleine nicht. Also you can't see what you can't see. So, und dann brauchst du halt jemanden von außen, der dich da rein begleitet und der dich auch immer wieder zurückholt auf den Pfad und immer wieder sagt, guck mal, jetzt bist du wieder da, wollen wir nicht eine Abzweigung wieder, also ne, du brauchst halt jemanden. Also deswegen, ja. Ich weiß, es ist natürlich auch immer ein Investment, wenn man nicht zur Therapie gehen will, aus irgendeinem Grund, und dann sich jemanden Coach leisten will, der halt nicht von der Krankenkasse übernommen wird, ist ein Investment, aber ich sage immer, dass, also, in was ist es wichtiger zu investieren als in dich selber? Das ist einfach,
1: 100%,
0: also, ich
1: ja.
0: weiß nicht, wie es
1: Ja.
0: euch geht. Ich meine, ihr wart beide in Therapie und in Coachings und seht das, glaube ich, genauso wie ich. Das ist einfach wichtig.
1: Ja,
0: Ja,
1: komplett.
0: klar. Ich meine, wenn man die Möglichkeit hat, irgendwie, ne, über seine gesetzliche und Therapeutin findet, super. Aber, und wenn man die Möglichkeit oder finanziellen Mittel hat, sich aber einen Coach zu leisten, auch super. Also, ich glaube, am Ende ist die Devise, egal wie, wenn du irgendwie die Möglichkeit hast oder bei dir selber Probleme einfach siehst, dann mach das, weil das haben wir ja, glaube ich, auch schon so oft im Podcast gepredigt, so. Eigentlich könnte es jeder Mensch könnte und sollte es eigentlich machen, weil man hat immer was. Immer. Egal wie klein das vielleicht scheint oder Klar.
1: nicht oder was auch immer. Und man schleppt das immer weiter durchs Leben und man schleppt das auch immer mit in die Beziehungen, die man hat. Und manchmal finde ich jetzt auch so Thema Beziehung. Ich hatte Therapie, da war ich nicht in der Beziehung. Also da war ich wirklich Single as fuck und wirklich hatte, sag ich mal, ganz andere Probleme. Und es war wichtig, die anzugehen. Und jetzt bin ich in der Beziehung und jetzt merke ich aber wieder, oh, aber da, das hatte ich ja vorher noch gar nicht, wurde ich ja gar nicht mit konfrontiert vorher. Jetzt kommen ganz
0: Ja.
1: neue Sachen. Also es gibt ja in jeder Lebensphase, in der du bist, immer wieder
0: Ja.
1: auch neue Punkte, dem man sich stellen muss. Und ja, da bin ich wirklich ganz krass, dass ich mir denke, du kannst, keiner kann mir erzählen, dass er, also
0: Das nicht
1: so, nee,
0: braucht.
1: brauche
0: Jeder
1: ich
0: braucht
1: nicht.
0: das.
1: Also ich kann es
0: Ja.
1: mir nicht vorstellen. So.
0: Ja. Ich glaube, da steckt ganz oft auch eine Angst dahinter.
1: Ja, und
0: Oder genau,
1: Scham.
0: entweder halt man hat nicht die Mittel dazu oder man hat vielleicht auch Angst, was rauskommen könnte oder was für Muster man
1: Ja.
0: eigentlich hat.
1: Sich dem zu stellen
0: Genau,
1: halt, da
0: das
1: so
0: ist,
1: tief zu graben,
0: ja,
1: klar.
0: das macht halt schon auch Angst, das verstehe ich schon auch.
1: Auf
0: Aber
1: jeden Fall.
0: ja,
1: Also, es sagt ja
0: nice.
1: keiner,
0: Also
1: dass
0: ich
1: es
0: finde
1: einfach ist, so.
0: cool. Aber gut, das halt trotzdem.
1: Ja, auf Dauer. Es ist so immer erstmal super uncomfortable. Ich hatte auch Anfang von der Therapie, ich weiß auch noch. Ich wollte auch immer am Anfang nicht weinen in der Therapie und so. Weil ja, das sind immer alles schambehaftete Dinge, aber am Ende löst das halt auf Dauer viel, viel mehr, als dass es in dem Moment vielleicht am Anfang uncomfortable ist.
0: Ja,
1: Also
0: voll.
1: das. Gut, dann kommen wir jetzt schon mal so langsam ein bisschen zum Ende. Und was da ja immer schön ist, ist, wenn man jetzt noch mal. Es war geil, wir haben eigentlich mit dem Gespräch wieder so eine Journey. Am Anfang so,
0: Ja,
1: okay, wo
0: voll.
1: kommt es so her? Dann so zu, okay, jetzt haben wir es erkannt, aber wie kann ich das so selbst immer, woher
0: Oder
1: kommt,
0: woher, ja, woher
1: genau,
0: kommt's und so eigentlich.
1: so, genau, und dann halt zu schauen, okay, welche Übungen, Tools oder was auch immer kann ich konkret anwenden, um mich, ja, um mir selbst mit mehr Liebe zu begegnen und ja, im Umgang mit negativen Gefühlen, eben Selbstmitgefühl statt Selbstkritik. Ich glaube, das ist auch ganz krass, was das wenn man sich nicht ständig selber kritisieren würde, sondern einfach mal auf die Schulter tippen würde und sagen würde, ey, guck mal, wie krass du eigentlich gerade bist.

0: was du alles gemacht hast. Das kommt immer von außen.
1: So
0: Ist ja
1: machen
0: auch
1: das
0: geil.
1: meine Schülerinnen in der Schule immer, wenn sie stolz auf sich sind, sollen sie so machen. So
0: Ja,
1: sich auf
0: das
1: die
0: ist
1: Schulter
0: voll
1: klopfen.
0: schön. Das ist richtig. Und
1: Süß.
0: es braucht mehr Lehrerinnen wie du, Abby, weil
1: Wie du.
0: sowas braucht es halt richtig. Also da so, ja, für sich irgendwie, ja, ob das so kleine Gesten sind, die man vielleicht einfach jeden Tag macht oder ja, vielleicht hast du da so ein paar coole, konkrete Tipps.
1: Lass mich mal kurz überlegen. Also Fakt ist, wenn du wirklich einen krassen und eine schnelle Veränderung willst, dann musst du dir eine Person an die Seite holen, die das mit dir macht. Da ist leider jetzt sehr, wie sagt man, unzufriedenstellend für diejenigen, die gehofft haben, dass sie jetzt einen Quickfix
0: Nein.
1: bekommen. But sorry, it's not gonna happen. Und das ist echt so wichtig. Also alle, die das jetzt bitte hören, take your time. Ist doch okay. Also man will diese Selbstzweifel immer so schnell loswerden. Warum? Weil sie sich halt nicht schön
0: Sicherheit.
1: anfühlen. Ja, aber weil sie sich nicht schön anfühlen. Und dann ist ja auch interessant, wir haben dann so einen Widerstand gegen das Gefühl, was dann dadurch auftaucht. Und meine Übung Nummer eins ist, feel your effing feelings. Alle. Also wenn du merkst, da ist so viel. Also, und vor allem fühlen heißt nicht drüber reden. Fühlen heißt nicht analysieren. Fühlen heißt im Körper fühlen. Und das ist meine Einladung an euch alle, diese Woche mal ab und zu in euren Körper einzutauchen. Das klingt jetzt irgendwie spiri oder als wäre ich so eine Tante. Aber im Gegenteil, ich bin, mir ist ganz wichtig, dass es auch immer wissenschaftlich basiert ist, was ich erzähle. Und es ist so extrem, seitdem ich glaube, seit 1,5 Jahren, mich mehr mit meinen Gefühlen auseinandersetze und die wirklich fühle und da wirklich reingehe. Ich mache jetzt mal ein Beispiel. Meine Trauer, die spüre ich im Hals. Dann zieht sich das so zusammen. Das ist dann wie so ein Knoten, der so ein bisschen kratzt und der sich so manchmal dreht. Und dann fühle ich es einfach nur. Ich nehme das einfach nur wahr. Ich gehe nicht in meinen Kopf und denke, warum fühle ich denn jetzt so? Warum bin ich denn jetzt gerade traurig? Und wie kann ich das jetzt schnellstmöglichst wegbekommen? Sondern ich bleibe nur bei dieser Sensation, die ich wahrnehme in meinem Körper. Und das ist so krass, weil das haben wir nicht gelernt. Deswegen wollen wir immer raus aus unseren Mustern. Deswegen wollen wir immer raus aus all dem, was uncomfortable ist, weil wir das Gefühl, weil wir uns nicht zutrauen, das zu fühlen. Davon wollen wir weg. Das Schlimmste, was passieren kann, ist eigentlich immer nur, dass du ein Gefühl fühlst, was sich unangenehm anfühlt. Und wenn wir unserem Körper und unserem Geist beweisen, dass wir das können, dann ist ein Gefühl nach 90 Sekunden vorbei. Ist so
0: Das ist halt
1: krass.
0: krass eigentlich, wenn man mich sehr ertappt. Aber
1: Ja.
0: das ist tatsächlich auch, das hatten wir schon mal in irgendeiner anderen Podcast-Folge, das ist genau das, was mir damals in der Angststörung geraten wurde. Und es war auch das Einzige, was mir letztendlich auch da rausgeholfen hat, sich einfach mit nichts anderem zu beschäftigen, außer in dieses Gefühl reinzufühlen, weil sonst immer diese Panik quasi blieb, wenn ich nicht einmal reingefühlt habe, weil sonst habe ich es immer verdrängt und die Panik war die ganze Zeit da. Und sobald ich
1: Ja.
0: aber reingefühlt habe, war die halt relativ schnell weg oder was auch immer es für ein Gefühl war, Angst oder sonst was, ne? Also es war genau das.
1: Ja, so geil, oder?
0: Ja.
1: Also,
0: Ja.
1: das ist aber nicht einfach. Also, was ich euch da empfehlen kann, sind auch, um das zu üben, es gibt so somatische Meditationen auf YouTube. Also, es heißt Somatics. Könnt ihr mal einfach gucken, gibt es verschiedene Kanäle und entweder auf Deutsch oder auf Englisch gibt es verschiedene Meditationen, wo du angeleitet wirst, in Gefühle reinzutauchen. Ich habe auch so eine Meditation, die gibt es aber nicht frei erhältlich, aber wenn du mit mir arbeitest, dann machen wir solche Sachen zum Beispiel auch, weil das ist das Einzige, wie du sagst, Emmy, was wirklich hilft, um deinem Körper auch die Sicherheit zu verschaffen, dass du alles halten kannst, dass du sicher in dir bist, wenn wir nicht mehr weglaufen müssen vor unangenehmen Gefühlen und vor Selbstkritik. Ja, wenn ich mich gerade selber nicht, weiß nicht, gut fühle oder nicht gut genug, wie fühlt sich das denn im Körper an? Wo fühle ich das denn? Wie bewegt sich da irgendwas oder kribbelt irgendwie? Wie ist das? Und es einfach nur wahrzunehmen. Und da muss man auch gar nicht sagen, das Gefühl lautet Charme, das Gefühl lautet so und so.
0: Erst mal
1: Das
0: ein
1: ist ja wieder der
0: Arbeitsblatt
1: Kopf, der da.
0: ausfüllen.
1: Genau, der Kopf will ja immer von allem so ein Verständnis haben. Der will immer, dass wir sicher sind und will uns immer so schön, will alles verstehen. Aber beim Fühlen geht es nicht um Verstehen. Und das ist, glaube ich, den Tipp, den ich euch geben kann, neben
0: Oh,
1: sucht euch eine Person.
0: den Satz finde ich richtig. Sorry, ah, den Satz fand ich gerade richtig gut.
2: Wie? Was?
1: Was habe ich
0: Das ist
1: gesagt?
0: beim das ist beim Fühlen geht es nicht um Verstehen. Und ich glaube, das ist so ein
2: Ach so,
0: extremes
2: okay.
0: Problem von Menschen, dass wir immer einen Grund und immer irgendwas suchen und immer irgendwas verstehen wollen, um damit abzuschließen. Auch immer so, auch mit Beziehungen oder so, ne, dass man sagt, so, oh, wenn es so offen ist, ich kann damit nicht abschließen. Also, dass man immer diesen Drang hat, alles verstehen zu wollen, aber dass man Gefühle
1: Ja.
0: nicht verstehen kann und dass man sie einfach nur fühlen kann und dass, wenn man sie tatsächlich einfach mal fühlt, das schneller weggeht wahrscheinlich wieder, als wenn
2: Als
0: man das die
2: weghält.
0: ganze Zeit irgendwie dann wegschiebt. Nee, das ist,
2: Ja.
0: finde ich echt, auch, ja, ganz, ganz wichtig. Da gibt es doch auch von der Schicksal ist das mi ist
2: Ist ein mieser Verräter?
0: da gibt es doch irgendwie auch diesen Satz, also eigentlich ist es ja vom Autor John Green irgendwie jetzt auf Deutsch gesagt, so, ich kann es nicht genau gerade wiedergeben, aber so dieses, also Schmerz verlangt gespürt zu werden oder ein Regenbogen
2: Oh
0: kann nur kommen,
2: ja.
0: wenn es Regen gab, also so diese Sachen, aber so gerade dieses Schmerz verlangt gespürt zu werden, so ein Zitat, das mir von dem Film auch extrem hängen geblieben ist, weil
1: Ja.
0: es ist halt so,
1: Ja,
0: ja.
1: also rennt nicht vor Selbstzweifeln weg, nur weil ihr das Gefühl dahinter nicht fühlen wollt. Das ist, glaube ich, die Zusammenfassung. Rennt davor nicht weg,
0: Ja.
1: sondern guckt hin, schau hin, fühl hin. Und dann wirst du merken, dass du gar nicht länger in diesem kognitiven Ich zweifle an mir selber bleiben musst, sondern dein Körper wird verstehen, okay, ist auch sicher, wenn man sich mal scheiße fühlt. Ist auch sicher, wenn es uncomfortable ist in aber ich kann was halten. So, und darum geht es am Ende. Wenn man selber in der Lage ist, jedes Gefühl zu halten, im Sinne von nicht aushalten, sondern sich da drin zu tragen und zu sagen, ich bin safe hier, alles gut. Also ich kann das ja auch mal so teilen. Also seitdem ich das mache, weine ich so jeden zweiten Tag. Wegen irgendeiner Kleinigkeit. Also es ist dann nichts
0: Ah,
1: unbedingt was
0: krass, ja.
1: Trauriges, aber auch, also weil ich mich nicht mehr hemme, das nicht zuzulassen, weil ich das nicht mehr resiste, keinen Widerstand mehr leiste. Und dann ist es so geil. Also ich bin seitdem auch viel, viel krass glücklicher, weil ich die andere Emotion auf der anderen Spektrum auch mehr zulasse. Dann vergrößert sich diese Dynamik auch. Also mein Leben wird lebendiger, je mehr ich mir auch erlaube, die unangenehmen Gefühle zu fühlen. Kann ich wirklich nur jedem
0: Ja.
1: empfehlen, aber braucht auch Übung.
0: Ja, also das ist doch aber eine schöne Übung für alle, die gerade zuhören, auf jeden Fall. Aber was vielleicht für unsere ZuhörerInnen auch noch spannend wäre, wir haben ja immer ja, unsere Categories.
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0: Aber heute haben wir nicht Frankies Medientipp, sondern heute haben wir Vivis Medientipp. Denn wir haben Vivi mal gebeten, ey, du bist Profi, was hast du denn für einen Medientipp heute mitgebracht für uns und für unsere ZuhörerInnen?
1: Ja, also ich habe seit ein paar Wochen jetzt einen eigenen Podcast, der heißt Ich frage für eine
0: Yay!
1: Freundin.
0: Ah, das ist
1: Ja.
0: auch ein guter
1: Und
0: Name.
1: ja, und der lässt ja auch schon vermuten, worum es geht. Es geht um Themen, von denen wir eigentlich zugeben wollen, dass wir sie haben. Und deswegen sagen wir, ich frage für eine Freundin. Und den mache ich gemeinsam mit meiner Freundin Jill, die Psychologin und Traumatherapeutin ist. Deswegen auch dieses ganze Thema mit Körper und so weiter, weil sie mit dem Nervensystem arbeitet und eine Somatic Experiencing Ausbildung hat. Und wir treffen uns einmal die Woche und reden über eigentlich unsere Themen. Also es ist radikal ehrlich, es ist radikal verletzlich. Also mindestens einmal pro Folge wird irgendwie entweder schreiend gelacht oder auch geweint. Und wir begleiten uns durch unser Leben hindurch. Und das ist so schön, glaube ich, weil man sich in unserem Podcast sehr gesehen fühlt. Weil man merkt, so, okay, das sind auch beides Coach und Therapeutin. Aber die haben es auch nicht figured out. Und die haben auch Selbstzweifel oder meinen ein oder anderen Selbstsabotage-Gedanken oder so. Und wie wir damit umgehen, ich glaube, das hilft dann auch noch mehr, das für sich zu übersetzen. Und deswegen ist das mein Medientipp. Weil ich glaube, dass es das Format so noch nicht gibt, weil wir wirklich uns quasi gegenseitig so begegnen, wie man sonst einer Freundin eigentlich nicht mal was erzählt. Also all diese Gedanken, die du hast, die du dich nicht traust auszusprechen, die gibt es in unserem Podcast. Und ich freue mich riesig, wenn du Lust hast, das mal anzuhören. Ich bin mir sicher, ihr habt Lust, meinen Medientipp auch in eure Shownotes zu packen. Das wäre mega. Dann
0: Auf
1: kann
0: jeden
1: ich
0: Fall.
1: euch da direkt hin verlinken.
0: Ja, auf jeden Fall. Ja, voll cool. Jetzt habe ich auch mega Lust reinzuhören.
4: Ja, definitiv. Das ist auch voll
0: Werden wir
4: cool,
0: auf jeden
4: so,
0: Fall
4: wenn
0: machen.
4: man so eine, wie so eine Podcast-Freundschaft irgendwie hat. Das finde ich auch nice. Oder sich
0: Ja,
4: einfach
0: voll.
4: gegenseitig supportet. Das ist halt auch einfach
0: Ja.
4: super wichtig. Also,
0: Ja,
4: total.
0: voll.
4: Voll
0: Und
4: cool.
0: unser Therapy Goal, würde ich sagen, steht eigentlich schon fest. Wie hast du es jetzt formuliert?
4: Welches
0: Gefühle wollen. Nee, scheiße, ist nicht
4: Schmerzverlangt gespürt
0: verstanden.
4: zu werden?
0: Ja.
4: Oder?
1: Gefühle müssen nicht gefühlt werden, sondern. Ne, was habe ich gesagt?
4: Also,
1: Gefühle muss man nicht
4: fühlen.
1: verstehen.
4: Genau,
0: Genau.
4: so, Gefühle muss man nicht verstehen, sondern fühlen. So.
0: Ja, Gefühle muss man nicht verstehen, ist, glaube ich, jetzt unser Therapy Goal einfach für diese Sitzung. Das finde ich passt sehr gut zu der Folge. Und das waren ja jetzt irgendwie auch schöne Abschlussworte. Jetzt bin ich gespannt, wie dein Podcast so ist und werde da auf jeden Fall mal reinhören. Und ich finde, ich habe jetzt gar nicht so viel gesagt, weil ich euch irgendwie so, ja, so, ist einfach
4: Do your
0: interessant
4: thing.
0: zuzuhören. Aber ich finde, das regt einem wieder richtig krass an, so über seine Kindheit nachzudenken und Jugend nachzudenken und denken, wo habe ich eigentlich Selbstzweifel und wie kann ich jetzt vielleicht mit denen umgehen und sie aufbrechen und so. Und habe jetzt richtig Lust, mich mit mir selber wieder mehr auseinanderzusetzen. Also vielen, vielen Dank von meiner Seite aus schon mal.
4: Ja.
0: Ja, ich finde es immer sehr wholesome mit dir.
4: Ja, ich auch.
1: Danke.
4: Ich habe es ja am Anfang auch gesagt, dass ja Feeling Lost in Your Twenties auch wirklich irgendwie immer noch so ein bisschen meine Lieblingsfolge ist. Also einmal, weil das Thema natürlich auch die nächsten 10 Jahre wahrscheinlich noch so aktuell sein wird, aber weil ich auch so viel aus der Folge mitgenommen habe. Ja, ich finde das echt krass, was das ausmacht, wenn man mal so ein bisschen, ja, so ein bisschen checkt, was eigentlich so hinter diesen ganzen Mechanismen steckt, die man so hat. Und dass es halt in Anführungsstrichen auch normal ist und dass jeder Mensch es hat. Und ich glaube, es gibt gerade so viele, wirklich, finde ich, muss ich wirklich sagen, schöne Trends auf Social Media, wo so
1: Ja.
4: dieses mit diesem, danach, nach dem Foto habe ich geheult, by the way, oder so.
0: Ja, voll
4: Ich
0: geil,
4: finde, das ist
0: liebe
4: so
0: ich.
4: wichtig.
0: Müssen wir auch mal machen.
4: Genau, ja, und ich finde, es ist so wichtig, dass wir da einfach hinkommen. Und deswegen ganz, ganz lieben Dank dir, dass du
0: Ja.
4: immer da bist für uns. Und wir werden bestimmt noch mal eine Folge mit dir machen. Ich finde es einfach so toll und wir
0: Ja.
4: könnten über alles ganz lange reden. Also ich bin sehr gespannt
1: Voll.
4: auf deinen Podcast und euren Podcast. Ihr seid ja zu zweit.
1: Ja. Danke euch so sehr
4: Dann.
1: für euer Vertrauen. Und ich würde sagen, see you next time.
0: Yes.
4: Ja.
0: Vielen Dank.
4: Ciao, ciao. Schönen Sonntag dir noch.
0: Tschüss.
4: Ciao.
0: Ciao.
4: Wir schicken dir die Aufnahmen ja auch noch.
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1: Heute geht es um das Campus Radio CouchFM. Das ist ein Projekt in Zusammenarbeit der drei Berliner Hochschulen, der Humboldt-Universität, der Freien Universität und der Technischen Universität Berlin. Und ich möchte euch nun das Campus Radio genauer vorstellen und habe hierzu Laura und Emily von CouchFM eingeladen. Herzlich willkommen.
2: Hi.
3: Hi.
1: Seit wann gibt es denn das Format Campus Radio CouchFM?
2: Also 2011 kam die Idee auf. Und 2012 lief dann die erste Sendung schon. Also es ist jetzt schon ganz schön lange her.
1: Und ihr sendet ja jeden Tag und habt verschiedene Formate. Wie ist die Sendung denn aufgebaut?
2: Genau, also wir haben jeden Tag in der Woche ein unterschiedliches Format. Zweimal die Woche läuft unser Live-Magazin. Das heißt, da stehen wir live im Studio und reden über alles Mögliche. Und dann läuft auch Musik zwischendurch, wie man es aus dem Radio halt so kennt. Und montags ist bei uns immer Platz für eine Gästesendung. Mhm. Also da können zum Beispiel andere Unis ihre Projekte vorstellen, wenn sie selbst einen Podcast produzieren und so weiter. Dann haben wir am Mittwoch unsere Musiksendung, das Klangkompott. Das wird von der Musikredaktion gemacht und es kann auch alles Mögliche sein. Interviews, einfach eine Band vorstellen, ein Genre vorstellen, alles Mögliche. Genau, donnerstags läuft unser Gästezimmer. Das ist ein Interviewformat mit Personen zum Beispiel aus Politik oder der Kultur, Berliner Figuren, alles Mögliche. Ja, samstags ist bei uns Tanzstunde. Da können DJs aus Berlin ihre Sets spielen und sich so ein bisschen vorstellen. Und am Sonntag läuft unsere Wiedergabeliste mit den besten Songs aus der Woche.
1: Wie kommt ihr denn zu den Themen, die ihr in der Sendung besprecht?
3: Also ich finde, das ist auch mal ein sehr spannender Prozess, weil es einfach wirklich das ist, was die Couchies so im Alltag beschäftigt. Und das fand ich am Anfang auch so ganz ungewohnt, dass wirklich der Themenvorschlag einfach so reingeworfen werden kann. Und meistens wird er auch total cool aufgenommen und dann wird gebrainstormt, dann können andere relaten oder eben nicht. Und das ist immer ein total spannender Prozess. Also das meiste findet so in der Wortredaktion dann statt oder halt davor in den allgemeinen Sitzungen.
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1: Ich bin heute mit Bettina und Lida im Studio, die die Sendung Monday Movie Talk machen.
2: Hallo.
3: Hallo, Benni.
1: Die Schlagwörter zu eurer Sendung sind Aktuelles zum Film, Theater, Tanz und Literatur, grob zusammengefasst. Wie würdet ihr die Sendung in euren eigenen Worten beschreiben?
2: So ein anderes Schlagwort ist natürlich die Kritik zu Spielfilm und Dokumentation. Und wir bringen natürlich auch so ein paar O-Töne vom roten Teppich. Und wir haben ausgewählte Studiogäste. Wir besprechen eben aktuelle Theaterproduktionen und Tanzinszenierungen aus Berlin und Co. Das heißt, wir wandern auch mal in andere Städte und gucken, was in anderen Städten so los ist, dass man von Berlin aus dahin fahren kann. Aber primär sind wir queer-feministisch,
3: in die linke Ecke. Immer klassenkritisch, nicht nur film- und theaterkritisch.
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0: Ich bin heute hier mit zwei Hosts von der ukrainischen Radiosendung Trambeats FM. Schön, dass ihr da seid.
1: Ja, danke. Danke für die Einladung.
2: Danke, thanks a lot.
0: Lass uns über den Namen sprechen. Trambeats FM. Was heißt es?
1: Es gibt ein traditionelles ukrainisches Instrument, Musikinstrument, in Gebirgen meistens. Es ist ein großes Rohr, das heißt Trambita.
2: Dieses Name Trambeats FM, das bedeutet Trambita wie Musikinstrument und auch Beat für Musik. Trambita mit Beat.
0: Was sind die Themen, mit denen ihr euch beschäftigt?
1: Alles, was für die Ukrainer in Deutschland interessant ist. Ja, es ist die soziale Fragen, die Nachrichten, die Fragen der Kommunikation, die Fragen, die helfen auch die Gemeinde zusammen sammeln. Alles, was wichtig in der Ukraine ist, auch teilen wir mit. Und was für die Ukrainer in Deutschland wichtig ist, auch.
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1: Percy Sledge, ein Rhythm and Blues- und Soul-Sänger, der im Jahr 1941 im US-Bundesstaat Alabama geboren wurde, nun mit seinem bekannten Song When a Man Loves a Woman. Percy Sledge hatte zuvor in der Landwirtschaft und später als Krankenpfleger gearbeitet und engagierte sich ab Mitte der 60er Jahre in seiner Freizeit in der Band Esquire's Combo im Südosten der USA. Später sang er vor allem gefühlvolle Liebesballaden und bereits sein erster Song When a Man Loves a Woman wurde ein internationaler Hit. Seine Platzierung im Juni 1966 in den Hitparaden, Platz 1 in Amerika, Kanada, Kalifornien und den Niederlanden und Platz 8 in der belgischen Hitparade. Danach The Rolling Stones. Sie wurden 1962 gegründet. Sie entstanden aus einem zufälligen Kontakt zwischen Mick Jagger und Keith Richards und übten zunächst in Hinterzimmern. Durch einen Kontakt mit dem Jazzmusiker Alexis Korner durften sie als Vertretung für seine Band spielen und das war der Beginn ihres Durchbruchs. Nach einigen Auftritten im Crawdaddy Club in Richmond bekamen sie einen Schallplattenvertrag. Sie wurden in den kommenden Jahren die wohl bekannteste Rockband der 60er Jahre. Der folgende Titel, eine Mischung aus weichem Einstieg und danach harten Drums, erschien am 13. Mai 1966, Paint It Black. Der Song erreichte im Juni 1966 Platz 4 der amerikanischen, kanadischen, australischen, deutschen, französischen und niederländischen Hitparade sowie in England und Norwegen Platz 2. Der Song beschreibt eine traurige und trübe Stimmung, nachdem eine Liebe vorbeigegangen ist und in der sich alle Farben, alle Helligkeit, alle Mädchen und alle Menschen in die Farbe Schwarz verwandeln. Zunächst aber Percy Sledge, When a Man Loves a Woman.

The Rolling Stones mit Paint It Black. In den USA und Großbritannien stand 1966 ein Hit der Beatles auf Platz 1, Paperback Writer. Dieser Song erschien am 26. Mai 1966 und war wie ein mittelalterlicher Choral aufgebaut. John Lennon und Paul McCartney lehnten sich in der Untermalung der Hauptmelodie an das Kinderlied Frere Chaka an. Inspiriert wurde diese Musik ein Stück weit von der musikalischen Eigenart der Beach Boys. Das Stück erzählt von einem Schriftsteller, der einen Roman über einen gewissen Herrn Lear verfasst, der sexbesessen ist, aber gleichzeitig unter seiner Frau leidet, die ihn nicht versteht, aber abhängig von ihm ist und ihn nur schwer loslassen kann. Platzierungen im Juni 1966, USA, Großbritannien, Deutschland und Irland Platz 1, New York Platz 2, Australien und Bayern Platz 9, sowie Norwegen und Kanada Platz 10 der Hitparade. Danach Frank Sinatra, 1915 in New Jersey geboren. Er war Sohn italienischer Auswanderer, die um die Jahrhundertwende an die Ostküste der Vereinigten Staaten gekommen waren. Er war Sänger, Schauspieler, Radiomoderator und Entertainer. Sein musikalisches Talent wurde 1939 entdeckt und sehr bald war er einer der Sänger in der Jazz-, Unterhaltungs- und Popmusik. Sein wohl bekanntester Song Strangers in the Night, der im Jahr 1966 veröffentlicht wurde, handelt vom Zusammentreffen zweier sich bisher unbekannter einsamer Menschen in der Nacht und ihrer Liebe. Der Song erreichte im Juni 1966 Platz 1 der englischen, irischen, belgischen und New Yorker Hitparade, Platz 2 der amerikanischen und bayerischen Hitparade sowie Platz 4 in den Niederlanden. Zunächst aber The Beatles, Paperback Writer. Paper.

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0: Frank Sinatra mit Strangers in the Night. The Peels waren eine Studioband, die zum ersten Mal den damals sehr bekannten Song Juanita Banana aufnahm. Es ist ein mexikanischer Folksong, der die Geschichte von der Tochter eines mexikanischen Farmbesitzers erzählt, die Opernsängerin werden will. Der Vater lacht zunächst nur, aber als sie in die Stadt gegangen ist und es geschafft hat, Erfolg zu haben, staunt er, gibt seine Farm auf und kauft sich eine Gitarre. Der Titel erreicht im Juni 1966 in Belgien Platz 1 der Hitparade. The Peels, Juanita Banana.
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Und nun Top-Hits aus der amerikanischen Hitparade. The Circle waren eine amerikanische Popband Mitte der 60er Jahre, die im US-Bundesstaat Pennsylvania gegründet wurden. Sie wurden 1965 von dem Manager der Beatles, Brian Epstein, entdeckt und durften als Vorband auf Konzerten der Beatles auftreten. Auch hatten sie ein großes Engagement in der Downtown-Diskothek in New York City. Ihr Titel Red Rubber Ball, zu Deutsch Roter Gummiball, dreht sich um eine Situation des Abschieds von einer Partnerin, wo man Schlimmes erlebt hat, jetzt ist es vorbei und man kann alles loslassen. Der Titel erreicht in der amerikanischen und kanadischen Hitparade Platz 6 sowie in New York Platz 4 der dortigen Hitparade. Bob Dylan, eigentlich Robert Zimmermann, wurde im Jahr 1941 im US-Bundesstaat Minnesota geboren. Schon sehr früh hatte er eine Neigung zur Folkmusik. Ab Anfang der 60er Jahre trat er dann verstärkt an die Öffentlichkeit und spielte vor allem gesellschaftliche Protestsongs, die den Geist der damaligen Jugend- und Friedensbewegung widerspiegelten, aber auch sanfte Lieder und Balladen. In den kommenden Jahren trat er auch oft zusammen mit Joan Baez auf, mit der ihn über mehrere Jahre eine partnerschaftliche Beziehung verband. Sein Song Rainy Day Woman erreichte im Juni 1966 Platz 1 der amerikanischen, Platz 9 der niederländischen und Platz 11 der deutschen Hitparade. Der Song beschreibt eine Frau, deren ganzes Verhalten, deren Stimmung und deren Habitus die anderen nur noch erstarren lässt. Aber ich will nicht allein sein, so der Songtext. Zunächst aber Circle mit Red Rubber Ball.

Bob Dylan mit Rainy Day Woman. Tommy James and the Shandells waren eine amerikanische Rock'n'Roll-Band, die 1964 gegründet wurde. Damals war der 1947 in Ohio geborene Tommy James erst 17 Jahre alt. Der Bandname der Shandells orientierte sich an dem Idol der Gruppe, dem Gitarristen Troy Shandell. Gleich ihr erster Song Hanky Panky, der in nur 20 Minuten geschrieben wurde, blieb erst einmal liegen. Und bei seiner zweiten Aufnahme erreichte er dann im Jahr 1966 Platz 1 der amerikanischen Hitparade. Im Juni 1966 kam er auf Platz 11 der New Yorker Hitparade. Der Song behandelt Verliebtheitsgefühle in eine unbekannte Frau, die danach nie wieder gesehen wurde. Danach The Mamas and the Papas. Sie wurden im Jahr 1964 von John und Michael Phillips sowie Danny Doherty und Cass Elliot in New York City gegründet. Sie entstanden unter anderem aus den Bands The Mugwumps, The Smoothies und The New Journeymen. The Mamas and the Papas verkörperten wie keine andere Band in Text und Musik ihrer Songs die Ideale der Flower Power Bewegung, auf deren Höhepunkt im Jahre 1967 initiierte John Phillips das bekannte Monterey Pop Festival, das einen Meilenstein für Großveranstaltungen des Pop für die nächsten Jahrzehnte setzte. Die Band hatte mittlerweile ihre Wirkungsstätte nach Kalifornien verlegt und ihre Musikrichtung ging vor allem in Richtung Folk-Pop und Psychedelic Sound. Der Song I Saw Her Again Last Night erschien im Jahr 1965 und erreichte im Juni 1966 Platz 15 der New Yorker Hitparade. Der Songtext behandelt das Thema Verliebtheit und Liebe. Man trifft eine frühere Geliebte wieder, hat zwar eigentlich schon mit ihr abgeschlossen, aber man ist einsam und die alten Gefühle der gegenseitigen Liebe sind immer noch da. Zunächst aber Tommy James and the Shandells, Hanky Panky. 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

0: The Mamas and the Papas mit I Saw Her Again. Neil Diamond ist ein amerikanischer Sänger und Songwriter, der 1941 geboren wurde, in einer jüdisch-polnisch-russischen Einwandererfamilie aufwuchs und mit Barbra Streisand zur Highschool ging. Nachdem er zahlreiche Songs anderer Künstler gesungen und veröffentlicht hatte, erzielte er mit eigenen Songs den Durchbruch. Solitary Man kam im Juni 1966 auf Platz 7 der kalifornischen Hitparade. Das Lied handelt von einem Mann, der einsam ist und sich nach einer Frau sehnt. Neil Diamond, Solitary Man.
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1: The Talks wurden Anfang der 60er Jahre im Bezirk Hampshire in Südengland gegründet. Ihr Bandleader und Leadsinger war Rick Presley, der 1943 geboren wurde. Zu Beginn hatten die Talks einen eher harten Rockstil, sie nahmen aber auch zunehmend sanfte Songs auf. Ihr erster Durchbruch im Jahr 1966 war Wild Thing, ein Song, der im Mai 1966 erschien und sehr schnell die Hitparadenliste erobert. Weitere bekannte Hits waren With a Girl Like You, I Can't Control Myself und Love Is All Around. Wild Thing erreichte im Juni 1966 Platz 2 der englischen, Platz 3 der deutschen, Platz 4 der französischen und Platz 6 der niederländischen Hitparade. Im Songtext geht es um die Verliebtheit und die Gefühle für einen Menschen, der vom Temperament eher spontan, heftig und intensiv ist. Danach The Kinks. Sie wurden 1964 von den Brüdern Ray und Dave Davis gegründet, die in den Suburbans im Norden von London zusammen mit 6 weiteren Geschwistern groß geworden waren. Sie entstanden wie viele Bands aus einer Schülerband, die eher improvisierte Skiffle-Musik spielten. Ihre Musik war in starkem Maße beeinflusst von Rhythm and Blues, Folk und Country. Im Juni 1966 erschien ihr Titel Sunny Afternoon. Im Text geht es um einen Menschen, dem aufgrund eines Beziehungskonfliktes vom Finanzamt alles Geld und somit aller Luxus und aller Annehmlichkeiten weggenommen wurden und dem nichts anderes übrig bleibt, als an einem sonnigen Nachmittag faul herumzuhängen und darüber zu lamentieren. Der Titel erreichte im Juni 1966 Platz 3 der englischen, Platz 1 der irischen und Platz 7 der deutschen Hitparade. Zunächst aber The Drogs, Wild Thing.

The Kings mit Sunny Afternoon. Und Eingang in die Hitparaden fand auch der Titel Bus Stop von The Hollies, der im August 1966 in den USA Platz 11 der dortigen Hitparade erreichte und sich im September 1966 bis auf Platz 5 verbessern konnte. The Hollies wurden in den frühen 60er Jahren in Manchester gegründet, nachdem Harold Allen und Graham Nash zunächst in der Band Tutin aufgetreten waren. Ihr Name wurde durch eine Stechpalme, englisch Holy, inspiriert. Mit ihrem ersten Hit Stay erreichten sie bereits im Jahr 1964 die Top 10 der englischen Hitparade. In den folgenden 6 Jahren landeten sie mit 20 Hits in den Top 40 der englischen Charts. Im Titel Bus Stop geht es um einen regennassen Tag an der Bushaltestelle, wo man eine junge Frau trifft, die dort jeden Tag wartet. Bitte teilen Sie meinen Regenschirm, und aus der Situation in der Warteschlange erwächst Liebe und Hoffnung auf späteres Glück. Der Titel erreicht im Juni 1966 Platz 9 der englischen Hitparade. Danach Dave D. Dozy, Beaky Mick and Titch. Sie wurden 1961 in Salisbury als Dave D. and the Bostons gegründet. Sehr schnell wurden sie Musiker und gaben ihre ursprünglichen Berufe auf. Sie traten in der Folgezeit in zahlreichen Clubs, auch in Hamburg, Star Club oder Top Ten Club auf. Ihre bekanntesten Hits waren Bend It, Save Me und The Legend of Xanadu. Der Song Hideaway erschien im Juni 1966 und konnte Platz 10 der englischen, Platz 3 der deutschen und Platz 13 der neuseeländischen Hitparade erreichen. Verstecke dich weit ab, lass die Welt hinter dir, mache mit mir Dinge, die gegen alle Regeln sind, und du wirst dich gut fühlen, so der Songtext. Zunächst aber The Hollies, Bus Stop.

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1: The Searchers sind eine britische Rock- und Folk-Rockgruppe, die 1960 in Liverpool gegründet wurden und ursprünglich aus John McNally, Mike Pender, Tony Jackson und Norman McGarry bestanden. Ihr Name lehnte sich an den Film The Searchers mit John Wayne an. Zu Beginn ihrer Karriere traten sie 1962 allabendlich im Hamburger Star Club auf und wurden hierdurch bekannt. Bekannte Hits waren Needles and Pins, Sweets for My Sweet und Sugar and Spice. Mit dem Titel Take It or Leave It kamen sie im Juni 1966 auf Platz 7 der niederländischen Hitparade. Nimm meine Liebe oder lass es, wenn du nachts nicht nach Hause kommst und betrügst, aber informiere deinen Freund nicht, so der Songtext. The Searchers mit Take It or Leave It.

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Michel Polnareff war in den 60er Jahren auch über die Grenzen Frankreichs hinaus bekannt. Er wurde 1944 als Sohn eines exilrussischen Komponisten und Jazzpianisten und einer bretonischen Tänzerin geboren und genoss eine strenge und übermäßig disziplinierte musikalische Ausbildung mit Schwerpunkt Klavier. Nach Besuch eines Konservatoriums und der Arbeit bei einer Versicherung und einer Bank kehrte er seinem Elternhaus den Rücken, wandte sich der Gitarre zu und wurde Straßenmusiker. Nicht nur gewann er in der Folgezeit einen Musikwettbewerb, er wurde auch vom Programmchef des bekannten französischen Senders Radio Europe 1 dazu gebracht, einen Schallplattenvertrag abzuschließen. Mit La Poupée qui fait No kam er im Juni 1966 auf Platz 2 der französischen Hitparade. Der Song handelt von einer Frau, die nie gelernt hat, Ja zu sagen und immer Nein sagt und man erwartet von ihr mehr in der Liebe. Danach Shyla. Sie war eine französische Popsängerin, die als Annie Chancel 1945 geboren wurde. Sie wurde im Alter von 17 Jahren 1962 von dem Musikproduzenten Claude Carrière entdeckt und veröffentlichte in den folgenden Jahrzehnten zahlreiche Hits. Mit dem Hit Bang Bang, der eigentlich von Cher stammt, erreichte sie im Juni 1966 Platz 5 der französischen Hitparade. Es geht um Erinnerungen an die Kindheit, wo man eher aus Spaß schoss und später im Erwachsenenalter eher die emotionalen Schüsse, die ins Herz gehen. Zunächst aber Michel Polnareff, La Poupée qui fait No.

Und nun Top-Hits aus der norwegischen Hitparade. The Hep Stars waren eine der erfolgreichsten Rock- und Popbands der 60er Jahre in Schweden. Ihr Repertoire war breit und reichte von Rockmusik über sanfteren Pop bis hin zu an schwedische Folkmusik angelehnten Titeln, wo die Gruppe auch ihre früheren Wurzeln hatte. The Hep Stars hatten in Schweden einen Beatles-ähnlichen Erfolg und konnten zum Beispiel 1965 gleich 3 Songs gleichzeitig auf den Top 10 in Schweden landen. Auch in den Niederlanden verbuchten sie große Erfolge in den Hitparaden. Einer ihrer Mitglieder, Benny Andersson, war später Mitglied der bekannten schwedischen Band ABBA. The Hep Stars standen im Juni 1966 mit Sunny Girl auf Platz 10 der norwegischen Hitparade. Der Song drückt Verliebtheit in und Schwärmen von einer Frau aus. The Hep Stars, Sunny Girl.

Simon & Garfunkel ist ein amerikanisches Folkrock-Duo, das im Jahre 1957 von den Schülern Paul Simon und Art Garfunkel gegründet wurde. Ihre erste Single Hey Schoolgirl erschien 1957 unter dem Namen Tom & Jerry. Die frühen Produktionen waren eher dem Musikstil des Rock'n'Roll zuzurechnen. Als Simon & Garfunkel kamen sie allerdings erst 1964 zum Durchbruch. Homeward Bound ist ein amerikanischer Folksong, der Anfang der 60er Jahre von Paul Simon komponiert wurde und am 14. Dezember 1965 aufgezeichnet wurde. Der Titel erreichte im Juni 1966 Platz 1 der neuseeländischen Hitparade, ferner in den USA Platz 5 und in Großbritannien Platz 9 der dortigen Hitparade. Im Text geht es um die Sehnsucht, nach Hause zurückzugehen. Autobiografisch bezog sich dies sowohl auf Simons damalige Freundin in Großbritannien als auch die Rückkehr in seine Heimat, die Vereinigten Staaten. Der Song war eine Momentaufnahme, als Paul Simon 22 Jahre alt war. Er schrieb es in Liverpool, einen Ort, den er sehr mochte. Simon & Garfunkel, Homeward Bound. 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
1: Freddie Quinn wurde 1931 in Niederösterreich geboren. Er wuchs in den USA, Österreich und Antwerpen auf und tingelte schon in seiner Jugend durch ganz Europa. 1954 wurde er in einer Hamburger Bar entdeckt und hatte bis Mitte der 60er Jahre 10 Nummer 1 Hits in Deutschland. Mit 100 Mann und ein Befehl kam Freddie im Juni 1966 auf Platz 1 der deutschen und Platz 4 der österreichischen Hitparade. Vom Text handelt es von den Eindrücken eines Soldaten von seinem Erleben in einem fremden Ort, in dem er eigentlich gar nicht sein möchte. Freddie mit 100 Mann und ein Befehl.
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1: Roy Black wurde 1943 als Gerhard Höllerich in der Nähe von Augsburg geboren und spielte schon sehr früh in verschiedenen Bands, die im lokalen Rahmen auftraten. 1964 wurde er von einem Musikproduzenten entdeckt und konnte sehr schnell große Schlagererfolge erreichen. Mit seinem Titel Ganz in Weiß stand er im Juni 1966 auf Platz 8 der österreichischen Hitparade. Der Titel schildert Gefühle und Empfindungen bei einer Hochzeit. Und das war Poptime 402 mit den Top-Hits 66, Sendeverantwortlichen am Mikrofon Reinhard Müller.
0: Poptime 402 wieder am nächsten Dienstag um 23 Uhr. Und bis dahin verabschiede ich mich für heute und sage Tschüss.

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1: Herzlich willkommen bei den On Air Stories. In dieser On Air Story möchte ich euch die Sendung Oldie-Treff von Peter Ziermann vorstellen. Hallo Peter, schön, dass du da bist.
2: Ja, freut mich auch.
1: Was ist denn die Sendung Oldie-Treff genau? 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
1: Herzlich willkommen zu einer weiteren On-Air-Story. Ich bin heute mit Rolf Gensrich im Studio, der die Sendung OK Beat macht.
2: Hallo, freue mich, dass ich hier sein darf.
1: Wie würdest du ansonsten deine Sendung generell beschreiben?
2: Die Sendung lässt sich eigentlich schlecht beschreiben. Also es gibt mehrere Varianten. Ich versuche, Gäste mir heranzuholen aus allen möglichen Gegenden, so Sachen, die mir über den Weg laufen. Das kann also der Würstchenverkäufer sein bis hin zu irgendwelchen kleinen Aktionen, Grundeinkommen zum Beispiel oder kleine Parteien oder aber Musiker, die mir auf der Straße auffallen, denen ich dann mal meine Visitenkarte gebe und sage, kommt doch mal vorbei, meldet euch doch mal.
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Ich spreche immer vom Wachstum. Auch in der Erdbeerproduktion, überall, über Wachstum, über Wachstum. Und irgendwann ist Schluss mit Wachstum. Wenn der Walnussbaum ausgewachsen ist, der wird nicht größer. Und ich kann ja auch nicht mehr Ernte erwarten. Ich kann ihn nur noch hegen und pflegen.

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1: Heute geht es um das Campus Radio CouchFM. Das ist ein Projekt in Zusammenarbeit der drei Berliner Hochschulen, der Humboldt-Universität, der Freien Universität und der Technischen Universität Berlin. Und ich möchte euch nun das Campus Radio genauer vorstellen und habe hierzu Laura und Emily von CouchFM eingeladen. Herzlich willkommen.
2: Hi.
3: Hi.
1: Seit wann gibt es denn das Format Campus Radio CouchFM?
2: Also 2011 kam die Idee auf. Und 2012 lief dann die erste Sendung schon. Also es ist jetzt schon ganz schön lange her.
1: Und ihr sendet ja jeden Tag und habt verschiedene Formate. Wie ist die Sendung denn aufgebaut?
2: Genau, also wir haben jeden Tag in der Woche ein unterschiedliches Format. Zweimal die Woche läuft unser Live-Magazin. Das heißt, da stehen wir live im Studio und reden über alles Mögliche. Und dann läuft auch Musik zwischendurch, wie man es aus dem Radio halt so kennt. Und montags ist bei uns immer Platz für eine Gästesendung. Mhm. Also da können zum Beispiel andere Unis ihre Projekte vorstellen, wenn sie selbst einen Podcast produzieren und so weiter. Dann haben wir am Mittwoch unsere Musiksendung, das Klangkompott. Das wird von der Musikredaktion gemacht und es kann auch alles Mögliche sein. Interviews, einfach eine Band vorstellen, ein Genre vorstellen, alles Mögliche. Genau, donnerstags läuft unser Gästezimmer. Das ist ein Interviewformat mit Personen zum Beispiel aus Politik oder der Kultur, Berliner Figuren, alles Mögliche. Ja, samstags ist bei uns Tanzstunde. Da können DJs aus Berlin ihre Sets spielen und sich so ein bisschen vorstellen. Und am Sonntag läuft unsere Wiedergabeliste mit den besten Songs aus der Woche.
1: Wie kommt ihr denn zu den Themen, die ihr in der Sendung besprecht?
3: Also ich finde, das ist auch mal ein sehr spannender Prozess, weil es einfach wirklich das ist, was die Couchies so im Alltag beschäftigt. Und das fand ich am Anfang auch so ganz ungewohnt, dass wirklich der Themenvorschlag einfach so reingeworfen werden kann. Und meistens wird er auch total cool aufgenommen und dann wird gebrainstormt, dann können andere relaten oder eben nicht. Und das ist immer ein total spannender Prozess. Also das meiste findet so in der Wortredaktion dann statt oder halt davor in den allgemeinen Sitzungen.
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9: Hallo, hallo, hier ist wieder eure Leo von Queens of Berlin. Ich freue mich, dass ihr alle da seid da draußen. Und noch viel mehr freue ich mich, dass meine Gästin hier ist im Alex-Studio. Heute geht es nicht nur um Feminismus und Feminismus 50+, sondern auch um Mode, Fashion, Weiblichkeit, was Kleidung mit uns macht, wie Kleidung unser Selbstbewusstsein verbessern kann. Über das alles rede ich heute mit Maren Asmus. Schön, dass du da bist.
10: Danke für die Einladung.
9: Wie geht es dir?
10: Gut, bisschen verschwitzt, weil ich mit dem Fahrrad gekommen bin, aber sehr gut. Ich habe mich sehr gefreut, hierher zu kommen.
9: Ja, ich habe mich auch gefreut. Und Maren, du bist jetzt seit über 20 Jahren Stylistin. Wie bist du dazu gekommen? Was hat dich dazu bewegt?
10: Naja, ich glaube, damals war es so, also entweder die Fashion oder die Tiere. Also ganz, ganz früher war das so. Und dann habe ich mich schnell eigentlich für die Fashion entschieden. Ich bin gelernte Couture-Schneiderin, also ich kann das ganze Ding von der Pike auf. Habe früher als Stylistin hinter der Kamera gearbeitet für Modeshootings und Werbedrehs. Und da habe ich schon gemerkt, oh, irgendwie war das so, dass die Models mir so Feedback gegeben haben und gesagt haben, Maren, irgendwie machst du was anderes. Irgendwie legst du nicht die Kleidung über mich drüber, sondern du guckst, dass ich als Persönlichkeit so rausgearbeitet werde. Und irgendwie mit dem zweiten Baby im Bauch habe ich gemerkt, okay, ich will gar nicht mehr so sehr Konsum anregen, weil das machst du ja in der Werbung. Ja, du erzählst ja immer, kauf bitte mehr und setzt alles in Szene und machst so eine Welt, die du gestaltest, die eigentlich gar nicht existiert. Die steht dann da zwei Tage oder sowas. Und ja, da habe ich einfach gemerkt, ich will was machen, was näher am Menschen dran ist. Und jetzt seit über 10 Jahren mache ich Personal Styling tatsächlich. Also wirklich meistens Frauen in Führung, die dann merken, ah, ich habe mich in meiner Expertise weiterentwickelt, ich stehe jetzt auf Bühnen, ich stehe vor Menschen oder Leade und irgendwie hat sich mein Stil nicht weiterentwickelt mit meiner Expertise und ja, da komme ich dann meistens ins Spiel.
9: Das klingt mega interessant. Ich würde da gerne ein bisschen tiefer einsteigen. Du sagst, das sind meistens Frauen, aber du bist jetzt nicht spezialisiert auf Frauen. Du nimmst auch alle Kunden, all Gender.
10: Ja. Auf jeden Fall. Aber ich habe mich schon ein bisschen so auf Frauen plus auf jeden Fall spezialisiert. Nicht, dass ich keine Männer mag oder sowas, sondern ich finde es so ein bisschen weniger interessant für mich, um halt jemanden auszudrücken. Ne? Das ist so ein bisschen standardisiert bei denen. Und natürlich knallt der Feminismus aber ordentlich bei mir. Ich denke, ich habe Lust, Frauen plus zu featuren. Und ja, ich meine, Männer haben schon genügend Vorteile.
9: Ja,
10: aber ich arbeite gerne auch mit denen, ne? Es kommt immer darauf an, dass es passt.
9: Ja, das ist auf jeden Fall auch eine gute und eine wichtige Info. Aber jetzt nochmal zurück zu den Frauen, die du so coacht. Was für Erfahrungen machst du da? Wie reagieren die? Welches Feedback bekommst du? Magst du mal ein bisschen so aus deiner Arbeit erzählen?
10: Also ich glaube, alles, was sie alle verbindet, ist so der Mut. Ne? Also auch, ob der jetzt noch im Prozess ist oder ob die wirklich sagen, ja, let's go, weil sonst würden die mich nicht buchen. Ich bin ja jetzt nicht unbedingt eine Person, die jetzt irgendwie in einem Traum von beige rumläuft und irgendwie flach kommuniziert, sage ich jetzt mal, sondern ich bin ja eher so eine polarisierende Person. Also würden die... Ja, ich finde, das spricht schon für sich. Ne? Also auch wenn ich im Erstgespräch ist es so, dass dann auch oft kommt, oh, ich traue mich das gar nicht. Und so, da sage ich, es kann gar nicht sein, sonst würden wir gar nicht telefonieren. Ja? Also du weißt schon, dass da so ein Need ist, dass da mehr geht, aber du weißt halt nur nicht wie. Und das ist völlig legitim, weil wahrscheinlich ist in deinem Leben erstmal was anderes wichtiger gewesen. Und es ist auch völlig okay. Also bei mir ist immer Mode dabei gewesen. Es war für mich halt immer Selbstausdruck. Und ich habe es immer nicht verstanden, warum andere das nicht für sich nutzen. Aber so geht es anderen wahrscheinlich auch. Ne? Und ich habe ganz unterschiedliche Kunden, ob das jetzt irgendwie aus der Politik, Wirtschaft etc. pp. Ist. Ich darf auch oft nicht meine Kundin nennen, weil das halt einfach irgendwie in Deutschland noch so ein bisschen zäh ist, ja? Dass man sich eine Stylistin nimmt. Das ist so ein bisschen Scham besetzt oder auch Angst vor Neid, ne? Dass Leute sagen, hä, die kann sich das leisten.
9: Ach echt?
10: Leider, ist leider so. Und ja, deswegen, also da geht es meistens so los, dass wir sagen, okay, ich höre erstmal zu vor allem. Ja? Also ich höre erstmal zu, wo steht die Person gerade, was braucht sie jetzt gerade von mir. Manchmal geht es darum, weniger zu haben, manchmal geht es darum, überhaupt mal was zu haben, was zu einem passt. Dann gucke ich viel auch über das Tragegefühl, gefällt der Person das, fühlt die das überhaupt, das Outfit. Ne? Also das ist so diese Feinheit. Ich bin auch hochsensibel, also von daher ist es immer so ein bisschen, ich kann gar nicht falsch empfehlen, sagen wir jetzt mal so die Kurzform. Ich sehe, ob es funktioniert oder nicht und ja, das macht es, glaube ich, ein bisschen aus.
9: Und was würdest du sagen, was sind so die Hauptanteile, was Mode ausmacht? Also das, ein Style, der ist ja zusammengesetzt durch viele, viele verschiedene Elemente. Ne? Mhm. Was würdest du sagen, was sind da so die wichtigen Dinge?
10: Naja, erstmal deine Persönlichkeit ist wichtig und dann der Zugang zum Know-how an Fashion ist auch wichtig. Ne? Also so ein kultureller Hintergrund, wie viele Möglichkeiten hattest du eigentlich vorher auch, dich damit zu beschäftigen. Ja? Also wenn du halt so eine Modemaus wie ich bist, dann riechst du das ja jeden Tag. Also von daher ist es ein anderer Zugang und manchmal hängen wir auch so fest einfach in diesen alten Glaubenssätzen, sodass wir uns da selber immer sehr ausbremsen. Aber ich glaube, dass der Stil immer länger hält als jeder Trend auf jeden Fall. Ne? Also es ist immer dieses Trend hinterhergejagt, das habe ich auch noch nie verstanden, aber es gibt den Menschen halt einfach Sicherheit. Und wenn du weißt, was du trägst, dann trägst du das auch nach außen. Und wenn das mit dem, was du bist, irgendwie synchron läuft, dann machst du ja auch eine Tür auf für die anderen. Du ziehst ja die entsprechenden Leute an. Ne? Du hast mehr Selbstbewusstsein. Eine Kundin hat kürzlich zu mir gesagt, oh Mann, weißt du was, ich habe morgens einfach keinen Bock mehr. Und die ist auch in Führung und die muss halt deliveren. Ne? Und da habe ich gemeint, hey, geht mir auch oft so. Aber weißt du, was das Schöne ist? Du ziehst ein geiles Outfit an und dann läuft das Ding schon. Die so, ja stimmt, du hast recht. Ja, und es ist so, es pusht dich einfach rein. Mhm. Und ich finde, die Kraft kann man auch mehr für sich nutzen, gerade als Frau.
9: Ja, und ich finde, wenn du auch gerade von Frauen Ü50 sprichst, ich finde, die Mode ist sehr limitiert, die uns Frauen angeboten wird in dem Alter. Ne? Und ich finde es wahnsinnig schwer, sich auch von diesem Narrativ, wie ich auszusehen habe, so als Ü50 zu trennen. Mhm. Also mir ist das jedenfalls so gegangen, dass ich oft dachte, wenn ich, was weiß ich, wenn ich zum Beispiel Netzstrumpfhose und einen Minirock anziehe, dass ich dann gedacht habe, oh mein Gott, ich laufe jetzt hier rum wie eine 17-Jährige, kann ich eigentlich nicht bringen. Mhm. Kennst du das auch?
10: Ich hatte es kürzlich tatsächlich auch. Aber da war es so, dass ich, da ging es um was anderes. Da hatte ich auch so ein Oberteil angehabt, was halt so eine Spitze war, mit so dünnen Trägern. War von einer Freundin, die hat mir das geschenkt. Und es stand mir irgendwie, aber irgendwie habe ich es nicht so ganz gefühlt. Und was ich meinen Kunden immer sage, wenn du was noch nicht so ganz fühlst, trag das Outfit mal auf dem Weg zum Einkaufen. Ne? Also wenn du jetzt irgendwie zum Rewe einkaufen gehst, dann ist es eine gute Möglichkeit, weil die Person an der Kasse, der ist es wurscht, was du anhast. Und du kannst dann schon mal testen, ist der Absatz was? Macht das irgendwie was mit dir? Fühlst du das so am Körper? Wenn man nicht immer den ganzen Tag nur im Spiegel guckt, ist es sehr hilfreich. Aber eben, als ich gehört habe, kurzer Rock und Strumpfhose, ich würde da mit einer Sache anfangen. Ne? Also auch wenn du einen hast, der so ein Pencil-Skirt ist oder so und dann eine Strumpfhose, eine Netzstrumpfhose drauf, ist es auch eine geile Mischung. Also so Sachen kann man immer ausprobieren. Manchmal ist es das auch nicht. Und ich habe dann später gemerkt, bei meinem Ding, ich bin damit nicht rausgegangen, hab dann aber wieder so ein Oversize-Shirt angezogen, sah total kastig aus und war wieder meins. Mhm. Aber es war halt auch immer wieder so eine Sache mit Male Gaze. Ne? Also gerade jetzt im Sommer habe ich keinen Bock drauf, angeglotzt zu werden. Irgendwie, ja, ist halt einfach so. Ist ja auch eine Art von Kommunikation. Und ja.
9: Ja, und viele Frauen in unserem Alter, in meinem Alter, haben auch einen Struggle damit, weil wir eben nicht mehr ganz so fresh und jung aussehen. Dann sind die Oberarme wabbelig, dann will man keinen Top mehr anziehen. Oder die Oberschenkel haben schon Cellulitis, wenn man irgendwie keine kurze Hose mehr anziehen. Ich finde es aber mega schade, weil so aus meiner Perspektive finde ich, alt werden auch schön und es darf auch sichtbar sein. Wie siehst du das und wie sehen das deine Kundinnen?
10: Ich glaube, wir sind alle diesem ganzen Trichter unterlegen, dass wir halt sagen, okay, wir streben das Jungsein an. Also ist auch so ein bisschen überholt, ne? Aber es steckt trotzdem noch tief in unseren Köpfen drin, ne? Dass wir sagen, okay, das Jüngere ist besser. Das stimmt ja auch überhaupt nicht. Also wie war ich denn drauf mit 20? Ich habe gar nichts gecheckt, ja, also rumgelaufen und so völligst brutal unsicher und natürlich habe ich irgendwie getragen, was ich wollte. Es war schon damals auch so mein Element, aber ich merke halt einfach, das Schöne ist halt, umso älter wir werden, umso reifer, desto cooler werde ich irgendwie auch so, muss nicht mehr so gefallen und trotzdem ist es ein Wohlfühlding und es ist immer eine Mischung zwischen dem, was du bist und dem, wie du angeguckt wirst. Also bist ja als Frau immer noch irgendwie dieses Objekt, was betrachtet wird und da stecken wir immer noch drin. Aber, ne? Also, und dann kann man halt damit spielen, habe ich da heute Lust drauf oder nicht? Bin ich da selbstbewusst genug dazu zu sagen, ah ja, okay, mein Körper sieht jetzt nicht mehr so aus wie vorher. Und also ich meine, wir haben alle so dieses Struggle. Und da finde ich es auch legitim zu sagen, okay, ich ziehe halt einen überschnittenen Arm an, obwohl ich jetzt, ne, also das ist ja auch immer so diese Herausforderung bei meinen Kunden, dass ich halt sage, ich finde die Kleidung für dich, die zu deinem Körper passt. Das ist mein Job. Es geht nicht andersrum. Ich kann ja nicht sagen, wenn jemand irgendwie curvy ist, dann stecke ich dich in irgendwas rein, wo du den Arm nicht heben kannst. Was soll das, wenn die Person auf der Bühne steht? Dann muss sie dem Volk winken können, dann muss sie sich um andere Sachen Gedanken machen können, außer um ihre Klamotte. Mein Job ist es zu überlegen, wo kommt ihr Mikro hin, ne? Wie läuft sie, wie geht sie auf die Bühne, kommt sie auf den Boden klar mit den Heels Und ja, das ist halt so die Sache. Und ich weiß aber auch, und da habe ich auch so manchmal so innere Konflikte, wenn ich weiß, sie wird von unten meistens angeguckt, wenn sie auf der Bühne steht. Und das ist auch ein schwieriger Winkel. Achte ich natürlich auf Rocklängen. Achte ich natürlich drauf, wie kann man in die Achsel gucken und so Geschichten. Mhm. Wie ist das Dekolleté? Wie ist der Lichteinschlag, wenn es ganz crazy wird? Sowas habe ich natürlich auf dem Schirm. Und ich weiß, in einem Schlaglicht sieht man halt auch nicht so gut aus. Und ich will natürlich, dass sie sich wohlfühlt und auch später auf den Bildern irgendwie gut fühlt damit. Ne? Also deswegen denke ich die Sachen schon mit etwas auch ein bisschen crazy level, das weiß ich auch.
9: Es hört sich sehr komplex an, ja. Aber auf der anderen Seite auch total schön, weil ich so für mich selber auch diese Erfahrung gemacht habe, wie toll das ist. Ich hatte neulich erst eine Freundin, die mich fragte, ob ich mit ihr shoppen gehen kann, mit noch einer Freundin, weil sie wollte gerne eine Beratung haben, weil sie gesagt hat, sie fühlt sich überhaupt nicht wohl in ihren Klamotten und auch nicht in ihrem Body. Und sie braucht aber einfach mal etwas, was sie so ein bisschen empowert. Und wir haben ihr dann auch wirklich Kleidungsstücke rausgesucht, haben gesagt, hier, probier das an. Die hätte sie sich niemals ausgesucht. Und sie war so glücklich. Und ich finde, ja, so den eigenen Kleidungsstil zu finden, macht selbstbewusster und auch glücklich, oder?
10: Total. Ich hatte es ja schon immer so. Also bei mir ist es natürlich auch so in unterschiedlichen Rollen, in denen ich halt bin. Das ist ja klar. Ich bin ja auch Mutter von zwei Kindern. Da laufe ich jetzt nicht im Businessanzug um den umeinander. Ich trage sogar am meisten, ist mir aufgefallen, meine Jogginghose und meinen ollsten Pulli, den ich jetzt gerade ausgetauscht habe, weil ich einen neuen irgendwie bekommen habe über Umwege. Und tatsächlich ist das so das Ding, was ich am meisten trage. Es ist ganz schwierig, meine Jogginghose zu waschen, weil die ist natürlich on point. Die darf selten in die Wäsche rein. Aber ich meine, ja, also es ist wirklich, zu Hause ziehe ich ganz andere Sachen an. Die sind natürlich dann schon auch geil. Also ich liebe die dann auch sehr, aber es ist halt irgendwie, das passt halt irgendwie dazu. Ich bin jetzt keine, die in Jeans zu Hause rumläuft oder so.
9: Ja, du hast gerade Curvy erwähnt. Ne? Das ist ja auch so ein ja, so etwas. Ich habe ganz viel Bodyshaming erlebt in meiner Beziehung und habe dann immer versucht, Kleidung zu tragen, die so meinen Bauch bedecken, also nicht zeigen und so. Mhm. Und bin wirklich so gefühlt in Sack und Asche rumgelaufen. Mhm. Ne? Wie empfindest du das? Wie gehen so, sind curvige Frauen offen für deine Beratung, für den, was suchst du so aus? Wie handelst du das, wenn Frauen zu dir kommen, die so einen krassen Struggle mit ihrem Körper haben?
10: Also auch da ist der Struggle ja nicht von ungefähr. Das ist ja auch alles eingeredet. Das ist ja auch wieder Schönheitsideal, jung und dünn zu sein. Jetzt ist ja super skinny auch total wieder in. Was soll das denn? Ich meine, wir haben es beide selber schon miterlebt, dieses ganze Ding. Es war damals schon irgendwie so ein Thema, wo man sich dachte, oh mein Gott. Aber das, da war man sich das nicht so bewusst. Also bei mir ist es so, ich sehe halt alle Körper, für mich ist es irgendwie gleich, muss ich sagen, weil ich sehe immer nur die Person und ich gucke immer, okay, was kann ich da dran machen? So sehe ich das eher. Und ich habe aber auch die Herausforderung, dass es so ist, dass ein Curvy-Körper nicht so easy einzukleiden ist, nicht wegen des Körpers, sondern wegen der Modeindustrie. Und da muss man auch wieder drüber nachdenken. Es ist so, ich sage immer, wenn die Hose kneift, ist die Hose falsch, nicht du. Und das ist wirklich so. Und das muss man erstmal irgendwie ins Überstübchen reinbekommen, weil wir gehen immer los und denken, oh mein Gott, ich muss schlanker sein. Das ist völliger Quatsch. Einfach einen Bauch muss man einfach mit einberechnen, damit der halt gut aussieht in der Hose. Und dann sieht es auch mega aus. Die meisten Frauen, wie gesagt, laufen halt auch gar nicht so mit engen Oberteilen rum, was halt total schade ist. Weil dadurch entsteht halt erst dieser coole Shape. Ja, dann sieht man halt meinen Bauch. Natürlich, das höre ich auch total oft, aber es ist egal, bei welcher Kleidergröße. Und ich glaube, es hat eher was damit zu tun, wie die Frau schon mit sich so ein bisschen sich akzeptiert, sage ich mal. Und ja, wie gesagt, ich habe die gleiche Herausforderung. Ich muss natürlich länger suchen für Curvy. Es ist eher so, dass man am Ende des Tages so Fast Fashion hat, eine größere Auswahl. Ne? Also das ist halt so die Sachen. Und dann ist es oft so die Sachen, die größer, also weiß ich nicht, sagen wir einer so eine 46 sind, die sind dann halt auch gar nicht auf die Körper so zugeschnitten, sondern das ist halt einfach nur der gleiche Schnitt hochgradiert. So nennt man das halt, wenn man Schnitt größer macht. Aber ja, es ist der Körper nicht so mitgedacht. Also ich finde es immer ganz schwierig. Warum kann man nicht einfach, ne, wie bei diesen Kinderhosen ist da auch so schön Gummibund hinten drin, I love it, ja, hinten ein bisschen höher schneiden, damit der Po nicht runter im Freien steht, wenn man sich halt bückt, ist auch irgendwie eine ganz gute Idee, da ein bisschen mehr Stretch in Teil, man kann total viel lösen halt so, man muss sich glaube ich auch erstmal Frauenkörper angucken und dann halt Schnitte anbieten, ich habe das Gefühl, manchmal wird einfach nur rausgehauen irgendwie.
9: Was meinst du, woran liegt das? Warum gibt es das nicht? Ich meine, diese Probleme haben ja viele Frauen und mir geht es auch so. Ich finde, die Sachen, die so angeboten werden, sei es jetzt bei C&A oder Sarah oder was auch immer, H&M, es gibt nichts in den großen Größen und das, was angeboten wird, ist oft sehr so für unser Alter so Mutti-mäßig gestylt.
10: Ja, ja gut. Ich glaube, die Zielgruppe an sich wird immer wieder mal reingenommen. Ne? Also so alibimäßig wird immer wieder eine ältere Frau irgendwie auf dem Laufsteg gezeigt, obwohl das ja auch irgendwie die kaufkräftigste Zielgruppe ist. Ja? Also die wird total übergangen. Was ist da überhaupt los? Ja? Und auf der anderen Seite denke ich mir halt dann immer, ja okay, ich hatte schon öfter die Diskussion auch von Leuten, die nicht in der Mode arbeiten. Und da heißt es dann immer mit diesem tollen Argument, dass man halt sagt, ah ja, okay, die DesignerInnen wollen ja Stoff sparen, wenn sie die Leute, also wenn sie die super skinny Leute auf den Laufsteg schicken. Ja, das ist halt so gerne dieses Argument genommen von der Modebranche, aber es ist völliger Quatsch. Es wird ja nicht weitergedacht, was macht das mit den Menschen, die da drauf blicken, was macht das mit den Kindern. Ja, ich sehe jetzt meine Tochter auch gerade so damit aufwachsen, mit diesen ganzen Körperidealen. Und ja, das ist halt einfach eine Riesenherausforderung auf jeden Fall. Warum ist es so? Es sind, glaube ich, einfach die falschen Entscheider an der Spitze der Stelle und die denken das gar nicht so wirklich mit, was das macht. Also es ist ja auch selber sehr komplex. Also ich meine, so dahinter zu schauen und wirklich sich bewusst zu machen, warum ist das eigentlich so, weil Frauenkörper nicht so wichtig sind, auch in der Gesellschaft, weil sie zur Bewertung bereitstehen, weil man sie klein halten muss, weil man sie beschäftigt halten muss. Kennen wir ja den ganzen Kram.
9: Genau, da sind wir auch schon bei meinem Lieblingsthema Feminismus.
10: I love it.
9: Du bist ja auch Feministin. Mhm. Was macht dich aus als Feministin? Wie würdest du dich selber beschreiben? Was ist das Feministische an deiner Arbeit?
10: Naja, also Fashion ist nur mein Tool, seien wir ehrlich. Ja. Mhm. Also ich komme halt mit der Fashion um die Ecke, aber im Grunde merke ich immer wieder, wenn ich mich auch mal wieder hinterfrage in so Phasen, wo ich denke, was machst du hier eigentlich, ne, dann ist es immer wieder das, wofür ich brenne. Also immer wieder das, immer wieder rausziehen und sagen, auch dieses den Mut mitgeben, sich selber zu entdecken und sich selber auch zu zeigen, in Kommunikation zu gehen mit Kleidung. Ja. Also dass man halt sagt, hey, ich werde gesehen, ich verstecke mich nicht in Beige, ja, also in diesem Traum von Beige, wo, den verstehe ich nicht so gut, also es sei denn, man will Farbe drauf kombinieren, aber ja, das ist einfach so mein Ansatz, ja, weil ich halt einfach merke, das ist so eine Zwangsjacke, in die Frauen da halt einfach gesteckt werden und das ist für mich was ganz anderes, für mich ist es total viel freier, das ist fernab vom oberflächlichen Sein und du kannst Deep Talk mit Kleidung machen.
9: Oh, wie schön, ja, das stimmt. Du hast vollkommen recht. Und ich finde es auch so schön. Ich sehe das förmlich vor mir, wie du Frauen ermutigst, wie du sie empowerst durch den neu gewonnenen Kleidungsstil. Mhm. Ich kann mir gut vorstellen, dass die Frauen, wenn sie bei dir so eine Stilberatung hatten, dass sie sich wirklich empowered fühlen. Mhm.
10: Ja, ich sage auch empowern gar nicht mehr so, weil das ja dann auch heißt, es war vorher so irgendwas nicht vorhanden oder man muss ihnen behelfen. Das ist gar nicht so. Es waren einfach andere Themen halt wichtiger und sie waren wahrscheinlich auch beschäftigt, ob es mit Care-Arbeit ist, ob es mit Selbstzweifeln ist und sowas. Das ist, entsteht ja nicht aus dem Menschen heraus, nur weil es eine Frau ist. Ne? Also es ist ja ein System, was da drauf drückt. Aber ja. Es ist so. Ja. Also, diesen Satz, den du eben gesagt hast, oh, das hätte ich nie angezogen, ist der Satz, den ich am meisten höre.
9: Ja, ne? Das heißt, du gehst also erstmal in den Kleiderschrank und dann guckst du, was da ist und dann machst du Dinge, was weiß ich, die zu tun haben mit Farben, mit Mustermix, mit Stoffmix, mit Accessoires oder was ist so?
10: Es ist sehr intuitiv. Also ich habe schon mal überlegt, was das ist, weil ich habe das ja nie so gelernt, dass ich jetzt hingegangen bin und so Quereinsteigerin bin, sondern als Kind habe ich schon immer in der Klamottenkiste gesessen und habe einfach Sachen irgendwie angezogen und mich so hindekoriert oder in irgendwelche Rollen begeben und das mache ich jetzt immer noch so. Also ich sehe halt die Person, dann überlege ich, okay, sie hat jetzt zum Beispiel die Hose, da brauche ich jetzt was zu, damit es dieser Look wird. Ganz einfach, sag ich jetzt mal. Aber so einfach ist es natürlich nicht. Das ist die Herausforderung, wo kriege ich es halt her? Wo kriege ich es zu ihrem Budget her? Wo kriege ich es her, dass sie es halt auch fühlt? Ne? Und dann so, ja, okay, das Tempo auch so ein bisschen an die Person anpassen, ist die halbe Miete. Weil wenn ich zu schnell bin, ich bin natürlich schnell. So, ne? Also ich sehe tick, tick, tick so, aber ich muss die da schon mitnehmen können. Also so ein bisschen das geben, was sie wollen und dann immer so Step by Step was drauflegen. Also ich hatte jetzt kürzlich auch eine Kundin, die habe ich immer noch sehr häufig und bei der wollten wir schon so einen Orden verleihen für den schnellsten Wachstum, weil die ist Professorin. Die kam erst so mit Moodboards an, so Prinzessin, ne? Also so sehr gerade Kleider, sehr figurbetont und so. Und jetzt hat sie echt einfach krass abgefahrene Details, weil sie es irgendwie gecheckt hat, so, ne? Also so das funktioniert und sie unterrichtet halt auch vor Studierenden, dann halt auch wieder unter totalen Nerds in diesem Bereich halt wiederum. Aber das ist halt das Ding, wenn du rausgehst und das halt transportierst und nicht mit so einem Fragezeichen dahinter da stehst, dann kommt auch weniger Judgment. Die Leute unterstellen dir ja deine Kompetenz automatisch. Das ist halt witzig. Du bist auf einem Event und dann gucken die Leute dich an und denken, ah, wow. Oder sie judgen halt, das kann natürlich auch sein. Aber ich bin der Meinung, du kannst damit selber bestimmen, was die Leute über dich denken, wenn du einen Raum betrittst.
9: Oh, das finde ich so schön, dass du das sagst, weil ich habe das Gefühl, mir ist das auch ein bisschen gelungen, so aus diesem Mäuschen-Mode, kann man das eigentlich fast gar nicht nennen, was ich da hatte an Kleidung, bin ich rausgekommen und ich trage jetzt ganz, ich kleide mich sehr gerne sehr bunt. Mhm. Ich war neulich erst auf dem Panel und saß da eben in meinem Outfit. Und ich habe von vielen so ein Feedback bekommen, wie souverän ich da auch saß und mit was so einer tollen Ausstrahlung. Und das ist viel meine Kleidung. Mhm. Meine Kleidung macht mich auch aus. Mhm. Also wenn ich draußen erkannt werde, dann aufgrund meines Aussehens, meiner Kleidung. Ne?
10: Ich glaube, du bist mehr als deine Kleidung, da bin ich mir sicher. Aber es ist halt eine Hülle, die dich transportiert, sage ich mal.
9: Ja,
10: ne?
9: Also genau.
10: So, ja. Das ist stimmig. Und das ist eine Einladung. Das war ja das, was ich vorhin gemeint habe. Ne? Du kommunizierst darüber. Die Person hat die Möglichkeit, ratzfatz zu entscheiden, mag sie dich oder nicht. Manche sagen halt auch so, gerade auf Instagram, wenn du Hate kriegst und sowas, oh, umso kürzer die Haare, desto länger die Diskussion. Oh mein Gott. Mhm. Also, ach, weiß ich auch nicht, fällt mir schon gar nicht mehr
9: ein. Ja, und so eine Frisur, wie ich sie trage, ist natürlich auch ein Statement. Mhm. Da werde ich auch öfter drauf angesprochen. Ne? Aber jetzt würde ich ja mal ganz mutig dich fragen wollen, wie würdest du meinen Kleidungsstil so beschreiben oder beziehungsweise ad hoc, was würdest du mir für Tipps geben?
10: Ich habe dich jetzt gar nicht so im Gesamten gesehen, aber ich weiß noch, das erste Mal, wo ich dich gesehen habe, war halt auch bei dem Live-Podcast. Ne? Das habe ich nur gesehen, weil ich da das Outfit auch für die Anja gemacht habe. Und das fand ich mega. Du hattest irgendwas mit Adidas irgendwie, glaube ich, an. Und die Farben fand ich halt auch geil. Und ich finde, du kannst deinen Körper gut in Kleidung halt einfassen. Also ich hatte nicht so das Gefühl, dass es irgendwie unstimmig ist oder sowas. Also was willst du von mir hören, ist die Frage. Ob du was falsch machst oder was?
9: Nee, einfach nur so eine kleine Einschätzung. Das freut mich schon. Das freut mich, das zu hören, weil, genau, meine Frage zielte auch eben ab auf dieses Bodyshaming, was ich erlebt habe und dass ich meinen Bauch versucht habe zu verstecken. Und du hast ja vorhin auch gemeint, Figur zeigen, ruhig mal ein engeres Shirt tragen. Dass ich das eben irgendwann mal angefangen habe und ich fühle mich darin so wohl und ich finde das schön, wenn wir das auch zum Beispiel durch dieses Interview ein bisschen weitergeben können, ne? Wie wichtig das ist. Ne?
10: Also auch wenn ich dich jetzt so angucke, hast du das Spiel ja schon perfekt durchgespielt, weil ich sage immer, das Auge des Betrachters bewegt sich immer so in diesem amerikanischen Anschnitt, das heißt bis zur Hüfte, da bewegt sich das Auge immer. Mhm. Da kann man die Möglichkeit halt nutzen, Statements zu setzen, ne? Machst du irgendwie einen Button hier hin, dann hast du die Kette und also auch die Nägel sind am Start, die Schmuck ist am Start und das ist ja alles, was dann rundest du das Ganze ab mit dem Lippenstift und so. Also ich meine, das ist ein stimmiges Bild für mich. Also man liest ja auch schon wieder was raus. Also
9: Ja, also ich liebe meinen Kleidungsstil, er gehört zu mir. Seitdem ich mich so kleide, bin fühle ich mich auf jeden Fall viel selbstbewusster und viel mehr mit mir selber connected. Also ich habe viel mehr das Gefühl, ich bin ich selbst.
10: Und wie war das für dich, wenn ich dich andersrum fragen kann? Was hat es gebraucht, um den Schritt zu gehen, da mutiger zu werden?
9: Ich glaube, tatsächlich war ich auch schon immer an Mode interessiert und fand einfach Frauen, wenn ich so eine Person gesehen habe wie dich, dann fand ich das unheimlich toll, aber habe mich einfach nicht getraut. Und ich glaube, das geht vielen so, ne? Dass sie sich nicht so kleiden, weil sie sich wohlfühlen, so langweilig, sage ich jetzt mal, sondern weil sie sich nicht trauen. So.
10: Und was war dann bei dir? Hast du es dann ausprobiert oder wie bist du da vorgegangen?
9: Ja, das ist auch eine super schöne Frage, weil ich habe mich viel mit jungen Frauen connected und die haben mir Mut gemacht. Also ich habe denen dann einfach mal so ein, weiß ich nicht, eine Adidas-Hose angezogen und einen bauchfreien Top. Und die haben gesagt, das kannst du tragen, Leo, mach das. Trau dich. Und dann habe ich mich getraut. Ich habe mich anfangs, ehrlich gesagt, nicht wohl gefühlt mit und habe versucht, meinen Bauch einzuziehen. Aber ich habe gemerkt, es ist eine Gewöhnungssache.
10: Absolut. Das ist ein Tragegefühl. Ne?
9: Also, ist ein Tragegefühl, ja, genau. Fall.
10: Und wenn man sich nicht wohl fühlt, also das ist ja auch immer so ein Ding, wenn man rausgeht und so das Gefühl hat, oh Gott, ich habe jetzt einen Tag, wo ich komplett aufgebläht bin, ist ja völlig legitim. Unser Körper sieht ja jeden Tag irgendwie anders aus. Es gibt auch wirklich gute hochgeschnittene Unterbummeln. Ja, also so eine im Schrank haben ist schon mal eine ganz gute Möglichkeit. Oder man layert halt einfach gekonnt drüber. Also viele sagen, also ne, das ist oft so ein Killer, wenn man Unterhosen anhat, die unterhalb vom Bauch enden, finde ich. Also weißt du, da machst du nochmal so ein Wulst irgendwie und dann klemmt das da irgendwie ab. Oft ist der Hosenschnitt dann auch irgendwie genau in der Bauchmitte. Also kann man auch nicht mehr atmen. Ich finde es immer gut, wenn es höher ist. Also ich meine, klar, wir wissen alle, Low-Waist ist in, super Low-Waist is coming. Aber ich weiß nicht, ob man das über 50 dann trägt, weil man da irgendwie Lust drauf hat. Vor allem mit Bauch dann so. Also das ist ja auch wieder so ein schönes gemachtes Altersdiskriminität. Ja, also von daher, ja, ich glaube, so Kurzjacken sind immer eine gute Geschichte. Also Kurzjacken ist the game, Kurzbomber, I fucking love. Ja, sag ich ja, das ist das Game durchgespielt. Und ja, sich auch abändern lassen. Ne? Also ich lasse mir ganz viel von der, also ich kann ja selber schneidern, aber ich mache es meistens nicht, sagen wir ehrlich. Und das dann da jemandem geben und sagen, oh, guck dir das mal an, jemand, der wirklich gut ist, Hosen kürzen, länger machen, Oberteile abschneiden, bisschen kreativ sein so.
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9: Jetzt muss ich mal fragen, wie kommen die Kundinnen denn zu dir? Ich habe gesehen, du machst auch sogenannte Makeover, das heißt, du sprichst Menschen auf der Straße an. Ne? Ja. Magst du darüber ein bisschen erzählen?
10: Ja, es ist halt einfach so ein Hook, ne? Also es ist halt einfach, dass ich mir halt denke, es ist halt, ich habe halt einfach gemerkt, auf Social Media, wem gucke ich am ehesten zu? Und es ist halt schon auch so diese Gaffer-Position, ne? Also am Anfang, man läuft halt so über die Straße und ist in so einer cringen Situation, dass man Leute anquatscht. Und ich sehe dann auch so merkwürdig dabei aus. Und ich mag das halt, mich selber so ein bisschen auf die Schippe zu nehmen, sage ich jetzt mal. Also so, klar kann ich jetzt um die Ecke kommen und jeden Tag irgendwie die gleichen Tipps geben. Aber ich mag halt dieses Vorher-Nachher. Ne? Also, dass man sieht, okay, ich sehe eine Person und das würde ich halt mit der machen. Und da ich meine Kunden ja selten zeigen kann, ist es so, dass ich da halt die Möglichkeit habe, diese Transformation halt zu zeigen. Und vor allem mache ich das halt so, dass ich halt auch selber so den Spaß nicht verliere. Weil oft ist es so, ich muss manchmal mit den Sachen arbeiten, die halt da sind, ob es jetzt Budget ist, ob es jetzt irgendwie Zeit ist. Wir müssen oft zeigi-zeigi zwischen Terminen da durchballern. Dann muss ich halt auch fix sein und so. Und das ist einfach so die Freude nicht zu verlieren halt. Und deshalb mache ich das. Und ich glaube, das macht den Leuten auch echt Spaß, also sich da so mal überraschen zu lassen. Das funktioniert ganz gut, was dabei rauskommt.
9: Absolut, und es macht auch Spaß, diese Videos anzugucken. Mhm. Also es ist richtig cool. Nice. Ich mag auch dieses Vorher-Nachher so gerne. Aha. Ich gucke ja auch so gerne diese Serie Queer Eye.
10: Mhm, ja.
3: Love it.
10: Ja, total.
9: Und dann kommt jetzt natürlich auch noch so dieses Thema, wenn wir über Frauen Ü50 reden, mit den Wechseljahren. Mhm. Und ich habe schon oft gehört von Frauen, dass sie ja so ein bisschen wie so eine Scheißegal-Haltung bekommen und sagen, okay, jetzt brauche ich mich darum gar nicht mehr kümmern, ob ich attraktiv bin oder nicht. Und es spielt keine Rolle mehr. Und das finde ich so ein bisschen traurig, weil sich das für mich auch ein bisschen wie so eine Selbstaufgabe anhört. Mhm. Ne? Mhm. Und dann ist das aber oft gekoppelt nach diesem, an dieses Drama in der Umkleide. Mhm. Ja, wenn du dann irgendwie denkst, okay, ich kaufe mir mal was Schönes. Und dann siehst du in der Umkleide einfach mit diesen Klamotten so scheiße aus.
10: Naja, es gibt ja auch nur so Quatsch irgendwie. Also jeder Laden hat irgendwie das Gleiche. Das ist ja auch der Vorteil, wenn man mit einer Stylistin arbeitet, die weiß ja, wo das hängt, auch wenn wir dann natürlich suchen müssen und das dann am Ende total super locker aussehen lassen, sag ich mal. Aber wichtig ist ja, dass die Person, also ich mache das auch immer so, ich gehe shoppen und dann bereite ich erstmal 1-2 Stunden vor. Die Kundin rennt nicht mit mir durch den Laden, da kriegt die ja eine Macke. Ich auch, wenn die mir hinterher rennt. Und von daher, ich habe separate Räume, da ist immer Ruhe, da ist eine Stange voll mit den Sachen, die wir vorher besprochen haben. Dann stelle ich es erstmal vor, dann fangen wir langsam an, ein bisschen Fashion-Workout, dann machen wir Fotos und dann entscheiden wir erst. Also es gibt auch keinen Kaufzwang zum Beispiel bei mir, ich bin unabhängig. Und ich finde es immer gut, dann nochmal so eine zweite Ebene reinzubringen mit diesen Fotos, weil dann ist immer so, oh nee, fühle ich nicht. Und dann lenke ich die immer erstmal ab und mache nochmal was anderes. Und dann später gucken wir uns die Fotos, ach, ist ja doch ganz geil. So, ja, ich weiß. Und ne, also dass man dann sagt, ey, okay, ist vielleicht mal ein Investment-Piece, aber ich überlege ja auch immer, dass es vielfach kombinierbar ist so im Schrank. Also ich habe auch so ein bisschen Marie Kondo da im Hinterstübchen am Laufen bei mir, dass man halt auch mit den Sachen lebt, die man liebt, weil sonst macht es ja alles keinen Sinn, wenn du einen Schrank aufmachst und du denkst, oh mein Gott, hier sind nur Vorurteile oder irgendwelche Vorwürfe im Schrank, dann macht man gleich wieder zu. Mhm. Also ja, die sollten sich schon alle miteinander verstehen da drinnen und auch gepflegt werden.
9: Ja, und ich habe zum Beispiel ewig Sachen, die ich sehr mochte, in die ich aber nicht mehr reingepasst habe, aufgehoben. Immer mit dem Gedanken im Kopf, irgendwann passe ich da wieder rein. Bis ich gemerkt habe, nee, ich muss mich verabschieden, loslassen. Ich muss auch die Idee loslassen, dass ich nochmal wieder da reinpasse. Also für mich war viel wichtiger, erstens mal zu akzeptieren, dass ich so, wie ich bin, auch schön sein kann. Und ich habe irgendwann meine Waage rausgeschmissen, wiege mich nicht mehr und ich achte nicht mehr auf Zahlen. Ich achte nicht mehr auf Größen. Also ob das, jetzt, ne, ob das jetzt nur eine Größe 44 oder 46 ist oder ist egal. Da, Hauptsache, es steht mir.
10: Ja, ja? Hauptsache, es tut was für dich.
9: Ja. Und das hat mir sehr geholfen.
10: Also zum Thema Ausmisten kann ich ja was sagen, wie es gut geht. Also ich habe jetzt auch gerade Sachen rausgeschmissen, die nicht zu mir halt jetzt gerade passen von der Konfektion. Und die habe ich aber auch, das sind halt trotzdem so Lieblingsteile. Und ich habe die aber nicht in meinem Schrank drin. Ich misste die dann aus und tue die woanders hin. Also ich habe auch nur die aktuelle Saison da. Und ich habe tatsächlich einen Schrank, der 1 Meter breit ist. Da muss man schon immer ordentlich bewusst damit sein. Und was einem tatsächlich hilft, ist, genauso wie Marie Kondo, sich jedes Teil zu fragen, gibt es dir ein gutes Gefühl? Zum einen, wenn nicht, warum nicht? Ja, also da halt nochmal tiefer hinzugucken, erzählst dir, du musst anders sein, hast du dir irgendwie was dabei vorgestellt, was du sein willst, was aber nicht funktioniert hat, hat es mit dir zu tun gehabt und ich habe da immer so einen Rock im Kopf aus den 70ern, den ich früher mal weggegeben habe, also den ich auch immer noch so genau vor mir habe, aber das Material und der Shape hat nicht genau gepasst und da wirklich in Resonanz gehen, warum bist du bei mir angekommen? Und was sollte ich von dir lernen? Und sich dafür zu bedanken, ja, dass du das von dem Kleidungsstück gelernt hast. Und wenn du das gemacht hast, wirst du nicht mehr hinterher trauern. Es ist wirklich ein fucking Game Changer, dass man nicht mehr sagt, so, oh mein Gott, hätte ich doch das und das behalten. Nee, das war für die Phase deines Lebens gut, hat einen guten Job gemacht oder halt auch nicht, aber du gehst dann auch bewusster wieder einkaufen, dass dir das halt nicht mehr passiert. So kannst du wirklich Fehlkäufe vermeiden, indem du halt in Resonanz gehst mit dir, mit der Kleidung. Also So mache ich das immer. Mach's mal so, dass du alle deine Outfits fotografierst, kurz bevor du aus der Tür rausgehst. Dann legst du da so einen Ordner an, also Bio-Selfie heißt der bei mir. Und da habe ich immer meine Outfits drin. Ne? Dann bist du unterwegs und dann hast du erstens mal immer deinen ganzen Schrank dabei. Dann ziehst du das Teil an, machst ein Foto im Spiegel und dann gehst du aber kurz nochmal raus. Also aus diesem Ding, was die Mode halt mit uns macht, du musst jetzt kaufen, oh mein Gott, ja, jetzt wird dein Leben besser, dieses Ganze. Gehst du raus, vielleicht am besten rausgehen, Kaffee trinken und dann guckst du dir die Fotos nochmal an. Also diese zweite Ebene, wo ich von geredet habe, guckst nochmal in deinen digitalen Schrank rein und sagst, ah ja, okay, ach, so einen Teil habe ich ja schon, ist mir ganz entfallen. Zu welchen drei Teilen kann ich es denn kombinieren? Ja, und dann wird die ganze Chose schon besser. Also so ein bisschen, ja, das so dabei haben ist the fucking key. Ja, also dass man sagt, okay, ich habe meinen Ordner dabei, ich habe da Inspiration drin, wo die Reise hingehen soll. Zum Beispiel auch, ich suche jetzt wirklich nur nach sowas und gehe nicht wieder mit so einem halbseidenen Ding da nach Hause. Ja, den Anspruch soll es Minimum haben.
9: Was für ein schöner Tipp.
10: Ja.
9: Grandios, genial, ich bin begeistert. Hast du noch mehr solche Tipps?
10: Ja, wir können forever reden.
9: Ich würde jetzt gerne noch mal ganz besonders auf diesen Punkt gucken, Feminismus, was so diese ganze Modebranche mit uns Frauen macht. Ein Stück weit hast du das ja schon gesagt, ne? Aber was würdest du dir wünschen? Wie in welche Richtung müsste sich das entwickeln, damit wir Frauen einfach auch ein bisschen selbstbewusster sind oder werden können? Du hast auch erwähnt, dass du Kunden hast, die eben auch ein extra Aussehen brauchen, wenn sie zum Beispiel vor Menschen auftreten oder so. Ne? Da gibt es ja noch ganz viel Luft nach oben. Ne?
10: Ja, also was ich mir wünschen würde, natürlich auch aus dem Blick der Couture-Schneiderin, dass wir auch mehr Sachen wieder für uns anfertigen lassen. Dass wir so, also dass wir sagen, okay, ich habe jetzt hier diese Hose, die finde ich toll, also lasse ich mir die doch nochmal machen. Ist doch gar kein Ding. Also kann man ja auch in einem geilen Walla-Walla-Stoff dann machen. Mhm. Auch ein bisschen mehr outgoing werden, also gerade im Business, oh mein Gott, haut doch mal bitte ein bisschen mehr drauf, weil ich finde immer so, gerade als Frauen hat man ja noch mal viel mehr Möglichkeiten, sich halt auszudrücken und wir haben es halt einfach so gelernt, wir müssen uns dem Männerideal anpassen, was halt irgendwie diese Anzüge halt sind und das haben wir immer noch so internalisiert, aber im Grunde ist es doch viel cooler, irgendwie den Linker irgendwie links zu setzen und die Männer zu überholen mit einem coolen Style, ja, also die werden sich da irgendwie wundern, oh, ich sitze hier immer noch in meinem trögen Anzug, aber du kannst doch so viel auch, ne, also überleg doch gerade, was im Business halt ist, was ist deine Expertise und was willst du eigentlich so transportieren und da die Kleidung für nutzen, das finde ich total spannend an der Stelle.
9: Ich finde an der Stelle auch spannend, wenn Männer das auch tun. Mhm. Also es gibt ja immer mehr junge Männer, die sich das trauen, ne? Die Schmuck tragen, die sich die Fingernägel lackieren, die Crop-Tops tragen. Mhm. Wie findest du das?
10: Ja, mega. Also fette Einladung auf jeden Fall. Mhm. Aber es ist halt immer so ein, oft so ein, vielleicht auch ein böswilliger Blick, der unterstellt ist, ne, von außen. Also man will immer der Sache vorgreifen, dass man irgendwie schlecht angeguckt wird, dass jemand eine schlechte Meinung über einen hat und der Sache brauchen wir immer.

0: auch so dieses Thema Judging, das hast du ja auch schon genannt, ne? Dass Frauen eben sehr stark nach ihrer Kleidung auch bewertet und beurteilt wird. Mhm. Aber Männer, die sich eben ein bisschen femininer kleiden, werden eben auch bewertet und mhm. ja, abgewertet. Mhm. Ne? Und ich finde zum Teil, also so etwas, was ich so beobachtet habe, ich weiß nicht, ob das stimmt, aber dass so manche Modetrends kommen ja oft aus der queeren Szene. Mhm. Und da ist es schon mal viel offener, ne? In der queeren Szene, wenn zum Beispiel Männer Röcke tragen mhm. und sich die Fingernägel lackieren und so. Mhm. Stimmt es? Ist so die Fashion-Welt unter Umständen von der queeren Community beeinflusst? Hast du da Informationen zu?
1: Wie meinst du, inwiefern? Also klar, die gucken immer, mhm. also die Fashion-Welt geht, erstens mal entsteht ja ein Trend auf der Straße, es ist immer so.
0: Ne? Ja, ne?
1: Also, mhm. Das ist ja immer, dass die Designer gehen ja erstmal gucken, was hebt sich jetzt gerade ab vom Zeitgeist, was passiert jetzt eigentlich? Mhm. Und das ist oft, dass es halt in die queeren Szenen reingeht oder halt auch die Kinky Wear, das hast du jetzt auch gesehen, ne? Also das ist auf einmal bam, auf einmal rennt jetzt jeder Hanswurst mit dem Harnes rum und man denkt so, habt ihr mal eigentlich drüber reflektiert, woher das kommt und was ihr damit aussagt und mhm. habt ihr mal drüber nachgedacht, dass die Szene halt natürlich auch wieder so einen Weg dadurch gegangen ist und um akzeptiert zu werden und du ziehst es dir jetzt für 3,50 Euro irgendwie mhm. von Hunkemöller an. Weiß nicht, hat immer so ein Geschmäckle, gell?
0: Ja.
1: Also bei mir, ich bin da auch strenge Fashion-Polizei, muss mhm. ich sagen. Mhm. Dass ich mir halt einfach denke, das ist halt auch so eine kulturelle Aneignung und wenn man nicht darüber reflektiert und sagt, ah ja, okay, ich weiß den Weg, den andere für mich vorher gegangen sind, ja, dann oder so einen Respekt denen zu zollen oder das vielleicht irgendwie mal. Die wenigsten reflektieren darüber, glaube ich. Also mhm. Ja, leider.
0: Es gibt ja auch so Codes unter ja. in der queeren Community, die dann auch irgendwie so als Accessoire einfach angezogen mhm. werden. Ne?
1: Ja, ich habe da auch drüber mal auf Insta irgendwie berichtet und so, und dann war es auch so, oh Gott, ich habe die ganze Zeit irgendwie so lesbische Codes genutzt, das wusste ich gar nicht so. Und ich dachte mir sowieso, oh Gott. Also so nach dem Motto, oh Gott, da sende ich ja das Falsche. Also es mhm. ist irgendwie so ein bisschen schräg.
0: Ja, finde ich auch. Jetzt würde ich ganz kurz noch mal zu deiner Arbeit fragen. Wie finden dich deine Kundinnen und was sind so für dich deine Zukunftspläne, deine neuen Projekte? Hast du welche? Das würde mich auch noch interessieren.
1: Also meine Kundinnen finden mich entweder über Weiterempfehlung, ganz viel über Instagram tatsächlich, wo ich da so eine kleine Show mache, natürlich, Entertainment is everything. Und LinkedIn bespiele ich leider ein bisschen stiefmütterlich. Mhm. Aber ich will ein bisschen größer das Ding aufziehen. Also, dass ich nicht nur sage, ich bin Stylistin, sondern ich habe natürlich schon dadurch, dass ich mit Menschen viel mit Shootings arbeite, tolle Leute um mich rum. Ich mache jetzt auch schon Business-Shooting für Einzelpersonen, aber ich habe einfach gemerkt, dieses ganze Personal Branding interessiert mich halt total und da hört es dann immer irgendwo automatisch auf. Ne? Dann steht so die ganze Marke, dann wird irgendwie der Blazer angezogen im Branding-Farbton und dann hört es auf. Dann fangen irgendwie die Leute im Unternehmen an zu posten oder sie sagen halt, wir stehen auf der Bühne, aber irgendwie, wo hakt es dann noch? Ne? Mhm. Und da anzusetzen, also am Ende quasi dieses Personal Branding weiterzuspielen über die Klamotte, das wird so das Ding werden, wo ich hin will. Ja? Also wenn die Marke steht, setze ich dem Ganzen noch den Hut auf.
0: Oh, das hört sich auch sehr interessant an. Da gibt es bestimmt einige Unternehmen, die da...
1: I hope so. Ich habe ein bisschen, ne, also ein bisschen denke ich mir auch so, das ist ja auch wieder was es nicht gibt in dem Sinne. Es ist ja auch wieder, braucht viel Kommunikation dabei, aber ich glaube, wenn du die richtigen Worte findest und die richtigen Anknüpfpunkte, dann wird das Ding schon funktionieren. Also auch so, wenn man mal bedenkt, dass die meisten Menschen, die im Business arbeiten, ja auch ihre Klamotten nicht absetzen können. Und das Ganze ziehe ich dann halt mit. Also meistens mache ich dann auch Shootings und dann kann man auch die Kleidung als Kosten nochmal absetzen, wenn man mit mir arbeitet. Schöner Nebeneffekt.
0: Ja, würde ich mal sagen. Ja, sehr schön. Bevor wir jetzt zu den letzten Fragen, nämlich den Fragen an die Queen kommen, würde ich dich gerne noch fragen, gibt es etwas, was du gerne noch sagen möchtest, noch an die Welt da draußen weitergeben möchtest, was dir besonders wichtig ist?

0: Ja, beschäftig dich nicht so viel mit dem, was du nicht kannst, sondern mit dem, was du kannst und fucking own the room.
1: Ich lang's. Sehr schön, sehr schön. Ach Maren, das hat sehr viel Spaß gemacht und ich finde das so inspirierend, was du machst. Und
0: ja,
1: ich, ja cool. Wirklich sehr. Und ich habe so viele Freundinnen, die sich das nicht trauen. Und ich würde ihnen das so, so sehr wünschen, dieses Gefühl einfach mal zu haben.
0: Mhm.
1: Und wenn es nur so für einen Tag ist, in Kleidung auf der Straße sich zu bewegen, in denen man sich richtig gut fühlt und gleichzeitig auch richtig geil aussieht.
0: Mhm. Ja, safe. Also deswegen mache ich das auch. Ja, aber das so auf die Masse zu übertragen, ist halt immer so ein bisschen eine Herausforderung auf jeden Fall. Ich versuche es auch immer wieder so mit Masterclasses und sowas.
1: Mhm.
0: Ja, auf jeden Fall. Ich glaube, man wird halt immer wieder auch wieder von der Mode halt ausgebremst, ne, mit irgendwelchen komischen Regeln, die es da gibt. Also ich gehe an so eine Sache auch ganz anders ran. Ich gucke nicht nach so Farbcodes oder Kram oder so, sondern ich gucke halt einfach, was passt dazu. Aber das ist halt schon echt dieses Couture-Ding, weil wir ja da auch immer aus dem Stoff um den Menschen drapiert haben. Ne? Man geht ja nicht hin und nimmt ein komplettes fertiges Teil, sondern du lässt es halt so entstehen. Und ich glaube wirklich, diese Maßschneiderei kann halt viele Probleme halt lösen, ne? Wenn man jemand Gutes hat, der das für einen so weiterdenkt. Also auch was Stoffauswahlen angeht, ist doch, also auch wenn man nur hingeht und Sachen irgendwie neu zusammennäht oder sowas, könnte auch eine Möglichkeit sein. Ich glaube, sich richtig im Spiegel angucken ist schon mal eine gute Geschichte. Und dann vielleicht mal anheben, ne, und gucken, kann ich nicht was kürzen oder sowas. Das ist immer ganz, ganz schlau.
1: Ja, hast du vollkommen recht. Und das, was du auch gesagt hast, ein Foto.
0: Ja.
1: Also sich selber im Spiegel zu sehen, ist anders, als wenn man wirklich schöne Fotos von sich hat, ne?
0: Ja, und einfach auch den Moment nutzen, um sich selber zu feiern. Ey, ich habe es geschafft, aufzustehen. Ich habe was an, ich gehe noch vor die Tür. Das ist doch schon mal die Hälfte der Miete und sehe noch ein bisschen bombastisch dabei aus, sich selber zu feiern. Und damit inspirierst du ja auch schon wieder andere. Also so für sich einfach so, weil also Spiegel-Selfies, also ich finde das auch immer so merkwürdig. Also Spiegel-Selfies haben auch was Schräges irgendwie, dass man sich so darstellt. Aber wenn man das für sich selber macht, so als kleinen Aktenordner, so finde ich das eigentlich ganz abgefahren, weil man dann halt viel weniger nachdenken muss, was man so anzieht am nächsten Tag. Ich mache das ganz oft. Ich liege morgens im Bett und gucke in meinen Ordner rein und sehe, ah stimmt, das liegt hier hinten in der letzten Ecke. Das weiß ich ja, wie es sich anfühlt an mir. Und ach, kann ich doch mal so und so machen. Also das geht schon, man muss es halt einfach mal machen.
1: Genau. Da habe ich noch eine ganz kleine Anekdote. Und zwar gehen meine Freundin und ich gerne ins KitKat. Und dann machen wir das immer ein gemeinsames Dress-up.
0: Ja, und dann gehört dazu, oder?
1: Und dann machen wir Fotos von uns. Ne? Wir haben schon so eine ganze Galerie.
0: Mhm.
1: Und ich vergesse manchmal auch, was ich für kinky Zeug alles in meinen Schubladen habe und wie ich das so kombiniert habe.
0: Mhm.
1: Und das macht uns viel Spaß, dann mal da reinzugucken, sich die Fotos anzugucken. Und auch immer, bevor wir dann in den Uber steigen, Foto.
0: Ja, ja, aber es ist ja auch eine Sache, weil du dich in eine freie Welt bewegst.
1: Ja.
0: Also ich meine, KitKat ist ja auch so, da guckt ja keiner. Ne? Also und wenn, dann forcierst du das in dem Moment. Und da ist ja so eine gewisse Freiheit, sage ich mal. Ja, und viel Nacktheit ist natürlich auch sinnvoll, so als Körperakzeptanz. Und ich finde, da präsentiert man sich ja dann auch nochmal anders. Ne? Also man präsentiert sich fast auch so ein bisschen sich selber, finde ich.
1: Ja.
0: Finde ich irgendwie ganz nice. Man wird auch wenig angegeiert, so wie auf der Straße normalerweise.
1: Absolut, absolut. Und auch da hat man so viel Gestaltungsvielfalt.
0: Mm.
1: Also kannst da so fantasievoll werden mit der Zeit. Also ich habe da auch, in dem, wie ich ins KitKat gehe, mich total entwickelt.
0: Klar.
1: Ja.
0: Ich habe auch zwei Drag-Persönlichkeiten. Also von daher, das ist auch gut. Das weiß ich nicht. Das hat mir auch total geholfen. Ich bin ja auch so im ursprünglichen Mainzer-Mädchen. Ich bin so mit Fasnacht aufgewachsen und da richtig ordentlich, das hat viel gemacht mit mir, ne? Also so meine Mutter hat viel für mich genäht und dieses sich dekonstruieren fand ich immer total spannend, mache ich jetzt noch, also dass ich so overdoing ist auch so ein Charakter von mir, aber dass man so Proportionen halt nochmal so verändert, das finde ich halt auch, oder diese Sexualität überspitzt oder sowas, finde ich auch total geil, macht mega Spaß, sich das auch wieder zu erlauben.
1: Ja, cool. Sehr cool. So, jetzt kommen wir nochmal zu den Fragen an die Queen. Maren, was würdest du tun, wenn du die Queen von Deutschland wärst?
0: Das war eine Frage, wo ich länger drüber nachdenken musste. Und ich habe mir erst gedacht, okay, ich würde als erstes mal immer mit dem Pferd zur Arbeit reiten. Also ich würde auf jeden Fall einführen, dass Pferde in der Stadt erlaubt sind, ja. Und das wird dann immer unten schon auf mich warten. Hätte ich immer viel mehr Lust, so loszugehen. Dann, weil ich nicht, weiß ich nicht, auf allen Ebenen die Schlauste bin. Also schon eher so im Fashion-Bereich würde ich gucken, dass ich mir eine Horde an Expertinnen an die Seite hole, um natürlich das Patriarchat abzuschaffen und was Besseres irgendwie draus zu machen. Und ja, ich glaube einfach, dass wir zusammen stärker sind. Das kann ich mir so vorstellen. Diese Hordenbildung liebe ich einfach sehr, dass man natürlich Minimum bezahlte Care-Arbeit hat, diese ganzen Gender Pay Gap safe abschaffen, gucken, dass wirklich konsequente Gesetze herrschen bei Gewalt gegen Frauen plus. Und dass es nicht einfach so ein Scharlatan-Ding da ist und oh mein Gott, wir wussten gar nicht, dass man so ja, cybermäßig was machen kann. Also da, ja, ne, also diese ganze kranken Geschichten, die es da halt gibt, Gleichstellung, safe. Und irgendwie hatte ich auch so im Kopf, dass man eine gute Art und Weise findet, wie man dieses gegenseitig Judgen aufheben, aushebeln kann. Ne? Also wir haben das ja selber so im Kopf, dass wir dann irgendwann in so einer guten Welt leben und dann auch gegenseitig uns irgendwie darauf aufmerksam machen, ah, du bist jetzt wieder dich selbst am Judgen oder jemand anders. Hast du, wir haben doch jetzt andere Werte. Guck mal, es geht doch anders viel einfach, weil dieses gegenseitig judgen und sich selber fertig machen, das nimmt einem wahnsinnig viel Lebensfreude, kann ich ja auch aus eigener Erfahrung sagen. Ich gehe mir selber auch ganz schön auf die Nerven teilweise.
1: Was für eine geile Antwort. Ich sehe dich schon als Queen auf dem Pferd reiten. Mega, mega, mega.
0: Im Umhang ist klar.
1: Mega. Ja, und welchen Song hörst du, wenn du dich mal so richtig empowern willst und was bedeutet dieser Song für dich?
0: Also vielleicht ganz banal, aber es ist von Simba, Warum? Mein Sohn wird es wahrscheinlich sehr feiern. Also es ist auch ein Song, den er so in mein Leben gebracht hat. Und das ist einfach, da sehe ich mich mit meinen Kindern tanzen. Wir machen gerne mal abends Disco. Und das ist auch so ein Lied, der sehr, was Raum einnehmend ist. Ne? So, und das finde ich eine ganz gute Attitüde. So. Also ja. Genau, also den Beat finde ich irgendwie ganz nice und auch so ein bisschen das Banale da drin gefällt mir.
1: Super. Gibt es eine Flinter, eine Frau in deinem Leben, die dich besonders inspiriert hat? Was macht sie für dich so besonders?
0: Ja, Vivian Westwood auf jeden Fall schon lange und bei mir ist es auch Michelle Obama. Also es ist einfach so, dass sie die Kleidung wirklich aktiv angefangen hat zu nutzen für sich. Ne? Also auch so, ne, weil sie gemerkt hat, oh ja, okay, das ist wichtig. Und ich mag einfach auch so, wie sie einläuft, wie sie redet, wie sie mit den Menschen ist und so. Und dann oft, ich frage auch meine Kunden immer, wer ist so deine Hero-Woman? Mhm. Ne? Und da verbinde ich mich oft mit ihr. Also klar, Westwood safe, aber das ist ja, genau, aber das ist einfach so, weil ich glaube einfach, die ist auch 10-mal schlauer als ich. Und das finde ich immer sehr, ja, gut.
1: Ja, ich finde sie auch wahnsinnig beeindruckend. Ja, ja. Und attraktiv und so ihre ganze Ausstrahlung, ja. Ne? Ja. Maren, was findest du denn besonders schön am Älterwerden?
0: Ja, was finde ich da besonders gut? Ich glaube einfach dieses bisschen gelassener werden, also nicht mehr jedem so gefallen zu müssen. Ist es so, ja, weiß ich nicht, ist es halt oft irgendwie so ein bisschen, ich gucke halt öfter dann mal so auf mein jüngeres Ich zurück, das so vielleicht so um die 20 liegt und so, und da bin ich ja viel entspannter jetzt inzwischen geworden. So, und ich lebe tatsächlich auch so ein Leben, was gut zu mir passt. Also ich bin schon sehr frei, sage ich mal, klar durch meine Selbstständigkeit. Dann habe ich meine Kinder nur irgendwie zur Hälfte, den Hund habe ich nur zur Hälfte, das Auto habe ich geshared. Also es ist schon irgendwie so alles sehr fluide und ja, das gefällt mir schon alles sehr gut. Das war, als ich jünger war, nicht so. Da war ich so sehr damit beschäftigt, was mit anderen eigentlich so passiert. So. Genau. Und es ist jetzt nicht so, dass ich jetzt dass die ganze Zeit nur um mich gehe, im Gegenteil, sondern einfach so in diese Momente reinzufallen mit meinen Kids finde ich gut und dass da irgendwie so eine automatische Ruhe reinkommt, weil du hast ja schon viel durchlebt irgendwie. Ne? Also das merke ich halt immer wieder und das, ja, Hat mich schon geprägt, hat mich auch einige Erinnerungslücken gekostet. Mhm. Ja, aber ich habe Leute, die sich noch dran erinnern können. Das ist ganz gut.
1: Sehr schön. Ja, und meine letzte Frage ist, wie stellst du dir eine Welt vor, in der Frauen aller Altersklassen, Frau Flinter, gleichberechtigt werden?
0: Ja, das werden wir ja wohl mal bald hinkommen. Erstmal in so naher Zukunft hoffentlich, also nicht diese 185 Jahre, die es noch dauern sollte, angeblich. Und ich hatte so ein bisschen diese Fantasie von dem feministischen Festival, wo du mich eingeladen hattest, wo ich leider nicht hingekommen bin. Dass ich mir dachte, oh Mann, ich will halt noch mal ältere Feministinnen kennenlernen, um wirklich so diese Ursuppe so ein bisschen, ne, so, ah ja, okay, dass man sich da so anlehnt. Ich habe da irgendwie so ein Bild bei mir in meinem Moodboard auch so hängen, dass ich mir denke, ach, da sitzen so zwei ältere Frauen oben ohne so und rauchen Kippen und denen ist alles wurscht irgendwie so. Aber das nicht aus so einer Gleichgültigkeit heraus, sondern aus so einer Größe heraus. Und das finde ich halt spannend, wenn man halt sagt, ah ja, okay, wir verstehen einander oder supporten uns und klar gibt es da dann auch mal ordentlich Fight oder sowas, aber es ist immer so ein bisschen Wachstum dahinter, hoffentlich.
1: Schön, schönes Bild auch.
0: Ja.
1: Ja, sehr schönes Bild, sehr schönes Schlusswort. Machen. Ich bedanke mich sehr, sehr, sehr für dieses tolle Gespräch. Es hat wahnsinnig viel Spaß gemacht. Ich habe sehr viel
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3: Ich bin heute mit Bettina und Lida im Studio, die die Sendung Monday Movie Talk machen.
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4: 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Aber primär sind wir queer-feministisch.
5: 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In die linke Ecke. Immer klassenkritisch, nicht nur film- und theaterkritisch.
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0: Ich bin heute hier mit zwei Hosts von der ukrainischen Radiosendung Trambeats FM. Schön, dass ihr da seid.
1: Ja, danke. Danke für die Einladung.
2: Danke, Sam Xelot.
0: Lass uns über den Namen sprechen. Trambeats FM. Was heißt es?
1: Es gibt ein traditionelles ukrainisches Instrument, Musikinstrument, in Gebirgen meistens. Es ist ein großes Rohr, das heißt Trambita.
2: Dieses Name Trambeats FM, das bedeutet Trambita wie Musikinstrument und auch Beat für Musik. Trambita mit Beat.
0: Was sind die Themen, mit denen ihr euch beschäftigt?
1: Alles, was für die Ukrainer in Deutschland interessant ist, ja, es ist die soziale Fragen, die Nachrichten, die Fragen der Kommunikation, die Fragen, die helfen auch die Gemeinde zusammen sammeln. Alles, was wichtig in der Ukraine ist, auch teilen wir mit und was für die Ukrainer in Deutschland wichtig ist auch.
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